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14: Ich bin Florian Klaus. Bis zu 6.000 Euro Prämie gibt es für Käufer von E-Autos durch ein neues Förderprogramm vom Staat. Ab heute sollen Privatleute die Förderung beantragen können. Bundesverkehrsminister Schneider will das Portal am Vormittag starten. Die Prämie gibt es auch rückwirkend für Autos, die seit dem 1. Januar neu zugelassen worden sind. Insgesamt stehen 3 Milliarden Euro zur Verfügung. US-Präsident Trump hatte für heute angeblich einen Angriff auf den Iran geplant. Den hatte er aber nach eigenen Angaben abgesagt. Das Militär sei für einen groß angelegten Angriff bereit, falls es keine Einigung mit dem Iran gäbe. Tina Eck berichtet.
15: Einige Golfstaaten, darunter Katar und Saudi-Arabien, hätten ihn gebeten, von dem geplanten Militärschlag zunächst abzusehen, weil gerade ernsthafte Verhandlungen im Gange seien, erklärte Trump weiter. Aus Respekt sei er dieser Bitte nachgekommen. Zuvor hatte Trump den Druck auf den Iran wieder mal hochgeschraubt und gedroht, den Krieg wieder aufzunehmen.
14: Vor gut 3,5 Jahren hat der Bund den Düsseldorfer Energiekonzern Uniper mit mehr als 13 Milliarden Euro vor der Pleite gerettet. Heute startet die Bundesregierung einem Bericht der Süddeutschen Zeitung zufolge das Verfahren für den Wiederverkauf des Unternehmens. Bis Mitte Juni können sich demnach Interessenten melden, die sich an Uniper beteiligen wollen. Der Bund will seine Beteiligung von heute 99% auf etwa ein Viertel herunterfahren. Die Zeit von Star-Fußballtrainer Pep Guardiola beim Premier League-Club Manchester City neigt sich Medienberichten zufolge dem Ende zu. Eigentlich hat er noch einen Vertrag bis 2027. Zum Saisonende soll jetzt aber Schluss sein, heißt es. Es wäre das Ende einer erfolgreichen Ära. Auch in dieser Saison ist die Meisterschaft noch möglich, dafür müsste Konkurrent Arsenal aber patzen.
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16: Ich bin Florian Klaus. Wie geht es den deutschen Wäldern? Dafür stellt Bundesagrarminister Rainer heute neue Daten vor. Schon länger werden an den Bäumen wegen des Klimawandels verbreitet Schäden durch Hitze, Trockenheit und Käferbefall beobachtet. Im letzten Jahr kam heraus, dass der Wald in Deutschland durch die großen Schäden inzwischen mehr Kohlenstoff abgibt, als er aufnehmen kann und damit seine Funktion als Klimaschützer auch nicht mehr erfüllen kann. Wenn wir über KI sprechen, denken wohl viele zuerst an ChatGPT. Der Milliardär Elon Musk ist mit einer Klage gegen den Entwickler von ChatGPT, OpenAI, gescheitert. Musk war mal Geldgeber von OpenAI und wirft dem Unternehmen unter anderem vor, eine frühere gemeinsame Vision verraten zu haben. Es sei nun in erster Linie auf Profit aus. Allerdings entschied das Gericht, dass Musk zu spät geklagt hat. Die Verjährungsfrist war abgelaufen. Eine IS-Rückkehrerin aus Oberfranken ist vom Oberlandesgericht München zu 4 Jahren Haft verurteilt worden. Die heute 38-Jährige war 2014 mit ihren Kindern nach Syrien gereist, um ihrem Mann zu folgen. Der kämpfte dort für die Terrormiliz Islamischer Staat. Das Gericht urteilte, dass die Frau auch ihre Fürsorgepflicht für ihre Kinder verletzt hat. Sie soll sie im Sinne des IS erzogen haben, dessen Ideologie sie leidenschaftlich geteilt habe. Das Ziel Viertelfinale rückt für die deutsche Eishockeymannschaft bei der WM in immer weitere Ferne. Gegen Gastgeber Schweiz setzte es eine deutliche 1:6 Niederlage. Damit ist das DB-Team auch nach 3 Spielen noch punktlos. Nächster Gegner ist morgen Weltmeister und Olympiasieger USA.
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15: Ich bin Florian Klaus. Guten Morgen. Wer ein neues E-Auto kauft, kann ab heute die neue Förderprämie beantragen. Bundesumweltminister Schneider will das Online-Portal heute Vormittag freischalten. Die Förderung gibt es auch rückwirkend für Autos, die seit Jahresbeginn neu zugelassen worden sind. Je nach Fahrzeug, Einkommen und Familiengröße der Käufer gibt es zwischen 1.500 und 6.000 Euro. Union und SPD sind sich einig. Die automatische Diätenerhöhung für Bundestagsabgeordnete soll in diesem Jahr ausgesetzt werden. Er sei dafür, diese Idee aus der Union schnellstmöglich umzusetzen, sagte SPD-Generalsekretär Klüssendorf. Ronny Thorau berichtet aus Berlin.
16: Man könne nicht bei Krankenversicherung, Rente und Pflege über Einsparungen diskutieren und sich gleichzeitig eine Diätenerhöhung von 500 Euro pro Monat genehmigen, so SPD-Generalsekretär Klüssendorf. Auch Unionsfraktionschef Spahn hatte sich offen gezeigt für einen Verzicht auf die anstehende automatische Diätenerhöhung zum 1. Juli. Er verstehe, dass Bürger, wenn sie verzichten müssten, das auch von Abgeordneten erwarteten, so Spahn.
15: Vor gut 3,5 Jahren hat der Bund den Düsseldorfer Energiekonzern Uniper mit mehr als 13 Milliarden Euro vor der Pleite gerettet. Heute startet die Bundesregierung einem Bericht der Süddeutschen Zeitung zufolge das Verfahren für den Wiederverkauf des Unternehmens. Bis Mitte Juni können sich demnach Interessenten melden, die sich an Uniper beteiligen wollen. Der Bund will seine Beteiligung von heute 99% auf etwa ein Viertel herunterfahren. Die deutschen Eishockeyspieler haben bei der Weltmeisterschaft auch nach Spiel 3 noch keine Punkte. Gegen Gastgeber Schweiz gab es eine sehr deutliche 1:6 Niederlage. Es ist die höchste WM-Niederlage gegen den Nachbarn seit 89 Jahren. Das Minimalziel-Viertelfinale ist in weiter Ferne. Und am Mittwoch geht es gegen den Titelverteidiger USA.
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0: 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Los geht's ab 10 Uhr auf dem Eibelstädter Marktplatz. 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
2: Guten Morgen, mein Franken. Hier ist das Charivari-Wetter. Heute Morgen zum Start in den Dienstag etwas milder. 6 Grad in Hausen bei Würzburg. 6 Grad auch am ehemaligen Rathaus in Würzburg-Heidingsfeld. 18 bis 21, das sind heute die Höchstwerte. Gestern war es ja schon ganz schön. So ähnlich ist es dann heute auch. Erstmal viel Sonnenschein, ab Mittag dichtere Wolken und am Nachmittag dann wieder die Chance auf einzelne Schauer und Gewitter. Morgen das Gleiche, die Nachmittagswerte morgen um die 20 Grad, aber dann vom letzten Schultag, vom Freitag an bis über Pfingsten die Sommersonne bei 25 bzw. Pfingsten sogar bis zu 30 Grad.
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3: Ich bin Christian Heider. Guten Morgen. Homeoffice hat sich seit der Corona-Pandemie in Deutschland deutlich etabliert. Das zeigt eine Studie der Bertelsmann Stiftung. Bundesweit bieten inzwischen rund 20% der Jobs Arbeiten von zu Hause aus an. In Unterfranken liegt der Anteil allerdings nur bei etwa 13%. Grund dafür sei die Wirtschaftsstruktur in der Region mit vielen Industrie-, Pflege- oder Handwerksberufen, in denen Präsenz nötig ist. Eine Ausnahme ist Würzburg. Dort liegt der Homeoffice-Anteil bei rund 21% und damit sogar leicht über dem Bundesdurchschnitt. Noch 2019 spielte Homeoffice in der Region mit etwa 2% kaum eine Rolle. Mehr als 32 Jahre nach dem Tod eines 13-jährigen Mädchens aus Wiesenfeld wird der Fall erneut vor dem Landgericht Würzburg verhandelt. Zum Prozessauftakt ließ der angeklagte 49-Jährige über seine Verteidiger mitteilen, dass er sich nicht zu den Vorwürfen äußern werde. Die Staatsanwaltschaft wirft ihm vor, das Mädchen 1993 aus sexuellen Motiven ermordet zu haben. Die Verteidigung findet, dass mögliche Varianten zum Tod des Mädchens, bei denen der Angeklagte nicht für den Tod des Mädchens verantwortlich wäre, im ersten Prozess zu wenig gewürdigt wurden. Der Prozess wird nach einer erfolgreichen Revision neu aufgerollt und findet unter Ausschluss der Öffentlichkeit statt. Der schnelle Einzug ins Halbfinale ist für die Fitness First Würzburg Baskets vorerst vertagt. Die Würzburger haben das zweite Playoff-Spiel gegen die Telekom Baskets Bonn am Abend 81-88 verloren. Damit steht es in der Serie jetzt 1-1. Die Partie war lange ausgeglichen. Erst im Schlussviertel setzte sich Bonn erstmals deutlicher ab. Diesen Rückstand konnten die Baskets nicht mehr aufholen. Spiel 3 steigt am Freitag in Würzburg. Durch die Niederlage steht außerdem fest, dass es am Sonntag ein weiteres Heimspiel in Würzburg geben wird. Wie geht es den deutschen Wäldern? Dafür stellt Bundesagrarminister Rainer heute neue Daten vor. Schon länger werden an den Bäumen wegen des Klimawandels verbreitet Schäden durch Hitze, Trockenheit und Käferbefall beobachtet. Im letzten Jahr kam heraus, dass der Wald in Deutschland durch die großen Schäden inzwischen mehr Kohlenstoff abgibt, als er aufnehmen kann und damit seine Funktion als Klimaschützer nicht mehr erfüllen kann.
2: Christian, vielen Dank für den Nachrichtenüberblick. Den bekommt ihr auch immer digital bei uns im Web oder auch in der App. Wir schauen auf die Straßen. Hier ist der Charivari Verkehrsservice. Auch heute ist die Überleitung auf der A7 am Kreuz Biebelried gesperrt. Das heißt, von Frankfurt kommend auf die A7 Richtung Fulda ist nicht möglich. Vor allem im Berufsverkehr wird sich da heute wieder stauen, bin ich mir fast sicher. Und in Würzburg auf der Nordtangente auf der B27 gibt es ab heute Bauarbeiten an der Ampelanlage. Auch hier kann es zu leichten Verzögerungen kommen. Falls ihr mehr habt für die Straßen, auch Blitzer ruft an. 0800 30 80 700.
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4: Rein in den Dienstag. Guten Morgen zusammen.
2: Morgen.

0: gleich 5:45. Guten Start in den Dienstag mit Charivari, eurem Radio von hier.
1: Guten Morgen, mein Franken. Und um das Liebesleben im Wildpark Schweinfurt müssen wir uns keine Sorgen machen. Ein neues Elchbaby ist geboren. Also zumindest mal zwischen Elchmama und Elchpapa scheint es zu laufen.
0: Am Samstagmittag ist es auf die Welt gekommen. Och, ganz süß ist es. Und das ist bei Elchen wirklich was sehr Interessantes, weil wenn eine Kuh ein Kälbchen kriegt, nennt man das ja Kalben. Bei Elchen nennt man es Elchen. Mhm. Und wann die Elchen, ist nie vorauszusagen. Das kann Wochen oder manchmal Monate dauern.
1: Großes Geheimnis. Manchmal weiß man auch gar nicht, ob jetzt da was im Busche ist. Also im Bäuchlein wächst oder nicht.
0: Ja, aber das wussten sie. Sie wussten halt nicht wann, wie, wo. Am Samstag war es soweit.
1: Ja, und ob es ein Junge oder ein Mädchen ist, steht auch noch nicht fest. Machen die Elcheltern auch noch ein Geheimnis draus. Ja,
0: da muss sich der Wildparkleiter erst noch mal drunter legen und gucken.
1: Sobald es da Neuigkeiten vom Elchbaby im Wildpark Schweinfurt gibt, hört es bei uns natürlich oder ihr schaut einfach mal selber vorbei. Ist ja ein schöner Ausflug.
0: Und jetzt einen guten Start in den Dienstag.
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0: Mit der Inge Wollschläger aus Würzburg.
3: Paul Gerhardt ist der Mann hinter Liedern wie Befiehl du deine Wege und Geh aus mein Herz und suche Freud. Vor 350 Jahren ist er gestorben, aber seine Worte haben erstaunlich wenig Staub angesetzt. Nehmen wir mal diesen Satz, Befiehl du deine Wege. Klingt erstmal nach Kirchenbank, nach Gesangbuch und Menschen, die morgens schon vor dem Kaffee milde lächeln. Aber eigentlich ist dieser Satz ziemlich frech, denn der sagt nämlich, du hast nicht alles im Griff. Das hören wir natürlich ungern. Wir planen, wir speichern, wir sortieren, wir optimieren. Kalender-App, Einkaufsliste, Wetterbericht, Schrittzähler, Erinnerungsfunktion. Und trotzdem kommt das Leben mit ungekämmten Haaren um die Ecke und sagt, na, heute läuft's mal anders. Paul Gerhardt kannte das. Krieg, Streit, Krankheiten, Abschiede. Er wusste, manches lässt sich nicht festhalten. Und gerade deshalb schreibt er, gib deinen Weg Gott hin. Nicht, weil dann alles glatt läuft, sondern weil du es nicht alles alleine tragen musst. Und vielleicht ist das auch eine gute Übung für heute, nicht sofort alles festkrallen, nicht schon morgens um 6 innerlich den ganzen Tag verklagen, sondern einmal tief durchatmen und sagen, ja Gott, schau du mal mit drauf. Das löst nicht jeden Termin, aber es löst vielleicht den Knoten im Bauch ein bisschen und das ist für einen Morgen schon ziemlich viel.
0: Soweit das Wort zum Tag. Ihr könnt es nachhören auf Spotify unter Wort zu Tag. Bis zum Würzburg.

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15: Guten Morgen, mein Franken. Hier ist das Charivari-Wetter und kurzer Spoiler, der Sommer kommt. Gleich dazu mehr. Erstmal kämpfen wir uns heute durch Wolken, Sonne und vielleicht ein paar Schauer bei 18 bis 21 Grad. Im Moment in Arnstein 4 Grad, Würzburg am Falkenhaus 6 Grad. Morgen kommt tief Inga und das bedeutet, es wird nochmal etwas schauriger. Wir müssen mit Gewittern rechnen, ähnliche Temperaturen wie heute. Und dann ab Donnerstag mehr Sonne, immer wärmer. Am Freitag sogar schon an die 25 Grad, ne? Stichwort Sommer. Und dann an Pfingsten, Samstag, Sonntag, Montag um die 30 Grad.
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15: Ich bin Angela Kress. Guten Morgen. Bis zu 6.000 Euro Prämie gibt's für Käufer von E-Autos durch ein neues Förderprogramm vom Staat. Ab heute sollen Privatleute die Förderung beantragen können. Bundesumweltminister Schneider will das Portal am Vormittag starten. Die Prämie gibt es auch rückwirkend für Autos, die seit dem 1. Januar neu zugelassen worden sind. Insgesamt stehen 3 Milliarden Euro zur Verfügung.
17: Wie geht es den deutschen Wäldern? Dafür stellt Bundesagrarminister Rainer heute neue Daten vor. Schon länger werden an den Bäumen wegen des Klimawandels verbreitet Schäden durch Hitze, Trockenheit und Käferbefall beobachtet. Im letzten Jahr kam heraus, dass der Wald in Deutschland durch die großen Schäden inzwischen mehr Kohlenstoff abgibt, als er aufnehmen kann und damit seine Funktion als Klimaschützer nicht mehr erfüllen kann. Anders als im Bundestag deutet im Bayerischen Landtag nichts darauf hin, dass die Diätenerhöhung im Juli ausfallen könnte. Die dpa hat mal bei den Fraktionen nachgefragt. Grüne und AfD wären demnach für eine Nullrunde bei den Bezügen für Abgeordnete in diesem Jahr. CSU-Freie Wähler und SPD sagen, sie wollen an der Regel für Erhöhungen festhalten. Ab Juli gäbe es dann rund 4% mehr.
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18: Trauer trifft Kinder und Jugendliche oft anders als Erwachsene. Und genau hier setzt ein neues Projekt der Johanniter in Würzburg an. Mit Lacrima soll ein geschützter Raum entstehen, in dem junge Menschen nach einem Verlust begleitet werden. Da das Angebot noch aufgebaut wird, suchen die Johanniter aktuell Ehrenamtliche für die Trauerarbeit mit Kindern und Jugendlichen. Unbekannte haben aus zwei Solarparks im Landkreis Würzburg Kupfer im Wert von mehreren hunderttausend Euro gestohlen. Betroffen sind Anlagen in Reichenberg und Hettstadt. Nach Angaben der Polizei verschafften sich die Täter zwischen Donnerstagabend und Freitagnachmittag Zutritt zu den Solarparks. Die Kripo ermittelt jetzt und prüft auch einen möglichen Zusammenhang zwischen beiden Fällen.
19: Und das waren unsere Nachrichten um 6. Mehr aus Mainfranken steht bei uns im Web oder auch in der App. Hier ist der Charivari Verkehrsservice mit einer Meldung für die A7. Fulda Richtung Würzburg zwischen dem Dreieck Schweinfurt-Wenneck und dem Kramschatzer Wald. Ein Pannenbus auf dem Standstreifen und Reifenteile auf der Fahrbahn. Außerdem jetzt schon leichte Verzögerungen auf der B27 auf der Nordtangente in Würzburg. Hier Bauarbeiten und eine Ampelschaltung in beiden Richtungen braucht ihr gerade gute 2 Minütchen mehr. So, jetzt ist ja gerade wenig los. Jetzt rechnet das mal auf den Berufsverkehr hoch. Na, mal gucken, wie gut die Ampel da schaltet. Wir halten euch auf dem Laufenden. Ihr uns bitte auch. Falls ihr mehr entdeckt, Blitzer zum Beispiel, ruft an 0800 30 80 700.
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15: Guten Start euch in den Dienstag. Morgen.
19: Guten Morgen.

0: Das sind die 90er-Klassiker zum Start in den Dienstag. Es ist 10 Minuten nach 6 und jetzt sind es nur noch 1, 2, 3, 4 Tage, bis die Pfingstferien beginnen.
1: Und die Pfingstferien sind ja Ferien, wo die bayerischen Familien gerne mal Urlaub machen, wohin fahren, weil andere Bundesländer keine Pfingstferien haben. Also es gibt, glaube ich, nur Baden-Württemberg, die noch Pfingstferien machen. Und somit sind die Preise noch erschwinglich.
0: Ja, geht so, aber ja, hast
1: anders
0: schon recht, im Vergleich zu den Sommerferien.
1: Sommer.
0: Ich bin ja zum ersten Mal in diesem Jahr auch an die Ferien gebunden, jetzt mit einem Schulkind. Das ist schon nochmal ein Preisunterschied.
1: Das ist ein Preisunterschied, aber wir haben mit Alexander Riedler vom Reisebüro Take-Off in Würzburg gesprochen. Natürlich geht immer noch ein bisschen was und nach wie vor sehr beliebt für die Familien sind Kreuzfahrten.
2: Kreuzfahrten sind nach wie vor der Renner auch fürs Mittelmeer. Wer da eben kurzfristig weg möchte und möchte gerne seine Rundreise machen, ohne sein Hotelzimmer jeden Tag zu ändern, ist so eine Mittelmeerkreuzfahrt optimal. Hat man alle wesentlichen großen Städte mit dabei, ob Barcelona, Mallorca, Rom. Für die Kleinen auf jeden Fall die Clubs, ja, wo man ganz speziell auf die Familien eingeht und dementsprechend ein tolles Programm anbieten kann. Ja, ich glaube, das ist immer wieder ein Highlight, was man empfehlen kann, gerade um die Jahreszeit.
0: Und er hat auch gesagt, ist auch kurzfristig noch möglich, also für alle, die sich noch nicht dafür entschlossen haben. Und ich weiß, von vielen Reiseanbietern hören wir das immer wieder, dass teilweise bei den Kreuzfahrtgesellschaften die Kinder auch kostenlos mitfahren, sogar teilweise Jugendliche. Oder dass es so Festpreise zumindest für Kinder gibt.
1: Das ist natürlich dann sehr lukrativ,
0: ja,
1: gerade für die Familien. So, falls ihr euren Urlaub noch nicht geplant habt für Pfingsten oder auch für die Wochen dazwischen, die keine Familie haben oder die Sommerferien, geht einfach mal in das Reisebüro eures Vertrauens.
0: Und falls ihr hier bleibt, wir sind für euch da. Hier ist Charivari, euer Radio von hier. Und wenn ich sage wir, dann meine ich morgens Monique, weil ich bin ja im Pfingsturlaub.
1: So, ja, ich hab's verstanden. Ich weiß, dass du dann weg bist und dir die Sonne auf den Bauch scheinen lässt.

0: Ich stelle mir gerade so vor, euer Radiowecker geht an und dieser Mega-Klassiker aus den späten 70ern weckt euch an diesem Dienstagmorgen. Dann kommt ihr richtig gut rein in den Tag. Guten Morgen mit Charivari, eurem Radio von hier. Wobei, wenn es heißt, Achtung, neue Betrugsmasche, dann ist man auch ganz schnell hellwach.
1: Das hoffen wir für euch, weil das ist wichtig, dass ihr das jetzt auch einfach mal sacken lasst, diese neue fiese Betrugsmasche. Es geht um die GEZ. Unser Hörer Alfred aus Würzburg, aus der Dürbachau, hat eine Mail bekommen, wo es heißt, GEZ-Gebühr, bitte zahlen. Und es gibt sogar einen Rabatt, wenn man mehrere Monate oder sogar ein Jahr im Voraus zahlt.
0: Hä?
1: Ja, und da gehen dann die Alarmglocken an. Bitte bei euch auch, so auch bei Alfred, weil das funktioniert natürlich nicht. Das macht die GEZ nicht.
2: Dass das Ganze gar nicht echt ist, habe ich bemerkt, indem wir gar keine Kunden der GEZ sind, sondern die GEZ-Gebühr läuft auf die Schwiegermutter. Wenn man schnell überweist oder wenn man jährlich überweist, kann man so und so viel Prozent sparen. Und das habe ich mir gedacht, das gibt's beim GEZ mit Sicherheit auch nicht.
0: Alfred, hast du gut gemacht. Danke an die Schwiegermutter an dieser Stelle, die die GEZ-Beträge sonst bezahlt. Aber um es nochmal dazu sagen, diese GEZ-E-Mail sah täuschend echt aus. Da stand auch drin im Rahmen der fortschreitenden Digitalisierung und da war das GEZ-Design richtig und alles. Aber der Alfred ist nicht drauf reingefallen und das solltet ihr bitte auch nicht.
1: Ganz, ganz wichtig. So, und bei GEZ, da scheiden sich ja gerne mal die Geister. Die einen sagen, hey, was soll das? Ich will da nicht mitmachen in dem Verein. Die anderen sagen auch, ja, naja, ich konsumiere es ja auch und deswegen zahle ich es. GEZ-Gebühren bekommen nur die Öffentlich-Rechtlichen.
0: Ja, wir kriegen oft die Fragen, ihr von Charivari doch auch, oder?
1: Nein.
0: Nein, da sind wir auf ganz viele tolle Werbekunden angewiesen. Deswegen, mit der GEZ haben wir nichts zu tun.
1: Und mit den Betrügern erst recht nicht.
0: So, ne?
1: Also seid bitte vorsichtig, passt da auf.
0: Aber wir dürfen euch vorwarnen und das ist schön, hier ist Charivari, euer Radio von hier. Einen guten Start in den Dienstag.
1: Morgen zusammen.

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13: Guten Morgen, mein Franken. Hier ist das Charivari-Wetter. Wir haben es kurz nach 6:30. Die Temperaturen, wir sind halt 5 Grad. Würzburg am Kongresszentrum 6. 18 bis 21 gibt es heute. Nochmal wechselhaft, ganz vereinzelt vielleicht ein Schauer. Morgen könnte nochmal ein wenig mehr runterkommen. Ist dann ab Donnerstag Richtung Sommer dreht das Wetter. Am Freitag schon 25 Grad. Pfingstwochenende sogar 30 Grad.
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15: Ich bin Christian Haider. Guten Morgen. Arbeiten von der Küche, dem Arbeitszimmer oder dem Wohnzimmer aus, das ist längst Alltag geworden, aber nicht überall gleich stark. Das zeigt eine neue Studie der Bertelsmann Stiftung zum Thema Homeoffice.
16: Bundesweit können rund 20% der Jobs im Homeoffice erledigt werden. In Unterfranken liegt der Anteil mit etwa 13% deutlich darunter. Grund sind viele Branchen wie Industrie, Handwerk, Pflege oder Logistik, in denen Präsenz nötig ist. Anders in Würzburg. Hier liegt der Anteil bei rund 21%, unter anderem durch viele Büro- und Forschungsjobs, etwa an der Uni, dem Uniklinikum oder in der Verwaltung. Vor Corona spielte Homeoffice in der Region mit rund 2% noch kaum eine Rolle. Hanna Mörlein, Nachrichtenredaktion.
17: Die Spritpreise sind hoch und teures Tanken bleibt in Mainfranken für viele Alltag, denn die Region ist weiter stark von Verbrennerautos geprägt. Laut Kraftfahrtbundesamt waren hier Anfang des Jahres rund 326.000 Autos zugelassen, der Großteil Benziner oder Diesel. Im Landkreis Würzburg allein sind es über 63.000 Benziner und rund 32.000 Diesel. Deutlich entspannter ist es für E-Autofahrer, die müssen nämlich nicht so tief in die Tasche greifen. Die meisten Stromer gibt es ebenfalls im Landkreis Würzburg, gefolgt von Main-Spessart und der Stadt Würzburg. Der Katholikentag hat Würzburg trotz durchwachsenem Wetter viele Besucher beschert. Nach Angaben der Veranstalter kamen ja rund 75.000 Menschen in die Stadt, deutlich mehr als ursprünglich erwartet. Davon profitierten auch Hotels und Gastronomie. Für die Tourismustochter der Stadt ist der Katholikentag deshalb ein voller Erfolg. Würzburg habe bewiesen, dass es große Veranstaltungen stemmen kann. Vor gut 3,5 Jahren hat der Bund den Düsseldorfer Energiekonzern Uniper mit mehr als 13 Milliarden Euro vor der Pleite gerettet. Heute startet die Bundesregierung offenbar das Verfahren für den Wiederverkauf des Unternehmens, berichtet die Süddeutsche Zeitung. Bis Mitte Juni können sich demnach Interessierte melden, die sich an Uniper beteiligen wollen. Der Bund will seine Beteiligung von heute 99% auf etwa ein Viertel herunterfahren.
18: Christian, vielen Dank. Mehr Nachrichten aus Mainfranken bei uns im Web oder auch in der App. Guten Morgen jetzt auf die Straßen. Hier ist der Charivari-Verkehrsservice. Ab heute Probleme auf der B27, auf der Nordtangente in Würzburg. Hier Bauarbeiten und eine Ampelschaltung heißt auf der B27. Von Pfalz-Höchheim kommend braucht ihr jetzt schon bis zu 10 Minuten länger. Ja. Ampelschaltung heißt immer Verzögerung. Da halten wir euch auf dem Laufenden, ihr uns bitte auch. Falls ihr Blitzer habt, gerne anrufen 0800 30 80 700. Wir haben da einen für euch auf der B19 in Bergheim am Wasserturm. Richtung Würzburg wird geblitzt.
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13: Habt einen guten Start in den Dienstag. Guten Morgen, ihr Lieben.
18: Morgen.

0: Was für ein cooler Klassiker aus den 80ern. Damals die Nummer 1, Nena und 99 Luftballons. Guten Morgen, Mainfranken.
1: Guten Morgen. Was gab's gestern bei euch zu essen?
0: Ja, eine Suppe mit Fleischeinlage.
1: Aha, vielleicht gibt's aber auch jetzt mal demnächst Rinderrouladen mit Blaukraut, weil das gab's gestern in Sommerhausen im fränkischen Weinlokal bei Flors und wir konnten alle zugucken, denn die sind gerade bei der Fernsehsendung Mein Lokal, Dein Lokal.
0: Und das ist ja die Sendung, wo verschiedene Lokale in einer Woche gegeneinander antreten. In dieser Woche ist Mein Franken dran und am Ende gibt's für den Sieger 3000 Euro.
1: So, und Matthäus Flor von bei Flors in Sommerhausen, die gehen jetzt auch davon aus, dass das Geschäft in nächster Zeit ordentlich brummt.
2: Also wir merken es schon die letzten 6 Monate ziemlich arg, nachdem Sommerhausen eh ein Touristenort ist und es gibt nicht mehr viele Gastronomiebetriebe im Ort, aber auch der Fernsehpush. Und gestern waren viele Leute da, wo gesagt haben, oh, wir haben euch gehört, wir haben euch gesehen.

0: uns gelesen, die sind halt interessiert und wollen es selber probieren. Und da habe ich jetzt ein bisschen Angst davor, dass die nächsten 10 Tage, sage ich mal, da viel auf uns zukommt und halt auch viel Erwartung gestellt wird. Und die Erwartung, dass das hoffentlich dann auch alles da bei den Leuten auf dem Tisch steht, wie sie es erwarten.
1: Tja, das ist halt der Nebeneffekt, wenn du bei so einer Fernsehsendung mitmachst. Aber ganz ehrlich, Lust auf so Roulade mit Blaukraut hätte ich dann jetzt schon.
2: Ja, guten Appetit. Heute ist mein Lokal dein Lokal in Schwarzach, Landkreis Kitzingen, in Schwabs Landgasthof. Mittwoch in Kitzingen bei Gallopardo, am Donnerstag in Würzburg im Restaurant Safran.
1: Oh, und persisches Essen.
2: Mhm. Safran und am Freitag in Gerbrunn in der Linie 14.
1: Na dann mal guten Appetit. Aber jetzt erstmal Frühstück mit uns, mit Charivari, eurem Radio von hier und den Klassikern unserer Zeit. Hier ist Tom Gregory.

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13: Guten Morgen, mein Schranken. Hier ist das Charivari-Wetter. Das wird ein recht freundlicher Dienstag mit Sonne, Wolken, vielleicht am Nachmittag mal ein kurzer Schauer bei 18 bis 21 Grad. In Röttingen im Moment 7, Würzburg an der Residenz 6 Grad. Der Charivari-Wettertrend. Morgen kommt noch mal so ein Tief zu uns mit einzelnen Schauern und Gewittern bei ähnlichen Temperaturen. Ab Donnerstag beruhigt sich das Wetter und Richtung Freitag können wir eigentlich den Sommer einbuchen, weil da geht es dann auf 25 Grad rauf, viel
14: perfekt.
13: Sonnenschein.
14: Perfekt.
13: Pfingstwochenende ähnlich, da werden es sogar örtlich 30 Grad.
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16: Ich bin Angela Kress. Guten Morgen. Nur einmal am Tag erhöhen, nämlich um 12 Uhr. Diese Regelung gilt ja seit April an Tankstellen. Dagegen wurde tausendfach verstoßen, wie eine Auswertung des Verbraucherdienstes Mehr Tanken zeigt. Fiona Reiner berichtet.
17: Fast jede fünfte Tankstelle soll laut dieser Auswertung gegen die 12-Uhr-Regel verstoßen haben. Und das soll in dem beobachteten Zeitraum insgesamt rund 17.000 Mal passiert sein. Der Bundesverband Freier Tankstellen nimmt Tankstellenbetreiber in Schutz. Der Prozess von der Preisänderung bis hin zur Datenübermittlung ans Kartellamt sei lang.
14: Wofür soll das Sondervermögen Infrastruktur verwendet werden? Das Verkehrsbündnis Allianz pro Schiene ist dafür, davon auch alte Bahnstrecken wieder zu aktivieren. Es rief den Bund auf, dafür mehr Geld in die Regionen zu geben. Schon vor 2 Jahren hatte Allianz pro Schiene eine Liste solcher einstiger Trassen vorgestellt. Oft sind sie nur ein paar Kilometer lang, könnten vor Ort aber tausenden Menschen wieder Zugang zur Bahn ermöglichen. Die Koalition hat ja große Reformpläne, ist sich aber in vielen Punkten nicht einig. Kurz vor den entscheidenden Wochen ist Kanzler Merz heute zu Gast bei der Bundestagsfraktion der SPD. Nach Angaben aus der Fraktion ist es sein erster Besuch bei der Fraktion, seit er zum Kanzler gewählt wurde. Zu großen Diskussionen hatten zuletzt zum Beispiel der Tankrabatt geführt oder auch die Frage, wie Haushaltslöcher gestopft werden können.
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18: Homeoffice ist seit der Corona-Pandemie bundesweit deutlich verbreiteter. Laut einer Studie der Bertelsmann Stiftung liegt der Anteil der Jobs mit Homeoffice-Angebot inzwischen bei rund 20%. In Unterfranken sind es dagegen nur etwa 13%, bedingt durch viele Berufe in Industrie, Handwerk und Pflege. Ausnahme ist Würzburg mit rund 21% und damit leicht über dem Bundesschnitt. Vor der Pandemie lag der Wert regional bei gerade mal 2%. Mehr als 40 Millionen Euro fließen vom Freistaat Bayern in neue Schulen, Kitas und Sportanlagen in Mainfranken. Besonders Stadt und Landkreis Würzburg profitieren. Dort werden über 20 Millionen Euro investiert, unter anderem in den Neubau einer Grundschule mit Kinderhort in Unterbleichfeld. Auch der Kreis Kitzingen, der südliche Kreis Schweinfurt und Main-Spessart erhalten Millionenbeträge für die Sanierungen und Neubauten.
19: Soweit unsere Nachrichten um 7. Mehr aus Mainfranken bei uns im Web oder auch in der App. Guten Morgen jetzt auf die Straßen. Hier ist der Charivari Verkehrsservice auf der A7 Würzburg Richtung Nürnberg. Die Überleitung zur A7 Richtung Fulda wieder gesperrt. Das Ganze bis morgen um 12. Deswegen gibt es jetzt wieder Verkehrsbehinderungen auf der Umleitungsstrecke. Das ist die B8 Würzburg-Kitzingen nach Bibelried. Dann vor der Autobahnauffahrt braucht ihr gute 10 Minuten länger. Probleme haben wir auch in Würzburg auf der B27 Nordtangente von Pfalz-Höchheim kommend. Hier Bauarbeiten in beiden Richtungen. Eine Ampelschaltung, aber von Pfalz-Höchheim kommend dauert es halt am längsten, da braucht ihr gerade 10 Minuten mehr. Fuß vom Gas auf der B19 in Bergtheim am Wasserturm Richtung Würzburg wird geblitzt und in Würzburg unter Dürbach am Friedhof stadteinwärts. Falls es mehr gibt, ruft uns gerne an 0800 30 80 700.
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22: Einen schönen Dienstag euch. Guten Morgen zusammen. Mach dein Mikro an, dann hört man dich auch.
19: Guten Morgen.
22: Da ist er.
19: So, jetzt mach ich's wieder aus, weil jetzt ist ja Donnerstag dran. Bis gleich.

0: Das sind die Klassiker unserer Zeit, die 90er hier bei Charivari um 11 nach 7. Wir sind Monique und André. Guten Morgen, ihr Lieben.
1: Guten Morgen. Mädels, ihr kennt das, oder? Kirchweih-Volksfest, ihr müsst ganz dringend auf die Toilette und die Schlange vor der Frauentoilette ist fast immer länger als bei den Männern.
0: Ja, was meinst du, warum meine Frau so oft bei den Männern dann reingeht?
1: Das ist einfach, ja, wenn man dringend muss, kann ich auch deine Frau gut verstehen. Und ich finde, das muss jetzt geändert werden. Im Bayerischen Landtag ist das heute auch tatsächlich Thema, weil man muss eine Verordnung ändern und die Verordnung, die bisher existiert ist, Freunde, geht gar nicht, wusste ich nicht, aber hört euch das mal an. 1000 Besucher, da muss es dann mindestens 12 Damentoiletten geben.
0: Mhm.
1: Okay, so und aber für Männer 8 Männertoiletten und 12 Urinale. Das heißt, Männer haben fürs kleine Geschäft 20 Möglichkeiten, es loszuwerden und wir Frauen nur 12.
0: Wir hätten sogar noch einige Bäume und Gräser, aber das ist nochmal was anderes. Ja, also das ist schon ungleichberechtigt
1: schon,
0: irgendwie
1: oder?
0: Und deswegen wollen die Grünen da jetzt im Bayerischen Bauausschuss heute die Änderung.
1: Ja, ja, also.
0: Fürs Pipi-Gehen auf Veranstaltungen.
1: Wichtig, finde ich jetzt aber. Es ist so platt, aber es ist wichtig.
0: Ja.
1: So, Punkt. Was ist heute sonst noch wichtig?
0: Ja, die Teddy-Klinik in Würzburg bei der Uniklinik macht auf. Das heißt, da können Kinder heute Morgen oder übermorgen immer von 13 bis 16.30 Uhr mit ihren Teddys vorbeigehen. Die werden vor Ort durchgecheckt und verarztet. Und das soll den Kindern die Angst nehmen vor dieser Kinderklinik und vorm Thema Krankenhaus.
1: Oh, süß. Machen Sie schon seit vielen Jahren die Teddy-Klinik. Sophia von der Teddy-Klinik hat ein schönes Beispiel aus den vergangenen Jahren, weil die Kinder kommen ja nicht nur mit dem Teddy.
2: Also eine Sache, an die wir uns alle erinnern können, ist ein Oktopus, das sich tatsächlich alle 18 Tage irgendwie gebrochen hat und dann natürlich bei, also an jedem Arm auch einen Verband bekommen hat.
1: Ja, da waren die Studentinnen und Studenten der Medizin ganz schön gefordert, 8 Arme beim Oktopus zu verbinden.
0: Das ist die Teddy-Klinik, ab heute wieder geöffnet bei der Uni Würzburg und dann gibt es noch süßen Elchnachwuchs im Schweinfurter Wildpark für alle, die da in der Nähe wohnen. Ist ja immer kostenloser Eintritt. Das finde ich ein ganz tolles Angebot für dieses Gebiet. Und wie gesagt, da gibt es seit Samstag ein neues kleines Elchbaby.
1: Ob Männlein oder Weiblein wissen wir noch nicht. Das kann man immer erst nach ein paar Wochen oder noch später rauskriegen. Da machen Mama, Papa und Elchbaby noch ein kleines Geheimnis draus.
0: Ihr könnt es euch ja mal anschauen bei uns auf der Charivari Facebook- oder Instagram-Seite oder dann direkt in Schweinfurt vor Ort. Hier Charivari, euer Radio von hier.
1: Guten Morgen.

0: Dienstagmorgen, 20 nach 7, hier ist Charivari und die Tage werden schon runtergezählt. Nur noch 4 Schultage bis zu den Pfingstferien und für viele von uns natürlich auch die wenigen letzten Tage zu arbeiten vor einem Urlaub.
1: Ja, weil viele ja wegfahren in den Pfingstferien. Ganz wenige Bundesländer haben nur Ferien, sodass man meistens noch günstiger wegkommt als dann in den Sommerferien.
0: Ja, deswegen fahren ja auch die Kesslers dann jetzt weg, beziehungsweise fliegen weg. Ja.
1: Und was sehr beliebt ist gerade, ist Ägypten nach wie vor, sagt Alexander Riedler vom Reisebüro Takeoff in Würzburg.
2: Da liegt man zum Beispiel, wenn man in den Ferien noch weg möchte, ab 650 Euro mit All Inclusive. Und wenn man das natürlich im Vergleich wieder zu Deutschland sieht, ist das ein super Preis.
0: Bei Ägypten habe ich nur so das Problem, dass man da so mit dem Wasser und den Eiswürfeln und so aufpassen muss.
1: Ja klar, dann bleibt doch einfach auch gerne mal in Deutschland, auch sehr beliebt, sagt Alexander Riedler.
2: Also gerade zum Beispiel, wenn man ein 4-Sterne-Hotel an die Ostsee möchte, kriegt man das schon für 3,99 mit Frühstück für eine Woche. Oder wenn man auf eine Nordseeinsel möchte, dass man ein bisschen Inselfeeling hat, liegt man so bei 7,99 für eine Woche Urlaub pro Person.
1: Ah, und unsere Nordseeinseln sind aber auch immer schön.
0: Ich war mal auf Sylt, das war traumhaft.
1: Ja, also das ist auch so bei mir, unbedingt mal in den nächsten Jahren mal eine Nordseeinsel.
0: Ja. Oder auch hier bleiben geht natürlich auch für alle, die jetzt keinen Urlaub haben, aber der nächste kommt bestimmt und die Vorfreude darauf ist immer die schönste Freude.
1: 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Guten Morgen, mein Franke.

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17: Guten Morgen, Mainfranken. Hier ist das Charivari-Wetter. Blauer Himmel in vielen Teilen Mainfrankens. Jetzt um kurz vor 7:30 und die Sonne scheint, wird dabei nicht ganz so bleiben. Also ein paar Wolken ziehen über uns hinweg und ein vereinzelter Schauer ist mal dabei bei recht angenehmen 18 bis 21 Grad.
18: Ich habe Rasen gedüngt, so ein bisschen was kann noch runterkommen.
17: Morgen kommt mehr runter.
18: Okay.
17: War ganz gut, aber heute musst du dann wahrscheinlich mal kurz mit dem Schlauch drüber, wenn du gedüngt hast. Ganz wichtig. Ich habe das mal gehört, ich mache es ja nicht selber, aber ich habe so einen Gartenfreak zu Hause. Hafendorf 5 Grad im Moment, Würzburg an der Talavera 7. Jetzt hatte ich schon kurz gespoilert. Morgen dann ein paar mehr Schauer, die unterwegs sind und dann ab Donnerstag viel Sonnenschein. Am Freitag sogar schon 25 Grad Richtung Pfingstwochenende 30 Grad.
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19: Mit Christian Heider. Beim Blick auf die Spritpreise dürfte in Mainfranken kaum Jubelstimmung aufkommen. Zu groß ist noch der Anteil an Verbrennerautos. Eine Auswertung des Kraftfahrtbundesamtes zeigt, Anfang des Jahres waren hier rund 326.000 Fahrzeuge zugelassen. Gut 87% davon sind Benziner oder Diesel. Besonders viele gibt es im Landkreis Würzburg. Auch bei Dieselautos liegt der Kreis vorne. Elektroautos sind dagegen noch in klarer Minderheit. Die meisten davon fahren ebenfalls im Landkreis Würzburg. Es ist mehr als 32 Jahre her, dass ein 13-jähriges Mädchen in Wiesenfeld in Main-Spessart getötet wurde. Gestern hat vor dem Würzburger Landgericht erneut der Prozess gegen einen 49-jährigen Mann begonnen. Gleich zum Auftakt hat der Angeklagte über seine Verteidiger mitteilen lassen, dass er sich zu den Vorwürfen nicht äußern wird. Die Staatsanwaltschaft wirft ihm vor, das Mädchen 1993 aus sexuellen Motiven ermordet zu haben. Seine Verteidigung zweifelt dagegen an der Schuld des Mannes. Der Fall wird nach einer erfolgreichen Revision neu verhandelt, unter Ausschluss der Öffentlichkeit. Weiter geht es heute. Die Fitness First Würzburg Baskets haben gestern Abend ihr zweites Playoff-Spiel gegen Bonn verloren. Am Ende musste sich das Team 81-88 geschlagen geben. Damit steht es in der Serie nun 1-1. Das Spiel war eigentlich die ganze Zeit eng und ausgeglichen. Im vierten Viertel gingen die Bonner dann erstmals zweistellig in Führung. Die Baskets kamen nicht mehr hinterher. Spiel 3 ist am Freitag zu Hause gegen Bonn. Außerdem steht durch die Niederlage von gestern fest, dass es ein zweites Heimspiel am Sonntag geben wird. Bis zu 6.000 Euro Prämie gibt es für Käufer von E-Autos durch ein neues Förderprogramm vom Staat. Ab heute sollen Privatleute die Förderung beantragen können. Bundesumweltminister Schnieder will das Portal am Vormittag starten. Die Prämie gibt es auch rückwirkend für Autos, die seit dem 1. Januar neu zugelassen worden sind. Insgesamt stehen 3 Milliarden Euro zur Verfügung.
18: Christian, vielen Dank fürs Nachrichtenupdate. Das bekommt ihr auch immer bei uns im Web oder auch in der App. Hier ist der Charivari Verkehrsservice. Guten Morgen auf die Straßen. Wir haben zwei Problemstellen heute Morgen. Einmal wie gestern die A7 Würzburg Richtung Nürnberg, beziehungsweise die A3 am Kreuz Bibelried ist ja gesperrt. Die Überleitung auf die A7 Richtung Fulda. Deswegen werdet ihr umgeleitet bei Bibelried runter auf die B8 Richtung Kitzingen. Da gerade ein Zeitplus von guten 5 Minuten, übrigens in beiden Richtungen. So, und dann das zweite Problem auf der B27. Würzburg, Nordtangente, hier Bauarbeiten. Es gibt eine Ampelschaltung und es gibt auch einige Verzögerungen. Würzburg raus Richtung Pfalz-Hürchheim, Zeitplus von 10 Minuten bitte mit einberechnen. Statt einwärts von Pfalz-Hürchheim kommen, sind es gute 20 Minuten, die ihr hier länger braucht. Geblitzt wird heute Morgen auf der B19, in Bergtheim am Wasserturm Richtung Würzburg und in Würzburg unter Dürbach stehen sie am Friedhof statt einwärts. Falls es noch mehr gibt, ruft uns gerne an 0800 30 80 700.
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17: Schönen Dienstag euch. Guten Morgen.
18: Morgen. Und eine Info habe ich noch für die Straßen, habe ich gerade vergessen. In Volkach, in der Georg-Berth-Straße, am Rathaus wird ein Gerüst aufgebaut. Deswegen ist auch die ab jetzt gesperrt, bis einschließlich morgen. Wir haben alle Infos für euch. 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

0: Buongiorno, guten Morgen mit Eros Ramazzotti und Charivari, eurem Radio von hier und wieder einer neuen Betrugsmasche, die unseren Charivari-Hörer Alfred aus Dürbach, aus der Dürbachau in Würzburg ereilt hat.
1: Er hat eine Mail bekommen von der GEZ, richtig gut gemacht, täuschend echt und er wurde aufgefordert, natürlich, zu zahlen. Den Rundfunkbeitrag und mit der verlockenden Angebotsmasche doch für mehrere Monate gleich zu zahlen oder gleich
0: Jahre.
1: Ein ganzes Jahr im Voraus, weil dann gibt's nämlich Rabatt. So die Mail der angeblichen GEZ.
0: Und aber trotzdem ist Alfred dann gerade da mit dem Vorauszahlen und Rabatt hellhörig geworden.
1: Und Gott sei Dank nicht drauf reingefallen.
2: Dass das Ganze gar nicht echt ist, habe ich bemerkt, indem wir gar keine Kunden der GEZ sind, sondern die GEZ-Gebühr läuft auf die Schwiegermutter. Wenn man schnell überweist oder wenn man jährlich überweist, kann man so und so viel Prozent sparen. Und das habe ich mir gedacht, das gibt's beim GEZ mit Sicherheit auch nicht.
0: Nein.
1: Richtig, das gibt's nicht. Die machen keinen Rabatt, leider.
0: Also nicht drauf reinfallen auf diese GEZ-E-Mail. Ich weiß noch früher, da kam auch der GEZ-Kontrolleur zu uns nach Hause. Und Mama und ich haben uns hinter der Tür versteckt und Papa hat den in den Keller geleitet. Da musste man aber trotzdem noch 3 Autoradios nachmelden. So war das früher.
1: Man musste sie ja nicht reinlassen.
0: Ja, aber der hatte ja trotzdem die Autos vor der Tür gesehen. Und dann,
1: na gut, dann kannst du...
0: Richtig.
1: Ich benutze das Autoradio nicht. Nee, natürlich nicht.
0: Nee,
1: ja,
0: das ging
1: war schwierig,
0: nicht.
1: Das
0: ja,
1: ist klar.
0: So war
1: ja,
0: das. Aber auch heute wird ja diskutiert, sollen wir es abschaffen oder nicht? Die GEZ-Gebühr.
1: Ja, die einen sagen, ach Mensch, ich nutze die Mediatheken, ich mag den Öffentlich-Rechtlichen, bitte behalten. Die anderen sagen, nee, ich brauche das nicht. Wie auch es auch immer ist bei euch zu Hause mit den Diskussionen um die GEZ, ein was halten wir gerne nochmal fest, wir bekommen keine GEZ-Gebühr, weil es ja auch oft heißt, ach na, ihr kriegt es doch auch von Charivari. Nein, bekommen wir nicht.
0: Aber ihr bekommt von uns alle Infos aus Mainfranken und die Klassiker unserer Zeit. Hier ist jetzt Madonna. Guten Morgen.
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0: Könnte auch mal ein Klassiker werden. Blink Twice, das sind Shaboozy und Miles Smith. Hier ist Charivari, wir sind Monique und André.
1: Guten Morgen, mein Franken. Am Sonntag hat Christina Deininger in Hits und Helden hier bei Charivari einen großen Wirtschaftsweisen zu Gast. Also einen ehemaligen, wenn wir genau es nehmen, Peter Bofinger aus Würzburg. 15 Jahre lang war er einer der 5 Wirtschaftsweisen unseres Landes und hat da natürlich Politik schon auch mitbestimmt, weil er einfach es drauf hat in Sachen Wirtschaft.
0: Ja, das stimmt. Und er macht ja weiter, also er berät jetzt die Rentenkommission. Da geht es darum, wie geht es mit unserer Rente weiter. Wir haben vor ein paar Jahren schon mal mit ihm gesprochen zu diesem Rentenvorschlag erst ab 70.
1: Fand er damals richtig doof und dumm, die Idee damals. Aber es hat sich natürlich jetzt eine Menge geändert. Vielleicht hat sich auch seine Meinung geändert.
0: Vielleicht, das werden wir dann hören am Sonntag in Hits und Helden zwischen 11 und 13 Uhr. Wobei, er selbst ist ja mittlerweile schon 72.
1: Und noch nicht in Rente.
0: Also... Und das Beste ist, ihr könnt ihm Fragen stellen. Falls ihr Fragen habt an Professor Bofinger von der Uni Würzburg, schreibt sie uns gerne jetzt per WhatsApp und dann stellen wir ihm die am Sonntag, beziehungsweise Christina Deininger in Charivari Hits und Helden.
1: Und jetzt habt einen schönen Dienstag. Guten Morgen.

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17: Guten Morgen, Mainfranken. Hier ist das Charivari-Wetter. Der Sommer steht in den Startlöchern. Heute schon mal viel Sonnenschein. Vor allem am Vormittag Richtung Nachmittag zieht es hier und da zu. Und im Spessart kann es vereinzelt Schauer und Gewitter geben bei 18 bis 21 Grad. Im Moment in Sommerach 8 Grad, Würzburg am Dom ebenso 8 Grad. Und der Charivari-Wetter-Trend. Morgen am Mittwoch gibt es nochmal so einen kleinen Knick, ja, mit Schauern und Gewittern. Ab Donnerstag dann freundlicher und ab Freitag ist der Sommer da mit Sonnenschein und 25 Grad, Richtung Pfingsten sogar 30 Grad.
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18: Ich bin Angela Kress. Guten Morgen. Mehr als 5000 Straftaten, die sich gegen Parteirepräsentanten oder Parteimitglieder richteten, hat die Polizei im vergangenen Jahr registriert. Ein Plus von fast 40% im Vergleich zum Jahr davor. Diana Kramer berichtet.
15: Ein Grund für den nochmal deutlichen Zuwachs im vergangenen Jahr dürfte das aufgeheizte Klima im Wahlkampf Anfang 2025 gewesen sein. Die meisten Angriffe kommen aus dem rechten und linken Spektrum, heißt es. In den meisten Fällen geht es um Äußerungsdelikte wie Volksverhetzung, Verleumdung und Beleidigung. Aber auch körperliche Angriffe oder Farbattacken an Gebäuden haben zugenommen.
19: Wer die neue Kaufprämie für Elektroautos nutzen will, kann die staatliche Unterstützung ab heute beantragen. Bundesumweltminister Schneider will das Portal dafür am Vormittag freischalten. Wie hoch ein staatlicher Zuschuss sein kann, hängt von einigen Faktoren ab, zum Beispiel vom Einkommen. Bis zu 6.000 Euro sind möglich, auch rückwirkend für Neuzulassungen seit Jahresbeginn.
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21: Auf der B27 kommt es derzeit zu erheblichen Verkehrsbehinderungen in Würzburg. Grund sind Sanierungsarbeiten an Stützmauern im Bereich des Übergangs zum Stadtring Nord. Der Verkehr wird dort per Ampel geregelt, wodurch es sich vor allem auf der B27 in beiden Fahrtrichtungen heftig staut. Die Arbeiten haben gestern begonnen und dauern voraussichtlich bis Ende Oktober. Mit einem neuen Angebot wollen die Johanniter in Würzburg Kinder und Jugendliche in ihrer Trauer besser unterstützen. Das Projekt Lacrima soll jungen Menschen nach einem Verlust einen geschützten Raum und altersgerechte Begleitung bieten. Gerade die Reaktionen von Kindern würden oft unterschätzt, so die Johanniter. Für den Aufbau werden derzeit noch ehrenamtliche Helfer gesucht.
22: Und das waren die Nachrichten um 8. Mehr aus Mainfranken steht bei uns im Web oder auch in der App. Guten Morgen auf die Straßen. Hier ist der Charivari-Verkehrsservice auf der A7 bzw. A3. Probleme, weil die Überleitung auf die A7 von Frankfurt kommend Richtung Fulda gesperrt ist bis morgen um 12. Deswegen Stau und stockender Verkehr auf der B8 rund um die Auffahrt bei Biebelried. Am längsten braucht er gerade von Kitzingen kommen. Das ist eine Viertelstunde Zeitverlust. Und dann haben wir es gerade gehört, in den Nachrichten große Probleme auf der B27 im Übergang auf die Nordtangente in Würzburg. Hier Baustellenampel und das sorgt für richtig Stau. Statt auswärts Richtung Pfalzhöchheim 10 Minuten und statt einwärts mindestens eine Viertelstunde, die ihr länger braucht. Beziehungsweise falls ihr denkt, ihr seid schlau und fahrt über den Main Richtung Zell. Auch das dauert deutlich länger und wir haben es gehört, voraussichtlich dauern die Arbeiten bis Ende Oktober. Na dann, viel Spaß damit. Geblitzt wird heute Morgen auf der B19 in Bergtheim am Wasserturm Richtung Würzburg und in Würzburg unter Dürbach am Friedhof stadteinwärts. Falls ihr mehr habt, ruft uns an 0800 30 80 700.
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24: Habt einen guten Start in den Dienstag. Morgen.
22: Guten Morgen zusammen.

0: 10 nach 8 gleich. Guten Morgen, mein Franken mit Charivari, eurem Radio von hier. Und kannst du bitte nochmal die Wetteraussichten so ab Freitag sagen, Monique?
1: Sommer, Sonne, 25 Grad.
0: Und yes!
1: Meine Freude ist auch so groß darüber, weil letzte Woche die Eisheiligen und wir haben schon gezittert und immer so auf den Freitag geguckt, oh, wie wird das Wetter? Und da waren so die ersten Tendenzen, naja, so 20 Grad, vielleicht 3 Stunden Sonne, ansonsten bewölkt.
0: Aber jetzt ist alles ausgeräumt. Es wird noch wärmer, es wird noch schöner.
1: Schön.
0: Und warum haben wir auf den Freitag geguckt? Weil wir euch als Erste ins neu sanierte Volkacher Freibad lassen dürfen. Offizielle Eröffnung ist erst am Pfingstwochenende. Aber für einen ausgewählten Personenkreis geht es schon früher rein. Und dafür könnt ihr, wenn ihr am Freitag mit uns mit dabei sein wollt, jetzt euch bewerben auf unserer Homepage auf meinscharivari.de. Da habt ihr jetzt wieder eine halbe Stunde Zeit dafür.
1: Und diese Gunst der Stunde hat auch die Nadja aus Segnitz genutzt und sich beworben, weil sie eben auch so wahnsinnig gerne dabei sein möchte.
2: Super gerne. Ich war mit meinen Eltern oder wir, mein Bruder und ich, waren mit unseren Eltern damals schon im Freibad in Volkach, weil unsere Großeltern eben auch Volkach stammen. Und jetzt habe ich selber Familie und ich möchte denen gerne super zeigen, was ich da erlebt habe, wie toll ich das auch damals fand mit der riesen Liegewiese. Wir haben so viel Spaß gehabt dort. Ja, die Erlebnisse möchte ich einfach gern weiterführen irgendwie.
0: Na dann, pack die Badehose ein und dein Brüderlein oder wen auch immer.
2: Nein, super.
1: Du bist vielen lieben Dank dabei am Freitag.
2: Oh wow, super. Ich kann es nicht glauben.
0: Na, doch, das ist doch mal doch. Freude, oder?
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0: Ist das mal ein gute Laune-Klassiker? Mhm. Also auf jeden Fall auf dem besten Weg dahin zum Klassiker Bruno Mars, seine neue hier bei Charivari um 18 Minuten nach 8. Und ihr könnt es nicht glauben, aber seit 20 nach 6 oder vielleicht schon seit gestern Abend habe ich Hunger auf gute Rindsrouladen mit Blaukraut.
1: Wieso kommt der Herr Kessler gerade auf Rinderroulade und Blaukraut? Ganz einfach, weil das haben wir gestern gesehen in Mein Lokal, Dein Lokal im Fernsehen, diese Woche aus unserer Region. Und es ging los in Sommerhausen bei Flors, ein fränkisches Weinlokal. Und die haben eben Rinderrouladen mit Blaukraut aufgetischt. Und es ist in dieser Sendung, falls ihr die noch nicht gesehen habt, so, dass lauter Gastronomen aus einer Region jeden Tag woanders eben dann kochen und gekocht wird und sich gegenseitig bewerten.
0: Ja, und am Ende gibt es 3.000 Euro für den Gewinner, wobei, wenn ich das jetzt hier höre, schon auch einiges an Werbung für die Restaurants.
1: Natürlich.
0: Zum Beispiel beim Matthäus Flor.
2: Also wir merken es schon die letzten 6 Monate ziemlich arg, nachdem Sommerhausen eh ein Touristenort ist und es gibt nicht mehr viele Gastronomiebetriebe im Ort, aber auch der Fernsehpush. Und gestern waren viele Leute da, wo gesagt haben, oh, wir haben euch gehört, wir haben euch gesehen, wir haben es gelesen. Die sind halt interessiert und wollen es selber probieren. Und da habe ich jetzt ein bisschen Angst davor, dass die nächsten 10 Tage, sage ich mal, da viel auf uns zukommt und halt auch viel Erwartung gestellt wird. Und die Erwartung, dass das hoffentlich dann auch alles da bei den Leuten auf dem Tisch steht, wie sie es erwarten.
0: Ja, das gehört wohl zu so einer Fernsehshow dazu. Das geht ja den anderen aus Mainfranken nicht anders. Heute zum Beispiel geht's nach Schwarzach in den Kitzinger Landkreis zu Schwabs Landgasthof. Mittwoch nach Kitzingen zu Gallopardo. Donnerstag nach Würzburg ins persische Restaurant Safran. Und am Freitag sind sie dann noch in Gerbrunn beim Italiener in der Linie 14.
1: Mein Lokal, Dein Lokal, diese Woche im Fernsehen aus unserer Region. Und wir haben noch ein Pärchen jetzt, das wieder im Fernsehen auftaucht aus unserer Region, nämlich aus dem Landkreis Schweinfurt. Basti Bauer, Basti und seine Kerin sind zusammengezogen.
0: Ach, von Bauer sucht Frau, die zwei.
1: Die haben sich ja dort kennengelernt und es war dann wohl offenbar nicht nur Sympathie vor der Kamera, sondern auch wirklich hinter der Kamera. Seit Anfang Mai wohnt Kerin bei Basti, bauen jetzt eine Wohnung um für sich zusammen. Sie hat ihr Pferd aus Norddeutschland mitgebracht und eine Katze und da kommt jetzt einfach mal zusammen, was sich liebt.
0: Ist ja witzig. Das soll noch mal einer sagen, dieses Fernsehen. Da wäre alles nur Schmu.
1: Ja, also, da scheint es jetzt mal nicht Schmu zu sein. Ansonsten machen die natürlich schon viel Schmu. Kann
0: ja,
1: man jetzt einfach mal so sagen.
0: Das stimmt. Oder gutes Essen. In dieser Woche Mein Lokal, Dein Lokal aus Mainfranken. Hunger macht mir das schon. Und so ein bisschen Inspiration, was man heute Abend machen kann, macht's ja auch.
1: Da gibt es heute Rindsroulade.
0: Ach nee,
1: bei
0: unter der Woche. Nee, das
1: schon
0: musst
1: heftig
0: du vorbereiten. Nee,
1: unter der Woche, ja.
0: Das kann mir gerne jemand machen.

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19: Guten Morgen, Mainfranken. Hier ist das Charivari-Wetter. Heute scheint in vielen Teilen Mainfrankens wunderbar die Sonne. Richtung Nachmittag kann es hier und da etwas zuziehen. Und nur im Spessart besteht die Gefahr von Schauern und Gewittern. Die Temperaturen 18 bis 21 Grad, schon mal zum Gewöhnen an den Sommer, der dann auch noch in dieser Woche kommt. Winterhausen im Moment 8 Grad, an der Löwenbrücke in Würzburg haben wir 10 Grad. Und der Charivari-Wetter-Trend. Morgen kriegt das Wetter nochmal so einen kleinen Knick, ja, durch ein Tief namens Inga. Aber die hat nicht lange hier was zu melden. Die wird vertrieben ganz schnell am Donnerstag und Freitag. Und da dürfen wir uns am Freitag schon auf Werte auf um die 25 Grad freuen und viel, viel Sonnenschein.
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21: Ich bin Christian Heider. Guten Morgen. Homeoffice hat sich seit der Corona-Pandemie in Deutschland deutlich etabliert. Das zeigt eine Studie der Bertelsmann Stiftung. Bundesweit bieten inzwischen rund 20% der Jobs Arbeiten von zu Hause aus an. In Unterfranken liegt der Anteil allerdings nur bei etwa 13%. Grund dafür sei die Wirtschaftsstruktur in der Region mit vielen Industrie-, Pflege- oder Handwerksberufen, in denen Präsenz nötig ist. Eine Ausnahme ist Würzburg. Dort liegt der Homeoffice-Anteil bei rund 21% und damit sogar leicht über dem Bundesdurchschnitt. Noch 2019 spielte Homeoffice in der Region mit etwa 2% kaum eine Rolle. Zwei Baustellen in der Region sorgen für erheblich Stau. Seit gestern werden Stützmauern im Bereich der B27 und im Übergang in den Stadtring Nord in Würzburg saniert. Daher regelt in diesem Bereich eine Ampel den Verkehr. Heute Morgen staut es sich erheblich auf der B27 in beiden Richtungen zurück. Die Arbeiten sollen voraussichtlich bis Ende Oktober dauern, so die Stadt. Weiter für Stau, allerdings nur noch bis morgen Mittag, sorgen Arbeiten am Autobahnkreuz Bibelried. Die Überleitung von Frankfurt nach Fulda ist gesperrt und wird bei Kitzingen über die B8 geleitet. Das bedeutet sowohl auf der B8 bei Kitzingen Stau als auch auf der A7 in Richtung Ulm. Der schnelle Einzug ins Halbfinale ist für die Fitness First Würzburg Baskets vorerst vertagt. Die Würzburger haben das zweite Playoff-Spiel gegen die Telekom Baskets Bonn am Abend 81-88 verloren. Damit steht es in der Serie jetzt 1-1. Die Partie war lange ausgeglichen. Erst im Schlussviertel setzte sich Bonn erstmals deutlicher ab. Diesen Rückstand konnten die Baskets nicht mehr aufholen. Spiel 3 steigt am Freitag in Würzburg. Durch die Niederlage steht außerdem fest, dass es am Sonntag ein weiteres Heimspiel in Würzburg geben wird. Wie geht es den deutschen Wäldern? Dafür stellt Bundesagrarminister Rainer heute neue Daten vor. Schon länger werden an den Bäumen wegen des Klimawandels verbreitet Schäden durch Hitze, Trockenheit und Käferbefall beobachtet. Im letzten Jahr kam heraus, dass der Wald in Deutschland durch die großen Schäden inzwischen mehr Kohlenstoff abgibt, als er aufnehmen kann und damit seine Funktion als Klimaschützer nicht mehr erfüllen kann.
0: Christian, vielen Dank fürs Nachrichtenupdate. Das bekommt ihr auch immer bei uns im Web oder auch in der App. Und jetzt der Charivari Verkehrsservice. Wir starten auf der B19 Würzburg Richtung Schweinfurt mit einer Gefahrenmeldung. Zwischen Lenkfeld und der Ausfahrt Estenfeld steht ein Pannenfahrzeug. Dann auf der Autobahn, auf der A3 Würzburg Richtung Nürnberg in der Überleitung zur A7. Von Frankfurt kommt Richtung Fulda. Ist weiterhin gesperrt das Ganze bis morgen um 12. Deswegen führt die Umleitung über die Anschlussstelle Kitzingen und auf der B8 braucht ihr in beiden Richtungen gerade noch gute 5 Minuten länger. Dickeres Ding ist die B27 am Übergang zur Nordtangente in Würzburg. Hier eine Baustellenampel und die sorgt für ordentlich Zeitverzug. Statt auswärts Richtung Pfalz-Höchheim 10 Minuten, statt einwärts von Pfalz-Höchheim kommend eine Viertelstunde und dieses Ganze, also sind Sanierungsarbeiten an den Stützmauern. Das Ganze dauert voraussichtlich bis Ende Oktober. Noch ein Hinweis für Volkach. Die Georg-Berth-Straße ist ab heute gesperrt. Das heißt, das ist die Verbindung vom Kreisverkehr in die Innenstadt. Da wird ein Gerüst am Rathaus aufgebaut. Und geblitzt wird heute Morgen. Auf der B19 in Bergheim am Wasserturm Richtung Würzburg. In Würzburg unter Dürbach am Friedhof statt einwärts. Und in Lohr in der Weisenau an der Spessartorhalle. In der 30er-Zone noch ein Blitzer. Falls ihr mehr habt, ruft uns an. 0800 30 80 700.
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19: Schönen Dienstag euch. Guten Morgen.
0: Guten Morgen, ihr Lieben.

0: No. 20 Minuten vor 9. Guten Dienstagmorgen mit Charivari, eurem Radio von hier. Ich weiß, wer gerade ganz dringend Pipi muss von uns zwei. Und es geht jetzt auch ums Thema Pipi machen.
1: Das ist so gemein, wenn du als Frau dringend bei der Kirchweih oder beim Volksfest auf die Toilette musst und dann stehst du in der Frauenschlange. Ja? Oder an der Rastanlage, wenn gerade ein Bus angekommen ist.
0: Wir alle haben sie schon gesehen, die lange Frauentoilettenschlange. Ja.
1: Und bei Männern steht keiner. Und deswegen finde ich das, was heute im Bayerischen Landtag passiert, richtig gut. Da soll es nämlich um Gleichberechtigung auf der Toilette tatsächlich gehen. Dafür muss eine Verordnung geändert werden.
0: Ja, weil wir sind ja in Deutschland.
1: Es gibt tatsächlich eine Verordnung, ja, die vorschreibt, 1000 Menschen auf einem Haufen, Besucher bei irgendwas, muss es mindestens 12 Damentoiletten geben. Und Achtung, 8 Männertoiletten und 12 Urinale. Das heißt, die Männer haben für ihr kleines Geschäft 20 Möglichkeiten, während wir Frauen nur 12 haben. Das ist doch ungerecht. Also Kinder, da muss jetzt wirklich Gleichberechtigung her. Deswegen finde ich den Vorschlag von den Grünen im Bayerischen Landtag sehr gut, dass die Verordnung heute im Bauausschuss geändert werden soll.
0: So, da gehen jetzt alle nochmal schnell auf die Box und dann beschließt ihr das.
1: Bitte, ja.
0: So, was ist sonst noch wichtig heute? Ab heute startet wieder die Teddy-Klinik in Würzburg an der Uniklinik gegenüber der Kinderklinik. Das heißt, da können die Kinder heute Morgen und übermorgen jeweils ab 13 Uhr bis 16.30 Uhr mit ihren Teddys und Kuscheltieren vorbeikommen. Die werden verarztet, untersucht, damit die Kinder die Angst vorm Krankenhaus verlieren.
1: Das ist sehr, sehr gut. Das ist sehr, sehr sinnvoll. Hat sich über viele Jahre schon bewährt. Und natürlich kann man da auch ein paar Geschichten aus den vergangenen Jahren erzählen. Sophia von der Teddy-Klinik zum Beispiel, erinnert sich an ein Kuscheltier, das kein Teddy war.
2: Also eine Sache, an die wir uns alle erinnern können, ist ein Oktopus, das sich tatsächlich alle 18 Tage irgendwie gebrochen hat und dann natürlich an jedem Arm auch einen Verband bekommen hat.
0: Oh Gott, 8-mal Verband.
1: Na, da hatten die einiges zu tun, die Ärztinnen und Ärzte in der Teddy-Klinik in Würzburg.
0: So, was ist noch wichtig? Glückwünsche nach Schweinfurt in den Wildpark. Die haben ein neues Elchbaby bekommen.
1: Ach, wie süß.
0: Ja.
1: Aber wir wissen noch nicht, ob Männlein oder Weiblein, weil das dauert bei den Elchen, ehe man das sieht. Manchmal kann das Wochen bis zu Monate sogar dauern, wo nicht klar ist, Männlein oder Weiblein. Aber egal, süß ist süß und ihr könnt euch das Elchbaby aus dem Wildpark Schweinfurt gerne mal anschauen bei uns auf der Charivari Facebook-Seite.
0: Oder natürlich dann auch vor Ort, weil dieser Wildpark ist ja kostenlos, kostet keinen Eintritt. Einen schönen Dienstagmorgen.

0: Die 90er mit Snap. Guten Morgen mit Charivari, eurem Radio von hier. Wir haben es 9:11 und wir haben es 4 Tage vor den Pfingstferien. Zumindest für viele auch vor dem Pfingsturlaub.
1: Ja, weil natürlich nicht alle Bundesländer Pfingstferien haben und dann bietet sich das an, gerade für Familien aus Mainfranken, da Kind und Kegel zu schnappen, weil man einen Ticken günstiger in Urlaub fahren kann, als jetzt zum Beispiel in den Sommerferien.
0: Ja, deswegen hört wir uns dann in der nächsten Woche auch nicht mehr. Da ist Monique dann alleine, weil auch wir als Familie, die jetzt an die Ferien gebunden sind, mal die Pfingstferien statt die Sommerferien bevorzugt haben.
1: So, und wo können Familien hin? Auch jetzt noch in den Pfingstferien zum Beispiel auf eine schöne Kreuzfahrt, sagt Alexander Riedler vom Reisebüro Takeoff.
2: Kreuzfahrten sind nach wie vor der Renner auch fürs Mittelmeer. Wer da eben kurzfristig weg möchte und möchte gerne seine Rundreise machen, ohne sein Hotelzimmer jeden Tag zu ändern, ist so eine Mittelmeerkreuzfahrt optimal. Hat man alle wesentlichen großen Städte mit dabei, ob Barcelona, Mallorca, Rom. Für die Kleinen auf jeden Fall die Clubs, ja, wo man ganz speziell auf die Familien eingeht und dementsprechend ein tolles Programm anbieten kann. Ja, ich glaube, das ist immer wieder ein Highlight, was man empfehlen kann, gerade um die Jahreszeit.
0: Ja, also du siehst auf so einem Schiff schon richtig viel von der Welt und musst halt nie einchecken und auschecken. Du hast immer das Schiff dabei. Ich habe nur Angst vor der Schaukelei, dass ich die nicht vertrage.
1: Hast du noch nie getestet?
0: Nee.
1: Dann test das mal, weil es gibt ja auch genügend alkoholische Getränke, sag ich mal.
0: Ach, du meinst, da schaukelst von allein dagegen.
1: Da könntest du gegenschaukeln, wobei das natürlich jetzt auch kein ernst gemeinter Tipp ist.
0: Nee.
1: Ne? Aber ja, also ich habe schon Kreuzfahrten gemacht und kann es nur empfehlen, weil es ist nämlich das Tolle, du bist jeden Tag woanders, ja, und du musst nicht packen, umpacken. Also das hat schon wirklich sehr viel Schönes.
0: Und muss ja jetzt auch nicht Last Minute für die Pfingstferien sein.
1: Nee, kann man mal so im Kopf behalten.
0: Der nächste Urlaub kommt bestimmt. 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
18: Guten Morgen, mein Franken. Hier ist das Charivari-Wetter. Wir haben in Kitzingen im Moment 11 Grad, Würzburg am Sternplatz 11 und wir erwarten 18 bis 21 Grad. Dazu viel Sonnenschein, Schauer- und Gewitterrisiko gibt's ein geringes, vor allem überm Spessart und dann am Nachmittag. Der Charivari-Wettertrend für morgen, da könnten wir alle nochmal einen Schauer abbekommen, ehe dann ab Donnerstag Sonne und Wolken im Wechsel sich am mainfränkischen Himmel tummeln werden und am Freitag dann eigentlich ausschließlich nur noch Sonne bei 25 Grad.
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20: Ich bin Angela Kress. Guten Morgen. Tausende Tankstellen haben nach Darstellung des Verbraucherdienstes Mehr Tanken gegen die im April eingeführte 12-Uhr-Regel verstoßen. Insgesamt wurden die Preise demnach an fast 3000 Tankstellen zu unerlaubten Zeiten erhöht. Das entspräche fast einem Fünftel. Der Bundesverband Freier Tankstellen wehrt sich und sagte der Leipziger Volkszeitung, dass es einfach dauere, bis Preisänderungen erfasst und ans Kartellamt gemeldet würden. Wer die neue Kaufprämie für Elektroautos nutzen will, kann die staatliche Unterstützung ab heute beantragen. Im Laufe des Vormittags soll die Plattform für Anträge freigeschaltet werden. Anträge sind für Kauf und Leasing neuer Elektroautos möglich. Ursula Winkler berichtet.
0: Neben reinen E-Autos werden auch die mit Reichweitenverlängerung und bestimmte Plug-in-Hybride gefördert. Es winken bis zu 6.000 Euro Prämie. 3 Milliarden Euro sind insgesamt im Fördertopf. Das Umweltministerium rechnet damit, dass die Mittel für die nächsten 2 Jahre reichen.
20: Reis, Tee und Gewürze sind wohl häufig mit Pestiziden belastet, die in der EU eigentlich längst verboten sind. Das meldet die Organisation Foodwatch. In Deutschland seien 19 Produkte getestet worden, in 13 davon seien Rückstände solcher Pestizide gefunden worden. Foodwatch sagt, dass in 3 Produkten die gesetzlichen Grenzwerte überschritten worden seien, und zwar in Kreuzkümmel der Marken Fuchs und Kania sowie im Rewe Chili Mix.
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21: Homeoffice ist seit der Corona-Pandemie bundesweit deutlich verbreiteter. Laut einer Studie der Bertelsmann Stiftung liegt der Anteil der Jobs mit Homeoffice-Angebot inzwischen bei rund 20%. In Unterfranken sind es dagegen nur etwa 13%, bedingt durch viele Berufe in Industrie, Handwerk und Pflege. Ausnahme ist Würzburg mit rund 21% und damit leicht über dem Bundesschnitt. Vor der Pandemie lag der Wert regional bei gerade mal 2%. Mehr als 40 Millionen Euro fließen vom Freistaat Bayern in neue Schulen, Kitas und Sportanlagen in Mainfranken. Besonders Stadt und Landkreis Würzburg profitieren. Dort werden über 20 Millionen Euro investiert, unter anderem in den Neubau einer Grundschule mit Kinderhort in Unterbleichfeld. Auch der Kreis Kitzingen, der südliche Kreis Schweinfurt und Main-Spessart erhalten Millionenbeträge für die Sanierungen und Neubauten.
22: Christian, vielen Dank. Das unser Nachrichtenupdate um 9. Mehr aus Mainfranken steht bei uns im Web oder auch in der App. Hier ist der Charivari Verkehrsservice. Wir schauen auf die B19 Würzburg Richtung Schweinfurt zwischen Lengfeld und der Ausfahrt Estenfeld, ein Pannenfahrzeug. Geblitzt wird bei der Autobahnauffahrt Altfeld in der 50er-Zone von Kreuzwertheim kommend. Auf der B19 in Bergtheim am Wasserturm Richtung Würzburg und in Würzburg unter Dürbach am Friedhof stadteinwärts. Außerdem stehen sie noch in Lohr am Main, Weisenau an der Spessartorhalle in der 30er-Zone. Falls ihr noch mehr habt, anrufen 0800 30 80 700.
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18: Schönen Dienstag euch. Guten Morgen.
22: Morgen zusammen.

0: Guten Morgen, mein Franken mit Charivari, eurem Radio von hier und den Klassikern unserer Zeit aus den 80ern und einem ganz besonderen Event am Freitag. Wir lassen euch noch vor der offiziellen Neueröffnung nach Volkach ins Freibad.
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0: Ja, so wie die Hanna aus Neuses am Berg, die haben wir überrascht.
2: Hallo.
0: Oh, du lachst schon.
1: Was machst du am Freitagnachmittag?
2: Noch nicht.
0: Na dann, pack mal die Kinder ein und freu dich aufs Volkacher Freibad.
2: Wirklich? Ja, cool.
1: Warum möchtest du unbedingt dabei sein?
2: Ja, weil wir es früher schon immer im Volkacher Freibad waren und ja, den Kindern das halt mal zeigen und so. 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Die sind ja eh noch relativ klein.
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2: Ja, genau. Weil der Leo, der ist ja 2,5 und die Ida ist ja also 10 Monate.
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2: Ja, genau.
1: Das tauschen wir dann den Frühstücksbrei gegen Freibadpommes am Freitag aus.
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15: Guten Morgen, Mainfranken. Hier ist das Charivari-Wetter. Die Temperaturen 12 Grad im Markt Heidenfeld, Würzburg Botanischer Garten 13. Warum feiere ich die Temperaturen schon? So, weil die Aussichten einfach wunderbar sind. Heute 18 bis 21 Grad, viel Sonnenschein, am Nachmittag paar Wolken. Hier und da, vor allem Richtung Spessart, kann es auch mal einen kurzen Schauer geben. Morgen Augen zu und durch und vielleicht heute nochmal den Rasen düngen, damit dann morgen mit dem Regen, der da runterkommt, den richtig zum Wachsen bringt, weil danach ist erstmal Schluss mit Regen. Ab Donnerstag dann trocken, viel Sonnenschein, am Freitag geht es schon rauf auf 25 Grad und am Pfingstwochenende sogar auf 30 Grad.
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16: Ich bin Christian Heider. Guten Morgen. Arbeiten von der Küche, dem Arbeitszimmer oder dem Wohnzimmer aus, das ist längst Alltag geworden, aber nicht überall gleich stark. Das zeigt eine neue Studie der Bertelsmann Stiftung zum Thema Homeoffice.
15: Bundesweit können rund 20% der Jobs im Homeoffice erledigt werden. In Unterfranken liegt der Anteil mit etwa 13% deutlich darunter. Grund sind viele Branchen wie Industrie, Handwerk, Pflege oder Logistik, in denen Präsenz nötig ist. Anders in Würzburg. Hier liegt der Anteil bei rund 21%, unter anderem durch viele Büro- und Forschungsjobs, etwa an der Uni, dem Uniklinikum oder in der Verwaltung. Vor Corona spielte Homeoffice in der Region mit rund 2% noch kaum eine Rolle. Hanna Mörlein, Nachrichtenredaktion.
16: Die Spritpreise sind hoch und teures Tanken bleibt in Mainfranken für viele Alltag, denn die Region ist weiter stark von Verbrennerautos geprägt. Laut Kraftfahrt-Bundesamt waren hier Anfang des Jahres rund 326.000 Autos zugelassen, der Großteil Benziner oder Diesel. Im Landkreis Würzburg allein sind es über 63.000 Benziner und rund 32.000 Diesel. Deutlich entspannter ist es für E-Autofahrer, die müssen nämlich nicht so tief in die Tasche greifen. Die meisten Stromer gibt es ebenfalls im Landkreis Würzburg, gefolgt von Main-Spessart und der Stadt Würzburg. Der Katholikentag hat Würzburg trotz durchwachsenem Wetter viele Besucher beschert. Nach Angaben der Veranstalter kamen ja rund 75.000 Menschen in die Stadt, deutlich mehr als ursprünglich erwartet. Davon profitierten auch Hotels und Gastronomie. Für die Tourismustochter der Stadt ist der Katholikentag deshalb ein voller Erfolg. Würzburg habe bewiesen, dass es große Veranstaltungen stemmen kann. Vor gut 3,5 Jahren hat der Bund den Düsseldorfer Energiekonzern Uniper mit mehr als 13 Milliarden Euro vor der Pleite gerettet. Heute startet die Bundesregierung offenbar das Verfahren für den Wiederverkauf des Unternehmens, berichtet die Süddeutsche Zeitung. Bis Mitte Juni können sich demnach Interessierte melden, die sich an Uniper beteiligen wollen. Der Bund will seine Beteiligung von heute 99% auf etwa ein Viertel herunterfahren.
17: Und das waren unsere Nachrichten um 9:30. Christian, danke dir. Mehr aus Mainfranken bei uns im Web oder auch in der App. Guten Morgen jetzt auf die Straßen. Hier ist der Charivari-Verkehrsservice. Auf der B19 Würzburg Richtung Schweinfurt zwischen Lenkfeld und Estenfeld ein Pannenfahrzeug. Außerdem Blitzer in Lohr, in der Weißenau, auf Höhe der Spessart-Torhalle und bei der Autobahnauffahrt Altfeld in der 50er-Zone von Kreuzwertheim kommend wird geblitzt. Falls ihr noch mehr habt, ruft an 0800 30 80 700.
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15: Schönen Dienstag euch. Guten Morgen.
17: Morgen zusammen.

0: Filmmusik aus Flashdance, ein echter 80er-Klassiker. Und wer davon nicht genug bekommen kann, der nächste Feiertag steht bevor, der Pfingstmontag. Und den machen wir wieder zum 80er-Tag hier, hier bei Charivaris. Heißt, von 8 bis um Abend bekommt ihr 80er nonstop. Ist wieder ein richtig schöner Feiertag mit uns und mit richtig guter Musik.
1: Außerdem warnen wir euch natürlich auch sehr gerne immer wieder vor den neuesten Betrugsmaschen in Mainfranken. Und da ist jetzt einer aufgetaucht und Gott sei Dank ist unser Hörer Alfred aus Würzburg, aus der Dürrbachau, nicht drauf reingefallen. Es geht um die GEZ. Das ist ja für viele von uns dann doch mal so ein Übel, das muss bezahlt werden. Ja, und dann kommt da auf einmal eine Mail, wo mir ein Rabatt angeboten wird für die GEZ. Ja, wenn ich im Voraus ein Jahr zahle, spare ich ordentlich was.
0: Und da ist Alfred misstrauisch geworden und ist Gott sei Dank nicht drauf reingefallen.
2: Dass das Ganze gar nicht echt ist, habe ich bemerkt, indem wir gar keine Kunden der GEZ sind, sondern die GEZ-Gebühr läuft auf die Schwiegermutter. Wenn man schnell überweist oder wenn man jährlich überweist, kann man so und so viel Prozent sparen. Und das habe ich mir gedacht, das gibt's beim GEZ mit Sicherheit auch nicht.
0: Aber trotzdem sah die E-Mail wieder so glaubwürdig aus, weißt du, so im GEZ-Style. Also bitte fallt da nicht drauf rein. Und was haben wir jetzt gelernt vom Alfred aus Würzburg? Lass die Schwiegermutter die GEZ-Gebühren zahlen.
1: Wenn du das machen kannst, ja. Also dann fällst du auf definitiv nicht rein, ja. Auf so böse, eklige Mails. Übrigens, die GEZ würde auch keine Mail verschicken, das nur mal so nebenbei. Aber die war richtig gut gemacht mit Logo und so, ja, dass man auf den ersten Blick fast reinfallen kann.
0: Wir haben ja eh nichts davon hier bei Charivari. Von diesen GEZ-Gebühren werden wir oft gefragt. Nein, das ist nur für die Öffentlich-Rechtlichen. Ihr bekommt alles frei Haus von uns. Alle Infos aus Mainfranken und die Klassiker unserer Zeit. Jetzt die hier, die Backstreet Boys.

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18: 15 Grad sind es jetzt schon am Dom hier in Würzburg. 18 bis 21 können es heute noch werden. Dazu wechseln sich Sonnenschein mit Wolken und zum Nachmittag auch einzelnen Schauern ab. Die nächsten Tage werden schrittweise immer wärmer. Morgen erwarten uns noch mal ein paar Regenfälle. Ab dem Donnerstag kommt die Sonne dann raus und zum Pfingstwochenende wird es sommerlich warm und schön.
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19: Ich bin Angela Kress. Die Umweltorganisation Greenpeace beklagt, dass in Europa gut die Hälfte der Bevölkerung vom öffentlichen Nahverkehr abgeschnitten ist. Einer Studie zufolge braucht deshalb fast ein Fünftel ein Auto, obwohl es eigentlich zu teuer ist. Für Deutschland fand Greenpeace heraus, fast die Hälfte der Menschen nutzen nie Bus und Bahn. Als Grund wurde vor allem die schlechte Anbindung ländlicher Regionen genannt. Kunden von Amazon Prime Video blicken heute nach München. Bayerns oberstes Landesgericht verhandelt eine Klage der Verbraucherzentrale Sachsen, der sich fast 220.000 deutsche Prime Video-Kunden angeschlossen hatten. Kern des Zivilprozesses ist die Frage, ob Amazon von seinen Kunden zusätzlich Geld verlangen darf, damit der ursprünglich als werbefrei angekündigte Bezahldienst auch tatsächlich werbefrei bleibt. Politikerinnen und Politiker werden immer häufiger Ziel von verbalen oder körperlichen Attacken. Die Polizei hat im vergangenen Jahr bundesweit mehr als 5.100 solcher Straftaten registriert. Im Jahr davor waren es noch knapp 3.700. Fast 200 Mal war körperliche Gewalt im Spiel, meistens ging es aber etwa um Verleumdung oder Beleidigungen. Am Donnerstag wird Bundestrainer Julian Nagelsmann seinen Kader für die Fußball-Weltmeisterschaft offiziell bekannt geben. Die Torwartfrage scheint bereits entschieden zu sein. Nach Informationen der Bild wird Manuel Neuer Nummer 1. Diana Kramer berichtet.
20: Oliver Baumann, der die komplette Qualifikation gespielt hatte, soll laut Bild Nagelsmann in einem Telefonat zugesichert haben, auch als Ersatzkeeper für die WM zur Verfügung zu stehen. Entscheidend dürfte am Ende Neuers gesundheitliche Verfassung sein. Zuletzt hatte der 40-Jährige Probleme mit der linken Wade.
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22: Homeoffice ist seit der Corona-Pandemie bundesweit deutlich verbreiteter. Laut einer Studie der Bertelsmann Stiftung liegt der Anteil der Jobs mit Homeoffice-Angebot inzwischen bei rund 20%. In Unterfranken sind es dagegen nur etwa 13%, bedingt durch viele Berufe in Industrie, Handwerk und Pflege. Ausnahme ist Würzburg mit rund 21% und damit leicht über dem Bundesschnitt. Vor der Pandemie lag der Wert regional bei gerade mal 2%. Mehr als 40 Millionen Euro fließen vom Freistaat Bayern in neue Schulen, Kitas und Sportanlagen in Mainfranken. Besonders Stadt und Landkreis Würzburg profitieren. Dort werden über 20 Millionen Euro investiert, unter anderem in den Neubau einer Grundschule mit Kinderhort in Unterbleichfeld. Auch der Kreis Kitzingen, der südliche Kreis Schweinfurt und Main-Spessart erhalten Millionenbeträge für die Sanierungen und Neubauten.
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18: Wir schauen auf die Straßen. Es ist 3:10. Achtung bitte, auf der A7 Würzburg Richtung Ulm zwischen Kitzingen und Gollhofen gab es einen Unfall. Vorsicht, Personen auf der Fahrbahn. Auf der B19 Würzburg Richtung Schweinfurt zwischen Lenkfeld und der Auffahrt Estenfeld. Achtung, hier steht ein Pannenfahrzeug. Es gibt Behinderungen auf der B27, Übergang in den Stadtring Nord. Hier ist Staugefahr, hier gibt es Sanierungsarbeiten und momentan dauert es dafür euch so etwa 10 Minuten länger stadteinwärts. Es wird geblitzt an der Autobahnauffahrt Altfeld, 50er-Zone von Kreuz Wertheim kommend und wir haben einen in Lohr in Höhe der Spessart-Torhalle. Wenn ihr noch was seht, Staus und Blitzer könnt ihr jederzeit kostenfrei durchgeben und dann 0800 30 80 700. Gute Fahrt.
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18: Schönen Dienstag euch.

Richtig cooler 80er-Klassiker hier bei Charivari am Dienstag. Und wenn ihr die 80er genauso liebt wie wir von Charivari, dann könnt ihr euch echt auf das Pfingstwochenende freuen. Genauer gesagt auf den Pfingstmontag, denn da ist wieder 80er-Tag bei Charivari am Feiertag den ganzen Tag. Von früh um 8 bis spät um 21 Uhr laufen nur die coolsten 80er-Klassiker dann bei Charivari. Wenn ihr Charivari, so wie unser Hörer Flo, immer im Büro hört, ja, dann müsst ihr halt am Wochenende daheim auch mal unseren Sender einstellen. Es lohnt sich auf jeden Fall das ganze Pfingstwochenende, denn am Sonntag gibt's auch was Besonderes bei Charivari. 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
19: Ja, und da geht's langsam aber sicher hoch mit den Temperaturen. 16 Grad sind's aktuell gemessen am Marktplatz in Würzburg und 15 bei euch in Prosselsheim im Landkreis. 18 bis 21 Grad kriegen wir heute. Ab der Mittagszeit gibt's allerdings mehr Wolken und dann kann's zum Nachmittag auch wieder einzelne Schauer und kurze Gewitter geben. 11 bis 9 Grad sind dann die Tiefstwerte in der Nacht, bleibt also relativ mild. Morgen ziehen nochmal Schauer und Gewitter durch bei bis zu 20 Grad. Ab dem Donnerstag wird's dann schrittweise sommerlicher in Richtung Pfingstwochenende. Kriegen wir 25, teilweise sogar bis 30 Grad.
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19: Aktuell auf der A7 Würzburg Richtung Ulm zwischen Kitzingen und Gollhofen ein Unfall. Vorsicht, Personen auf der Fahrbahn. Auf der B19 Würzburg Richtung Schweinfurt zwischen Lenkfeld und Estenfeld steht ein Pannenfahrzeug. Auch hier bitte Vorsicht. Ansonsten kommt hier gerade überall ganz gut durch, aber Fuß runter vom Gas. Es wird geblitzt in Oberdürbach in der Schafhofstraße 30er-Zone. Lohr an der Spessart-Torhalle und an der Autobahnauffahrt Altfeld 50er-Zone von Kreuz Wertheim kommend. Wenn ihr noch was seht, dann natürlich gerne Bescheid geben. Einfach anrufen hier direkt im Studio unter der 0800 30 80 700. Das ist unsere kostenfreie Charivari-Verkehrshotline.
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1: Für Musikfans gibt's heute Abend im Cineworld Mainfrankenpark Dettelbach wieder ein Highlight. Um 19.30 Uhr läuft nämlich Die Toten Hosen, das letzte Album. Ein beeindruckender Dokumentarfilm über die Entstehung des Toten Hosen-Albums. Und natürlich gibt der Film auch Einblicke in die Entwicklung der Musik und in die Geschichte der Band. Heute 19.30 Uhr zu sehen im Cineworld Mainfrankenpark Dettelbach Die Toten Hosen, das letzte Album. Wer eher die gute alte Hochkultur liebt, für den ist heute Abend ein Abstecher ins Mainfrankentheater Pflicht. Es läuft dort Der Zorn des Achill aus der Ilias von Homer. Ein echtes Erlebnis heute 19.30 Uhr auf der kleinen Bühne im Mainfrankentheater in Würzburg. Und für alle Frauen, wirklich alle, denn es kommen alle eines Tages in die Wechseljahre, gibt es heute Abend einen spannenden Vortrag in der alten Synagoge Kitzingen. Bei Ernährung in den Wechseljahren erfahrt ihr alles darüber, wie ihr diese turbulente Zeit vielleicht auch ohne Medikamente durch die richtigen Lebensmittel gut gestalten könnt. Heute 19 Uhr in der alten Synagoge Kitzingen. Ernährung in den Wechseljahren. Der Eintritt kostet 5 Euro. Und für die Naturinteressierten gibt's auch was. In Lohr startet die Volkshochschule heute Abend eine Exkursion auf den Spuren des Uhus. In Zusammenarbeit mit dem Landesverband für Vogelschutz könnt ihr den spannenden Vogel in seinem natürlichen Lebensraum bei uns beobachten. Die Fahrt startet um 18 Uhr. Ihr müsst euch vorher noch anmelden bei der VHS Lohr. Und wenn ihr weitere Tipps braucht, einfach reinschauen auf meincharivari.de.

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14: Aktuell noch mit Sonne über Mainfranken und fast 18 Grad überall. Bis 21 können es heute werden. Dazu gibt's aber ab dem Mittag mehr und mehr Wolken. Und zum Nachmittag kann es dann auch Schauer und kurze Gewitter geben. In der Nacht dann 11 bis 9 Grad. Morgen nochmal wechselhaft bei bis zu 20 Grad. Ab dem Donnerstag in Richtung Pfingsten wird's dann schöner mit Werten zwischen 25 und sogar 30 Grad zu den Pfingstfeiertagen.
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20: Ich bin Angela Kress. Wer die neue Kaufprämie für Elektroautos nutzen will, kann die staatliche Unterstützung jetzt beantragen. Das Portal dafür wurde freigeschaltet. Wie viel Geld am Ende fließt, hängt von verschiedenen Faktoren ab, darunter das Einkommen. Jeder vierte Neuwagen, der zwischen Januar und April zugelassen wurde, sei ein reines E-Auto gewesen, zeigen Zahlen der Bundesregierung. Der Verband der Automobilindustrie sagte, entscheidend sei unter anderem auch eine bessere Ladeinfrastruktur. Nur einmal am Tag erhöhen, nämlich um 12 Uhr. Diese Regelung gilt ja seit April an Tankstellen. Dagegen wurde tausendfach verstoßen, wie eine Auswertung des Verbraucherdienstes Mehr Tanken zeigt. Fiona Reinert berichtet.
21: Fast jede fünfte Tankstelle soll laut dieser Auswertung gegen die 12-Uhr-Regel verstoßen haben. Und das soll in dem beobachteten Zeitraum insgesamt rund 17.000 Mal passiert sein. Der Bundesverband Freier Tankstellen nimmt Tankstellenbetreiber in Schutz. Der Prozess von der Preisänderung bis hin zur Datenübermittlung ans Kartellamt sei lang.
20: Auftragsmangel und immer mehr Unsicherheit, das belastet vor allem auch Selbstständige. In einer Umfrage des IFO-Instituts gaben unter den selbstständigen Unternehmerinnen und Unternehmern gut 20% an, sich Sorgen um die Existenz ihres Geschäfts zu machen. In der Gesamtwirtschaft waren es demnach gut 8%. Knapp die Hälfte der Selbstständigen berichtete von einem Auftragsmangel im April. Der Ebola-Ausbruch im Kongo beschäftigt jetzt auch das deutsche Gesundheitswesen. Ein infizierter US-Amerikaner soll nach Angaben der US-Gesundheitsbehörde CDC in Deutschland behandelt werden, ebenso wie 6 Kontaktpersonen. Wo genau, ist nicht bekannt. Experten sagen, dass es unwahrscheinlich ist, dass sich das Virus auch in Europa flächendeckend ausbreitet.
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22: Auf der B27 kommt es derzeit zu erheblichen Verkehrsbehinderungen in Würzburg. Grund sind Sanierungsarbeiten an Stützmauern im Bereich des Übergangs zum Stadtring Nord. Der Verkehr wird dort per Ampel geregelt, wodurch es sich vor allem auf der B27 in beiden Fahrtrichtungen heftig staut. Die Arbeiten haben gestern begonnen und dauern voraussichtlich bis Ende Oktober. Mit einem neuen Angebot wollen die Johanniter in Würzburg Kinder und Jugendliche in ihrer Trauer besser unterstützen. Das Projekt Lacrima soll jungen Menschen nach einem Verlust einen geschützten Raum und altersgerechte Begleitung bieten. Gerade die Reaktionen von Kindern würden oft unterschätzt, so die Johanniter. Für den Aufbau werden derzeit noch ehrenamtliche Helfer gesucht.
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14: Es ist 11:02. Wir schauen auf die Straßen auf der A7 Würzburg Richtung Ulm zwischen Kitzingen und Gollhofen. Unfall. Achtung, Personen auf der Fahrbahn. B19 Würzburg Richtung Schweinfurt zwischen Lengfeld und Estenfeld. Achtung, hier steht ein Pannenfahrzeug. Aktuell sonst keine größeren Störungsmeldungen. Momentan kommt ihr überall ganz gut durch. Es wird geblitzt in Oberdürbach in der Schafhofstraße, 30er-Zone und Autobahnauffahrt Altfeld von Kreuzwertheim kommend. Staus und Blitzer könnt ihr jederzeit kostenfrei durch geben unter 0800 30 80 700.
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14: Schönen Dienstag euch.

0: Hier sind Monique und André aus Guten Morgen, Mainfranken.
1: Monique, nicht vom Beckenrand springen. Keine Arschbombe. Wie oft soll ich denn noch sagen?
0: Ja. Ich werde brav sein am Freitag in Volkach im Freibad. Und ja, bevor alle anderen rein dürfen, lassen wir euch

0: Alphaville hier bei Charivari. Am Dienstag, an dem es losgeht mit der Teddy-Klinik an der Uniklinik in Würzburg. Ja, viele, viele Kinder können jetzt wieder vorbeikommen und ihre Stofftiere untersuchen lassen. Wir haben mit Sophia und Sude gesprochen von der Teddy-Klinik. Wie genau ist das, wie läuft das ab und wie funktioniert das?
1: Die Teddy-Klinik ist ein Ort, wo die Kinder mit ihren kranken und verletzten Teddys kommen können und dann wird der Teddy Stück für Stück wieder gesund verarztet und durchläuft unterschiedliche Stationen, wie zum Beispiel den OP oder das Röntgen, und am Ende kann der Teddy dann wieder gesund und munter mit nach Hause genommen werden.
0: Ja, und gab es da auch schon mal kuriose oder lustige Geschichten?
2: Also in den letzten Jahren ist auf jeden Fall einiges zusammengekommen, was ganz süß oder ganz witzig war. Ich glaube, also eine Sache, an die wir uns alle erinnern können, ist ein Oktopus, das sich tatsächlich alle 18 Tage irgendwie gebrochen hat und dann natürlich an jedem Arm auch einen Verband bekommen hat.
0: Ja, das Ganze ist natürlich ein großer Spaß, ein Spiel für groß und klein, aber es hat auch einen pädagogischen Hintergrund, denn durch diese Untersuchung in der Teddy-Klinik wird Kindern auch so ein bisschen die Angst vorm Krankenhaus genommen. Welche Ängste könnt ihr den Kindern nehmen?
2: Prinzipiell würde ich sagen, dass die meisten Kinder davor Angst haben, dass ihnen irgendwie wehgetan wird, vor allem wenn es von einer fremden Person wie einem Arzt oder einer Ärztin kommt. Aber genau deswegen kann man sie mit der Teddy-Klinik ganz gut darauf vorbereiten, weil hier können wir auch auf eine spielerische Art und Weise die Kuscheltiere untersuchen, denen auch eine Spritze geben und in OP gehen, und daran lernen die Kinder auch, dass das alles nicht schlimm ist und dass sie keine Angst haben brauchen.
0: Also Dienstag, Mittwoch, Donnerstag gibt es jetzt die Teddy-Klinik in Würzburg gegenüber der Kinderklinik im Kreuzgarten hinter der Kapelle in der Josef-Schneider-Straße. Jeden Tag zwischen 13 und 16:30 Uhr könnt ihr einfach ohne Anmeldung vorbeikommen. Natürlich solltet ihr ein Kuscheltier dabei haben, aber ich denke, da gibt es zuhauf welche bei euch in den Kinderzimmern. Hier ist Ronan Keating auf Charivari. 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
15: Aktuell mit 18 Grad in der Würzburger Innenstadt gemessen am Mainfranken-Theater. Und 21 können es heute noch werden im Laufe des Tages. Allerdings verzieht sich die Sonne jetzt zum Nachmittag ein bisschen. Dann kann es nämlich auch wieder Regenschauer und örtlich sogar Gewitter geben. In der Nacht ist es dann bewölkt bei 11 bis 9 Grad. Morgen nochmal wechselhaft mit Schauern und Gewittern bei bis zu 20 Grad. Aber dann gehen wir schrittweise ins Pfingstwochenende. Mit viel Sonnenschein und Werten zum Sonntag und Montag zwischen 25 und örtlich 30 Grad.
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15: Achtung auf der A3 Nürnberg in Richtung Würzburg. Hörschlüsselfeld, ungesicherte Unfallstelle. Hier sind Kräfte zur Störungsbeseitigung unterwegs. Da kommt es zu Behinderungen. Ansonsten keine größeren Störungsmeldungen momentan. Ihr kommt überall einigermaßen gut durch. Es wird geblitzt an der Autobahnauffahrt Altfeld 50er-Zone, Oberdürbach in der Schafhofstraße in der 30er-Zone. Und wenn ihr noch was seht, dann bitte gerne Bescheid geben. 0800 30 80 700.

0: Ed Sheeran hier bei Charivari und Asisam. Ja, ein Klassiker, da kann man auch gut tanzen zu oder vielleicht auch gut planschen zu. 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
1: 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Cool.
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2: Mhm. Jetzt ist ja bei deiner Tochter auch was ganz Besonderes. Die hat sich auf was vorbereitet, was sie der Oma unbedingt gerne zeigen möchte.
1: Genau, meine Tochter hat ganz fleißig fürs Seepferdchen trainiert und das möchte sie natürlich der Oma präsentieren. Das geht im Freibad im Neuen natürlich ganz hervorragend.
0: Ja, also die Christine aus Volkach ist mit dabei, da wird geplanscht. 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
19: Aktuell mit 18 Grad gemessen in Würzburg, hier direkt am Funkhaus in der Semmelstraße. Knapp 19 sind es bei euch in Kitzingen, bis 21 können es werden. Ja, und dazu verzieht sich jetzt aber die Sonne langsam aber sicher. Es kann dann Schauer und Gewitter geben zum Nachmittag. Morgen schaut es nochmal ganz ähnlich aus, dann wird es sommerlicher.
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20: Ich bin Angela Kress. Wer die neue Kaufprämie für Elektroautos nutzen will, kann die staatliche Unterstützung ab sofort beantragen. Das entsprechende Portal wurde freigeschaltet. Bundesumweltminister Schneider sagte:
21: Wir tun also mit diesem Förderprogramm etwas für die Umwelt. Wir tun etwas für die Autoindustrie, das ist wichtig, für halt Arbeitsplätze und für die Haushalte in Deutschland, die sich ohne diese Förderung, die sozial gestaffelt ist, ein Elektroauto nicht leisten können.
20: Um die Förderung zu beantragen, braucht man unter anderem eine sogenannte Bund-ID. Das Bayerische Landesamt für Statistik hat unterdessen mitgeteilt, dass zum Jahresanfang in Bayern 11 Millionen Fahrzeuge zugelassen waren. Darunter waren demnach über 390.000 Elektro-Pkw. Das entspricht einem Plus von fast einem Viertel im Vergleich zum Vorjahr, aber immer noch einem Anteil von knapp 5% am Gesamtbestand. Auch Hybridfahrzeuge verzeichneten ein Plus. Bei einem Ebola-Ausbruch im Kongo und in Uganda gibt es nach Angaben des kongolesischen Gesundheitsministeriums inzwischen mehr als 500 Verdachtsfälle und rund 130 vermutete Todesfälle. Die Zahlen müssen noch durch Labortests bestätigt werden. Bundesgesundheitsministerin Warken hatte der ARD gesagt, dass sie eine weltweite Pandemie für nahezu ausgeschlossen halte. Deutschland arbeite daran, einen infizierten US-Amerikaner aufzunehmen. Torwart Manuel Neuer wird wohl als Nummer 1 im deutschen Nationalteam zur Fußball-WM in diesem Sommer reisen. Die Bild berichtet, dass Bundestrainer Julian Nagelsmann Keeper Oliver Baumann angerufen und ihm die Entscheidung mitgeteilt habe. Baumann will dem Team demnach auch als Ersatzkeeper für die WM zur Verfügung stehen. Offiziell soll der Kader am Donnerstag bekannt gegeben werden.
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23: Homeoffice ist seit der Corona-Pandemie bundesweit deutlich verbreiteter. Laut einer Studie der Bertelsmann Stiftung liegt der Anteil der Jobs mit Homeoffice-Angebot inzwischen bei rund 20%. In Unterfranken sind es dagegen nur etwa 13%, bedingt durch viele Berufe in Industrie, Handwerk und Pflege. Ausnahme ist Würzburg mit rund 21% und damit leicht über dem Bundesschnitt. Vor der Pandemie lag der Wert regional bei gerade mal 2%. Mehr als 40 Millionen Euro fließen vom Freistaat Bayern in neue Schulen, Kitas und Sportanlagen in Mainfranken. Besonders Stadt und Landkreis Würzburg profitieren. Dort werden über 20 Millionen Euro investiert, unter anderem in den Neubau einer Grundschule mit Kinderhort in Unterbleichfeld. Auch der Kreis Kitzingen, der südliche Kreis Schweinfurt und Main-Spessart erhalten Millionenbeträge für die Sanierungen und Neubauten.
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19: 4:12, wir schauen auf die Straßen. Aktuell keine größeren Störungsmeldungen. Ihr kommt momentan ganz gut durch und es wird geblitzt in Oberdürbach in der Schafhofstraße 30er-Zone. Wenn ihr noch was seht, Staus und Blitzer, gerne an mich melden unter 0800 30 80 700.
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19: Mahlzeit und schönen Mittag euch.

0: Holly Johnson und Americanos hier bei Charivari. Naja, Amerika, das ist vielleicht ein bisschen spontan jetzt für die Pfingstferien, aber viele wollen ja jetzt noch verreisen, haben vielleicht noch nichts gebucht, aber es ist ja auch so einfach, hier direkt bei uns im eigenen Lande Urlaub zu machen. Wir haben uns mal so ein bisschen umgehört bei unseren Reisebüro-Experten in der Region, zum Beispiel beim Reisebüro Takeoff. Alexander Riedler sagt, Deutschland, das lohnt sich.
1: Im Vergleich zu manchen südlichen Zielen ist Deutschland immer ein bisschen teurer. Aber ich finde die Angebote interessant. Also gerade zum Beispiel, wenn man ein Vier-Sterne-Hotel an die Ostsee möchte, kriegt man das schon für 3,99 mit Frühstück für eine Woche. Oder wenn man auf eine Nordseeinsel möchte, dass man ein bisschen Inselfeeling hat, liegt man so bei 7,99 für eine Woche Urlaub pro Person.
0: Und für Campingfans gibt es natürlich auch einiges. Dominik Quambusch vom Alpaca Camping.
2: Zum Beispiel in Bayern, mitten in der bayerisch-böhmischen Bäderregion, das ist in Bad Neualpenreuth. Dort campt ihr auf ruhigen und naturnahen Stellplätzen, schon fast für knappe 17 Euro die Nacht. Ihr habt dort Strom, Wasser, WLAN, Dusche, WC und auch Vierbeiner sind willkommen. Vor Ort habt ihr ein italienisches Restaurant, einen bayerischen Gasthof und natürlich auch ein Schwimmbad mit Wellness- und Saunalandschaft ganz in der Nähe. 7 Nächte kosten dafür ein Fahrzeug, egal mit wie viel Personen, nur rund 106 Euro.
0: Schnapper. Wenn ihr jetzt aber sagt, eigentlich will ich gar nicht so entspannen, ich will was erleben. New York ist ein bisschen weit, aber wie wäre es mit einem Städtetrip, zum Beispiel nach Hamburg? Yvonne Hoffmann von Albatros Reisen.
3: Wer Lust auf einen Städtetrip hat über Pfingsten, der sollte sich einen Besuch der Hansestadt Hamburg nicht entgehen lassen. Auf dem Knaus Campingpark haben wir dort vom 23. bis zum 26.05. ein Mobilheim Maß inklusive 4 Personen für 432 Euro für euch. Tickets für tolle Attraktionen wie das Miniatur Wunderland könnt ihr auch bei uns direkt am Campingplatz kaufen.
0: Ja, spannend, oder? Camping geht eben nicht nur auf dem Lande, sondern auch in der Stadt. Ja, und für Kurzentschlossene gibt es also, wie gesagt, jetzt gerade zu den Pfingstferien noch eine ganze Menge. Vielleicht ruft er jetzt was. Ich drücke euch die Daumen und denkt dran, wenn ihr jetzt auch mal in die Zukunft schaut, vielleicht doch eine Reiserücktrittsversicherung abzuschließen, was man da genau beachten muss. Darüber sprechen wir in einer halben Stunde hier auf Charivari.

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19: Mit Temperaturen schon nahe an der 20-Grad-Marke hier bei uns in Mainfranken. So 21 könnte man heute noch bekommen, aber die Sonne verzieht sich jetzt erstmal vielerorts. Macht Platz für Wolken, Regenschauer und teilweise auch Gewitter. In der Nacht dann bewölkt, 11 bis 9 Grad die Tiefstemperaturen. Morgen wird es nochmal wechselhaft mit Schauern bis 20 Grad. Warm wird es trotzdem. Ab dem Donnerstag dann steigen die Werte. In Richtung Pfingstwochenende wird es richtig sommerlich mit 25 bis örtlich sogar 30 Grad.
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20: Mit Schari Golla.
19: Arbeiten von der Küche, dem Arbeitszimmer oder dem Wohnzimmer aus ist längst Alltag geworden. Aber nicht überall gleich stark. Das zeigt eine neue Studie der Bertelsmann Stiftung zum Homeoffice.
20: Bundesweit können rund 20% der Jobs im Homeoffice erledigt werden. In Unterfranken liegt der Anteil mit etwa 13% deutlich darunter. Grund sind viele Branchen wie Industrie, Handwerk, Pflege oder Logistik, in denen Präsenz nötig ist. Anders in Würzburg. Hier liegt der Anteil bei rund 21%, unter anderem durch viele Büro- und Forschungsjobs, etwa an der Uni, dem Uniklinikum oder in der Verwaltung. Vor Corona spielte Homeoffice in der Region mit rund 2% noch kaum eine Rolle. Hanna Mörlein, Nachrichtenredaktion.
19: Es hört einfach nicht auf. Aktuell sind in der Region Kupferdiebe in Solarparks unterwegs und machen dabei ordentlich Beute. Über 150.000 Euro Schaden. Im Landkreis Bad Kissingen haben Unbekannte letzte Woche an einem Solarpark zwischen Elfershausen und Langendorf zugeschlagen. Dort klauten sie Kupferkabel im Wert von rund 50.000 Euro. Das teilt die Polizei jetzt mit. Zu zwei weiteren schweren Diebstählen kam es zuletzt im Landkreis Würzburg. Aus Solarparks in Reichenberg und Hettstadt klauten die Täter ebenfalls gezielt Kupferkabel. Die Polizei ermittelt und bittet auch um Zeugenhinweise. Nach der Niederlage gegen Bonn gestern steht fest. Die Fitness First Würzburg Baskets werden im Viertelfinale mindestens 4 Spiele bestreiten. Spiel 4 der Serie findet am Sonntag um 16.30 Uhr in Würzburg statt. Der Vorverkauf startet heute um 18 Uhr. Die Tickets dürften recht schnell weg sein, denn möglicherweise fällt hier bereits die Entscheidung über den Halbfinaleinzug. Spiel 3 steht am Freitag ebenfalls zu Hause an. Dafür gibt es noch wenige Restkarten. Wer die neue Kaufprämie für Elektroautos nutzen will, kann die staatliche Unterstützung jetzt beantragen. Das Portal dafür wurde freigeschaltet. Wie viel Geld am Ende fließt, hängt von verschiedenen Faktoren ab, beispielsweise dem Einkommen. Jeder vierte Neuwagen, der zwischen Januar und April zugelassen wurde, sei ein reines E-Auto gewesen, zeigen Zahlen der Bundesregierung.
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21: Aktuell keine größeren Störungsmeldungen im Sendegebiet. Ihr kommt momentan überall einigermaßen gut durch, ohne lange Wartezeiten. Aber es wird geblitzt. Einmal Oberdürbach in der Scharfhofstraße 30er-Zone und Helmstadt Autobahnzubringer an der Auffahrt zur A3. Wenn ihr noch was seht, dann gerne Bescheid geben. 0800 30 80 700.
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0: Whitesnake hier bei Charivari. Here I go again. Ja, wo goen Sie denn hin? Vielleicht in Urlaub? Die Pfingstferien beginnen ja jetzt demnächst. Und Moment, man plant alles Mögliche, aber man überlegt natürlich auch, braucht es noch eine Reiseversicherung? Die kann im Ernstfall wichtig werden. Welche brauche ich da? Nicole Enders aus dem Charivari-Team, die hat sich informiert. Am bekanntesten ist ja die Reiserücktrittsversicherung. Wer sollte sie auf jeden Fall buchen und wo hilft sie?
1: Ja, die lohnt sich vor allem bei teuren Reisen, wenn schon früh gebucht wurde und natürlich für Familien, denn mit Kindern, da kann ja so einiges dazwischen kommen. Sie greift zum Beispiel bei Krankheit, Unfall oder wenn jemand im nahen Umfeld stirbt. Bei Unruhen oder politischer Unsicherheit im Urlaubsland ist es ein bisschen komplizierter. Das ist oft nur dann abgedeckt, wenn es eine offizielle Reisewarnung gibt und selbst dann hängt viel vom konkreten Tarif ab. Im Schnitt kostet diese Versicherung etwa 3-5% des Reisepreises. Also bei einer Reise für 1.000 Euro sind es etwa 30-50 €.
0: Ja, und welche Versicherungen könnte man darüber hinaus noch machen?
1: Unverzichtbar ist auf jeden Fall die Auslandskrankenversicherung, denn die gesetzliche Krankenkasse, die zahlt im Ausland oft nur eingeschränkt. Und so ein Rücktransport, der kann schnell sehr teuer werden. Auch eine private Haftpflichtversicherung mit Auslandsdeckung ist sinnvoll, falls es im Urlaub mal einen Schaden gibt, im Hotelzimmer geht etwas kaputt oder so. Und wer einen Mietwagen bucht, sollte außerdem darauf achten, dass eine gute Vollkasko ohne hohe Selbstbeteiligung dabei ist. Auch eine Reiseabbruchversicherung kann sinnvoll sein.
0: Danke dir, aber denkt dran, liebe Hörer und Hörerinnen, wenn ihr sowas abschließt, das verlängert sich in der Regel dann immer um ein Jahr, wenn man es nicht kündigt. Und so ging es mir. Von einer sehr, sehr großen Reise habe ich mal eine für alle in der Familie abgeschlossen. Ja, und seitdem vergesse ich, die zu kündigen. Aber wir sind immer gut versichert, egal wo wir hinfahren.

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17: Aktuell mit Temperaturen schon nahe der 20-Grad-Marke. Viel wärmer wird's heute nicht. Morgen schaut's nochmal ganz ähnlich aus. Kann auch immer wieder ein Regenschauer geben. In der Nacht dann 11 bis 9 Grad. Morgen, wie gesagt, auch nochmal wechselhaft. Ab dem Donnerstag wird's sommerlicher, wärmer, sonniger und mit Werten bis 30 Grad fast schon heiß zum Sonntag hin.
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18: Ich bin Angela Kress. Mehr als 6 Millionen Menschen beziehen mittlerweile Leistungen aus der sozialen Pflegeversicherung. Die Zahl habe sich seit 2015 mehr als verdoppelt, hat der Spitzenverband der gesetzlichen Krankenkassen mitgeteilt. Der Zugang zur Pflege funktioniere, sagte der Vorsitzende Blatt und bezeichnete das als gute Nachricht. Der Anstieg stelle die Pflegeversicherung aber vor finanzielle und strukturelle Herausforderungen. Ab heute kann die neue staatliche Förderung für E-Autos beantragt werden und das Interesse scheint groß zu sein. Eine Viertelstunde nach dem Start am Vormittag seien schon mehr als 1.800 Anträge eingegangen, berichtet die ARD. Die Prämie ist für private Haushalte gedacht, die ein neues E-Auto kaufen oder leasen wollen. Bestimmte Hybridfahrzeuge können auch gefördert werden. Tausende Tankstellen haben nach Darstellung des Verbraucherdienstes Mehr tanken gegen die 12-Uhr-Regel verstoßen. Die wurde ja im April eingeführt und regelt, dass Preise nur einmal am Tag steigen dürfen. Laut der Erhebung stiegen sie an fast 3000 Tankstellen, aber auch zu anderen Zeiten. Die Tankstellenbetreiber beschwichtigen, vom Bundesverband Freier Tankstellen hieß es in der Leipziger Volkszeitung, dass es einfach dauere, bis Daten verarbeitet und ans Kartellamt gegeben würden. Zerkratzte Gedenktafeln und eine beschädigte Heiligenstatue haben in Regensburg den Staatsschutz auf den Plan gerufen. Unbekannte haben dort eine Gedenkstätte für die Opfer der Krankenmorde durch die Nationalsozialisten beschädigt. Die Tat habe sich am vergangenen Wochenende ereignet, teilte die Polizei mit.
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19: Auf der B27 in Würzburg kommt es derzeit zu erheblichen Verkehrsbehinderungen. Grund sind Sanierungsarbeiten an Stützmauern im Bereich des Übergangs zum Stadtring Nord. Der Verkehr wird dort per Ampel geregelt, wodurch es vor allem auf der B27 in beide Richtungen heftig staut. Die Arbeiten haben gestern begonnen und dauern voraussichtlich bis Ende Oktober. Trauer trifft Kinder und Jugendliche oft anders als Erwachsene. Genau hier setzt ein neues Projekt der Johanniter in Würzburg an. Mit Lacrima soll ein geschützter Raum entstehen, in dem junge Menschen nach einem Verlust begleitet werden. Da das Angebot noch aufgebaut wird, suchen die Johanniter aktuell Ehrenamtliche für die Trauerarbeit mit Kinder und Jugendlichen.
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17: 1:04, aktuell keine größeren Störungsmeldungen. Auf der Baustelle an der B27 geht es auch gerade einigermaßen gut durch. Ansonsten wird geblitzt, immer noch in Oberdürbach, in der Schafhofstraße, 30er-Zone und Helmstadt auf dem Autobahnzubringer zur Auffahrt zur A3. Wenn ihr noch was seht, einfach anrufen 0800 30 80 700.
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17: Einen schönen Dienstag.

0: Straight und Far, Far Away hier bei Charivari. Heißt ja weit, weit weg. Müsst ihr gar nicht fahren. Haben wir ja jetzt schon in der Sendung drüber gesprochen. In den Pfingstferien gibt auch tolle Angebote innerhalb Deutschlands. Ja, und auch ganz nah hier in Mainfranken gibt es Dinge zu erleben. Es gibt nämlich Nachwuchs im Wildpark Schweinfurt. Seit dem Wochenende gibt es ein neues Elchbaby. Leon Wagner hat dazu mit dem Parkleiter telefoniert. Wie geht's denn dem Kleinen?
1: Besser könnte es dem Elchkalb gar nicht gehen. Also es ist ja gerade mal seit Samstagmittag auf der Welt, ist aber absolut gesund, munter und läuft auch schon jetzt fleißig im Gehege herum. Ob es ein Junge oder ein Mädchen ist, das weiß ich allerdings noch nicht. Laut Wildparkleiter Thomas Leier dauert das bei Elchen oft Wochen oder Monate, bis man das sicher erkennen kann. Ich habe aber natürlich auch gleich die Chance ergriffen und nach dem Namen gefragt. Aber da muss ich euch leider enttäuschen, es wird keinen bekommen. Das hat den einfachen Grund, dass es Schweinfurt spätestens im Dezember, vielleicht auch schon im Spätherbst, wieder verlassen muss. Sobald die Tiere nämlich geschlechtsreif werden, drohen Inzucht und Revierkämpfe im Gehege und das wollen wir nicht. Deshalb kommt es weg, aber solange es jetzt noch da ist und gerade jetzt in der Anfangszeit, lohnt es sich natürlich gleich doppelt mal im Wildpark vorbeizuschauen. Und wer sagt denn, dass ihr euch nicht einfach selbst einen Namen für das Elchbaby ausdenken könnt?
0: Ja, und das Tolle am Wildpark in Schweinfurt ist tatsächlich jetzt in den Pfingstferien einfach vorbeifahren. Hat ganztägig geöffnet und ist vor allem kostenlos. Auf 18 Hektar gibt's da richtig was zu erleben. Ich liebe ja auch die Greifvögel und die Eulen und Uhus, die man da bestaunen kann. Hier sind die Bangles auf Charivari, If She Knew What She Wants.

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1: Es ist 2:02 aktuell mit über 20 Grad in der Würzburger Innenstadt. Das sind auch so die Höchstwerte heute. Dazu gibt es jetzt zum Nachmittag mehr Wolken und teilweise auch schon Schauer und einzelne Gewitter. In der Nacht dann 11 bis 9 Grad. Es bleibt bewölkt. Morgen nochmal wechselhaftes Wetter mit Schauern und Gewittern bei bis zu 20 Grad. Ab dem Donnerstag kommt die Sonne öfter mal durch. Freitag bis in den Pfingstmontag hinein gibt es dann sonniges Hochdruckwetter mit Werten zwischen 25 und sogar örtlich 30 Grad.
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1: Aktuell gibt es keine größeren Störungsmeldungen. Ihr kommt fast überall jetzt ganz gut durch. Es wird geblitzt in Helmstadt, Autobahnzubringer zur A3. Wenn ihr noch was seht, dann einfach anrufen 0800 30 80 700.

0: Blondie und Maria hier bei Charivari an diesem Dienstag, an dem es jetzt schon seit 1 Uhr rund geht. An der Uniklinik oben in der Kinderklinik im Kreuzgarten hinter der Kapelle hat sie sich aufgebaut. Die Teddy-Klinik. Heute bis zum Donnerstag kann man dann nachmittags einfach spontan vorbeikommen und sein Kuscheltier verarzten lassen. Also es ist für Kinder gedacht, Bernd. Aber hast du ein Kuscheltier noch daheim? Hast du noch eins aus der Kindheit?
1: Also ich glaube, im Keller liegt tatsächlich noch eins. Das ist so eine orangene Maus, also aus der Sendung mit der Maus.
0: Oh.
1: Aber ich war jetzt auch nie so, dass ich zum Beispiel, ja, dass ich das so eng war als Kind schon mal. Aber witzige Story, die Freundin meines Bruders, die Sandra, wenn sie gerade zuhört, dann kriegt sie es natürlich mit und wird auch gleich wahrscheinlich sauer werden. Die benennt nämlich ihre Kuscheltiere mit Namen, ja. Und ich kann mir die nicht alle merken, aber wer mir im Gedächtnis geblieben ist, also es gibt einen Oscar zum Beispiel und es gibt einen Jakob und der Jakob ist eine Schildkröte und die hat einen sagenhaften Schlafzimmerblick drauf, so richtig verträumt und verschlafen. Doch, passt richtig gut.
0: Ist doch schön. Also ich habe meine Kuscheltiere auch mit Namen benannt. Bernd, in was für einer Welt lebst du?
1: Jetzt will ich aber wissen.
0: Ja, ich habe natürlich, also ich habe mehrere auch auf dem Speicher, aber ja, ich habe natürlich auch noch eins bei mir zu Hause auf dem Sofa liegen. Lumpi.
1: Der Lumpi, was ist der Lumpi?
0: Der Lumpi ist so ein Dackelartiger, würde ich mal sagen, weil er ist schon sehr abgegriffen und die Nase, diese Plastiknase ist schon vor vielen Jahren abgefallen und als Kind habe ich dann mit Tonpapier so eine neue Nase draufgeklebt. Er sieht also nicht so schön aus, aber ich liebe ihn trotzdem.
1: Ist wahre Liebe.
0: Ich gehe nicht nach Äußerlichkeiten. Die Teddy-Klinik ab heute bis 16.30 Uhr und morgen und übermorgen auch an der Uniklinik Würzburg. Einfach vorbeikommen und Tier verarzten lassen. Ich sollte mit Lumpi mal vorbeischauen.
1: Ob dem noch zu helfen ist.

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13: Trüb sieht es im Moment aus. Dabei hat der Tag so gut angefangen, es kann die Sonne immer mal wieder rauskommen. Aber am Nachmittag sind jetzt auch mal ein paar Schauer möglich. Heute Nacht ist es dann häufig bewölkt bei 11 bis 9 Grad. Später gibt es auch nochmal Regen und das wird auch morgen immer mal wieder der Fall sein bei rund 20 Grad. Ab Donnerstag geht es dann aber aufwärts und schließlich dann am Wochenende wird es schön warm bei bis zu 30 Grad. Jetzt im Moment sind es 19 Grad hier in Würzburg an der Alten Mainbrücke und bei euch in Kitzingen.
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3: Ich bin Moritz Einzel. Bund und Länder kämpfen gegen Verstöße gegen den Jugendschutz. Die Plattform Jugendschutz.net hat im vergangenen Jahr rund 15.100 Verstöße gegen Jugendschutzbestimmungen registriert. Meist ging es um Missbrauchsdarstellungen von Kindern und Jugendpornografie. Das geht aus dem Jahresbericht hervor. In den meisten Fällen konnte erreicht werden, dass die Inhalte entfernt werden. In fast 6.500 Fällen wurden die Strafverfolgungsbehörden eingeschaltet.
20: Haben Kunden von Amazon Prime Video Anspruch auf Schadenersatz wegen eingespielter Werbung? Darüber verhandelt ab heute das Bayerische Oberste Landesgericht. Geklagt hat die Verbraucherzentrale Sachsen, stellvertretend für fast 220.000 deutsche Kunden. Kern ist die Frage, ob Amazon von seinen Kunden zusätzlich Geld verlangen darf, damit der ursprünglich als werbefrei angekündigte Bezahldienst auch tatsächlich werbefrei bleibt. Mehr als 5.000 Straftaten, die sich gegen Parteirepräsentanten oder Parteimitglieder richteten, hat die Polizei im vergangenen Jahr registriert. Ein Plus von fast 40% im Vergleich zum Jahr davor. Diana Kramer berichtet.
21: Ein Grund für den nochmal deutlichen Zuwachs im vergangenen Jahr dürfte das aufgeheizte Klima im Wahlkampf Anfang 2025 gewesen sein. Die meisten Angriffe kommen aus dem rechten und linken Spektrum, heißt es. In den meisten Fällen geht es um Äußerungsdelikte wie Volksverhetzung, Verleumdung und Beleidigung. Aber auch körperliche Angriffe oder Farbattacken an Gebäuden haben zugenommen.
20: Die Weltgesundheitsorganisation hat nach dem Ebola-Ausbruch im Kongo und in Uganda ihren Notfallausschuss einberufen. Das sagte WHO-Chef Tedros. Die unabhängigen Expertinnen und Experten wollen Empfehlungen ausarbeiten, wie mit dem Ausbruch umgegangen werden soll. Nach neuesten Angaben gibt es gut 130 vermutete Ebola-Todesfälle. Laut Gesundheitsministerium bereitet sich Deutschland darauf vor, einen infizierten US-Amerikaner zu behandeln.
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23: Die Serie von Kupferdiebstählen in Solarparks hört nicht auf. Mittlerweile meldet die Polizei 3 schwere Fälle aus der Region mit einem Gesamtschaden von mehr als 150.000 Euro. Betroffen sind Solarparks bei Elfershausen und Langendorf im Kreis Bad Kissingen sowie in Reichenberg und Hettstadt im Landkreis Würzburg. Gestohlen wurden jeweils große Mengen Kupferkabel. Die Polizei hofft jetzt auch auf Hinweise aus der Bevölkerung. Basketballfans in Würzburg brauchen schnelle Klicks. Für Spiel 4 der Viertelfinalserie der Fitness First Würzburg Baskets startet heute um 18 Uhr der Vorverkauf. Nach der Niederlage gestern in Bonn steht fest, dass die Serie mindestens 4 Spiele dauert. Das heißt, am Sonntag wird es ein weiteres Heimspiel geben. Und das Spiel könnte auch über den Halbfinaleinzug entscheiden. Für Spiel 3 am Freitag gibt es nur noch wenige Restkarten.
13: Dankeschön, Schari Goller. 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
13: Um 14 Uhr und gleich 4 Minuten und da ist es im Moment ruhig auf den Straßen. Ein Blitzerhammer, der steht in Helmstadt bzw. bei Helmstadt am Autobahnzubringer zur Auffahrt zur A3. Also bitte Fuß vom Gas und wenn ihr noch was bemerkt habt, dann gerne anrufen über die 0800 30 80 700.
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13: Und da starten wir in diesen Dienstagnachmittag mit Michael Jackson. Einen schönen Nachmittag.

0: Für mich einer der schönsten 90er hier bei Charivari. Tesmin Archer mit Sleeping Satellite an diesem schönen Dienstag. Ja, und wir schauen nochmal auf den Katholikentag. Der ist ja am Wochenende zu Ende gegangen in Würzburg. Es war eine volle Stadt, bei der schwer ein offizieller Übernachtungsplatz zu ergattern war. So voll war es. Und deswegen hatte man schon letztes Jahr die Menschen in Würzburg und Umgebung gebeten, Übernachtungsplätze bei sich zu Hause anzubieten, bereitzustellen. Und das hat wohl auch erstaunlich gut geklappt. Laut Katholikentagsbüro wurden rund 2400 Betten bereitgestellt. Und Burkhard Vogt hat sich mit einer Gastgeberin und ihren Gästen getroffen und wollte wissen, wie so gelaufen ist mit dieser WG auf Zeit.
1: Ich finde das total toll. Also die Frau Meier ist auch super nett. Sie hat mir auch Tee gemacht, weil ich krank geworden bin. Hat mir Sachen angeboten. Das Frühstück ist auch immer sehr toll, weil man hat dann auch so ein Miteinander hat. Das ist sehr schön.
2: Sehr schön findet Lea, dass sie für die Zeit des Katholikentages bei Renate Meier untergekommen ist. Lea ist aus Hamm in Nordrhein-Westfalen und gehört zusammen mit ihren beiden Freundinnen, die beide Julia heißen, zum Helferinnenkreis beim Großevent. Die 75-jährige Renate Meier wohnt in Burg Grumbach in der Nähe von Würzburg und hat schon letztes Jahr angemeldet, dass sie Katholikentagsgäste bei sich aufnehmen würde. Frau Meiers Motivation war nicht nur, dass die Besucherinnen das Geld für ein Hotel sparen können.
3: Nein, das war auch ein bisschen Nächstenliebe und ich habe sehr viel Nächstenliebe auch auf meinem Jakobsweg erfahren, den ich gegangen bin oftmals. Und aus der Erfahrung heraus weiß ich, wie schwer es ist, dann auch Plätze zu finden, bezahlbare Plätze dann auch. Ne?
2: Die drei jungen Frauen aus Hamm waren schon auf einigen Kirchentagen als Helferinnen mit dabei. Und sie kennen es beispielsweise auch, wie es ist, wenn man in einer Schule untergebracht ist. Das war dann natürlich nicht nur weniger heimelig, sondern auch sehr einfach. Julia nennt als Beispiel,
4: dass man auch einfach so diese Duschmöglichkeiten nicht immer hat und teilweise 3-4 Straßen weiterlaufen muss, um irgendwie bei einer anderen Schule duschen zu müssen.
2: Das ist bei Frau Meier natürlich viel einfacher und dazu kommt die gute Atmosphäre, erklärt die andere Julia.
5: Ja, also ich fand es auf jeden Fall auch so vom ersten Moment an sehr herzlich. Wir standen halt vorher schon im Kontakt. Frau Meier hatte uns dann auch direkt unten an der Haltestelle abgeholt. Genau, dann war es so, dass die andere Julia auch erst was später angekommen ist. Sie wurde dann auch aus Würzburg abgeholt. Und genau, man ist so ganz gut im Austausch, sage ich mal, dann morgens und abends auf jeden Fall. Man unterhält sich.
2: Klingt ein bisschen nach Win-Win. Das sieht Frau Meier genauso.
3: Ja, also für mich ist es überhaupt keine Belastung. Im Gegenteil, das Miteinander ist so, ja, auch für mich erfrischend. Mein Mann ist jetzt vor zwei Jahren gestorben und ich bin immer allein. Eigentlich viele Kinder wohnen halt nicht gerade um die Ecke. Und von der Seite bin ich immer froh, wenn ich dann eine Ansprache habe und was Neues erfahre und ich bin begeistert.
0: Ja, und da war die Frau Meier mit Sicherheit nicht die Einzige. Die Franken, die sind halt ein gastfreundliches Völkchen. Das war ein Beitrag der Kirchenredaktion. Und hier geht's weiter mit guter Laune für den Dienstagnachmittag mit Casey and the Sunshine Band.

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19: Und da haben wir im Moment entspannte 19 Grad in Würzburg an der Residenz, aber auch bei euch zum Beispiel im Landkreis Mainz-Spessart in Lohr. Heute wird es auch wahrscheinlich nicht mehr viel wärmer werden, denn die Sonne wird abgeblockt durch die ganzen Wolken, die am Himmel hängen. Auch Schauer sind immer mal drin, jetzt am Nachmittag, heute Nacht auch häufig bewölkt. Später dann sogar Regen und den haben wir dann auch morgen. Schauer und Gewitter bei rund 20 Grad am Mittwoch. Donnerstag schon wieder mehr Sonne und so ein bisschen wärmer. Und anschließend wird es richtig schön und warm, bei bis zu 30 Grad übers lange Pfingstwochenende. Ich glaube, besser hätten wir das Ganze nicht timen können.
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19: Um 14.30 Uhr, hallo Autofahrer und bitte Vorsicht auf der A3 Würzburg Richtung Frankfurt. Zwischen Wertheim-Lenkfurt und Marktheidenfeld haben wir eine blockierte rechte Spur und die mittlere Spur ist ebenfalls blockiert. Hier gab es einen Unfall, das heißt, es kann sich so langsam stauen. Das tut es jetzt im Moment auch. Im Moment sind es nur 2 Kilometer, in Anführungszeichen nur 2 Kilometer. Bitte Vorsicht auch gerade mit dem Stauende, das Ganze liegt in einer Kurve. Und wir schauen noch auf die Blitzer. In Helmstadt steht einer oder bei Helmstadt am Autobahnzubringer zur A3. Und danke an den Marcel fürs Reinmelden. In Lenkfeld blitzen sie ebenfalls, und zwar in der Flüllandstraße. Hier sind 30 erlaubt. Schau!

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1: Für Musikfans gibt es heute Abend im Cineworld im Mainfrankenpark in Dettelbach wieder ein Highlight, denn um 19.30 Uhr läuft Die Toten Hosen, das letzte Album. Ein beeindruckender Dokumentarfilm über die Entstehung des Toten Hosen Albums. Und natürlich gibt der Film auch Einblicke in die Entwicklung der Musik und auch die Geschichte der Band. Heute also um 19.30 Uhr zu sehen im Cineworld im Mainfrankenpark in Dettelbach. Wer eher die gute alte Hochkultur liebt, für den ist heute Abend ein Abstecher ins Mainfrankentheater quasi Pflicht, denn es läuft Der Zorn des Achill aus der Elias von Homer. Ein echtes Erlebnis heute um 19.30 Uhr auf der kleinen Bühne im Mainfrankentheater in Würzburg. Und für die Naturinteressierten gibt's auch was. In Lohr startet die Volkshochschule heute Abend eine Exkursion auf den Spuren des Uhus. In Zusammenarbeit mit dem Landesverband für Vogelschutz könnt ihr den spannenden Vogel in seinem natürlichen Lebensraum bei uns beobachten, also in der Heimat. Die Fahrt startet um 18 Uhr. Ihr müsst euch vorher aber noch bei der VHS anmelden. Den Link gibt's natürlich bei uns auf meinscharivari.de und dort gibt's natürlich auch noch mehr Tipps für euch. Schaut gerne mal vorbei, wie immer natürlich in unserem Veranstaltungskalender. Und damit einen schönen Dienstag.

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15: Ja, immerhin haben wir jetzt schon 20 Grad hier in Mainfranken, zum Beispiel in Würzburg am CCW und auch bei euch im Landkreis Würzburg in Helmstadt beispielsweise. Dazu Sonne und Wolken im Wechsel, aber es kann auch mal ein bisschen nass werden. Schauer sind möglich an diesem schönen Nachmittag. Heute Nacht dann häufig bewölkt bei 11 bis 9 Grad und später kommt dann auch nochmal Regen dazu. Das heißt, morgen der Mittwoch wird auch ab und an mal nass werden, sogar Gewitter sind mit dabei, Temperaturen ähnlich wie heute. Am Donnerstag wird es dann aber schon langsam besser. Wir haben mehr Sonne und das Wochenende wird dann richtig schön und warm bei bis zu sage und schreibe 30 Grad.
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16: Ich bin Moritz Einzel. Das EU-Parlament hat Ermittlungen gegen die CSU-Politikerin Angelika Niebler gestoppt. In einer geheimen Abstimmung stimmte die Mehrheit der Abgeordneten dafür, einen Antrag auf Aufhebung der Immunität abzulehnen. Die CSU-Vizevorsitzende Niebler steht unter Betrugsverdacht. Dabei geht es um die Erstattung von Reisekosten und die womöglich unrechtmäßige Beschäftigung von Assistenten. Deutschland rüstet auf und Bayern will davon besonders profitieren. Ministerpräsident Söder hofft auf einen überdurchschnittlichen Aufwuchs der Bundeswehr im Freistaat, außerdem auf Mittelstreckenraketen made in Bayern. Das sagte Söder nach einer Kabinettssitzung in München.
17: Und das Ziel müsste sein, eine eigene Mittelstreckenraketenstruktur auf den Weg zu bringen. Sie alle wissen, wie besorgt man in Russland oder wie ängstlich man ist, dass Taurus eine Rolle spielen könnte. Aus den Taurus-Kompetenzen und anderen könnte auch möglicherweise ein eigenes Mittelstreckenkonsortium mit bayerischen Unternehmen sein. Wir wollen uns dafür sehr einsetzen.
16: Bayern wolle auch den Ausbau von Kasernen beschleunigen, so Söder. Dem Wald in Deutschland geht's weiterhin nicht gut. Der neue Waldzustandsbericht für 2025 zeigt, nur jeder fünfte Baum ist gesund. Bundeslandwirtschaftsminister Reiner sagte, der Wald habe sich bis heute nicht von den Dürrejahren 2018 bis 2020 erholt. Allerdings habe sich die Lage insgesamt stabilisiert. Torwart Manuel Neuer vom FC Bayern München gibt nach Informationen der Bild-Zeitung sein Comeback in der deutschen Fußballnationalmannschaft und zwar als Nummer 1 bei der Weltmeisterschaft. Bundestrainer Julian Nagelsmann habe den bisherigen Stammkeeper Oliver Baumann angerufen und ihm seine Entscheidung pro Neuer mitgeteilt. Der Hoffenheim-Torwart Baumann habe zugesichert, auch als Ersatzkeeper zur Verfügung zu stehen. Nagelsmann wird seinen 26-Mann-Kader für die WM in den USA, Kanada und Mexiko am Donnerstag offiziell bekannt geben.
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18: Im unterfränkischen Amateurfußball ist die heiße Phase der Relegation angelaufen. Gestern gab es die ersten Spiele, heute und in den nächsten Tagen weitere. Von der Landesliga bis in die Kreisklasse geht es um Aufstiege und Klassenerhalt. Heute spielen zum Beispiel Büchold gegen Tulba und Neuhütten-Wiestal gegen Heidingsfeld um die Plätze in der Bezirksliga. Am Donnerstag und Freitag geht es in der Kreisklasse unter anderem für Kleinrinderfeld, Kürnach, Marktbreit und Reichenberg um einen Platz in der Kreisliga. Mit einem Rettungshubschrauber ist ein schwer verletzter Autofahrer gestern nach einem Unfall bei Lohr ins Krankenhaus gebracht worden. Der 60-Jährige war zwischen Sendelbach und Pflocksbach mit seinem Wagen gegen einen Baum geknallt. Dabei wurde er in seinem Auto eingeklemmt und musste von der Feuerwehr befreit werden. Warum das Auto von der Fahrbahn abkam, ist noch unklar. Die Polizei ermittelt.
15: Vielen Dank, Shari, für die Nachrichten aus der Region. Und die könnt ihr auch nachlesen im Netz auf meinsharivari.de.
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15: Gleich haben wir es 3:03 und auf der A3 Würzburg Richtung Frankfurt gab es einen Unfall zwischen Wertheim-Lenkfurt und Marktheidenfeld. Daher im Moment rechte Spur und mittlere Spur blockiert. Staut sich auch. Knapp 2 Kilometer sind es im Moment und 10 Minuten dauert es derzeit mehr. Also hier bitte ein bisschen mehr einplanen und bitte Vorsicht, das Stauende ist in einer Kurve. Und noch eine Nachricht aus dem Main-Tauber-Kreis. Zwischen Bronnbach und Kühlsheim gab es ebenfalls einen Unfall. Hier läuft die Aufnahme. Allerdings ist im Moment die Fahrbahn komplett gesperrt. Also wenn ihr könnt und euch auskennt, dann fahrt bitte großräumig außen rum. Die Blitzer in der Region. Helmstadt, der Autobahnzubringer zur A3 und Lenkfeld, die Flürleinstraße. Hier sind 30 erlaubt. Sollte es noch Nachschub geben und ihr habt noch einen Stau bemerkt oder auch einen Blitzer, dann immer her damit. Ihr könnt uns gerne eine WhatsApp schreiben.
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15: und Alvaro Soler. Bon Jovi und das hier ist Fleetwood Mac. Einen schönen Dienstag.

0: Da fädelt sich Richie Sambora noch raus aus diesem Solo Always von Bon Jovi. 1996 war das, also schon 30 Jahre her, kaum zu glauben, oder? Aber immer wieder toll anzuhören, ein super Klassiker für unseren Dienstagnachmittag, an dem ja so langsam der Blick schon auf die nächste Woche fällt oder mindestens aufs Wochenende. Da ist Pfingsten und demnach stehen dann auch die Pfingstferien an. Und für alle, die noch gerne wegfahren möchten, aber noch bis jetzt ohne konkrete Pläne sind, haben wir ein paar Tipps. Denn es gibt noch jede Menge tolle Angebote, die ihr diese oder auch noch die nächste Woche buchen könnt, um noch in den Ferien in den Urlaub fahren zu können. Sagt auch Alexander Riedler vom Reisebüro Takeoff in Würzburg. In den Süden lohnt sich zum Beispiel.
1: Aufgrund dessen, dass es immer wieder preislich und wetterbeständig ist, preislich interessant ist nach wie vor Ägypten, hat der Renner. Da liegt man zum Beispiel, wenn man in den Ferien noch weg möchte, ab 650 Euro mit All-Inclusive. Und wenn man das natürlich im Vergleich wieder zu Deutschland sieht, ist das ein super Preis.
0: Ja, bei uns zum Beispiel 4-Sterne-Hotel an der Ostsee für 399 Euro die Woche oder Nordseeinsel pro Person eine Woche 799, bisschen mehr. Dafür ist es natürlich leichter hinzukommen, als dann in den Flieger zu steigen. Gerade für Familien ist aber auch das Schiff statt dem Hotel eine tolle Wahl.
1: Kreuzfahrten sind nach wie vor der Renner auch fürs Mittelmeer. Wer da eben kurzfristig weg möchte und möchte gerne seine Rundreise machen, ohne sein Hotelzimmer jeden Tag zu ändern, ist so eine Mittelmeerkreuzfahrt optimal. Hat man alle wesentlichen großen Städte mit dabei, ob Barcelona, Mallorca, Rom. Für die Kleinen auf jeden Fall die Clubs, ja, wo man ganz speziell auf die Familien eingeht und dementsprechend ein tolles Programm anbieten kann. Ja, ich glaube, das ist immer wieder ein Highlight, was man empfehlen kann, gerade um die Jahreszeit.
0: Also, wer noch wegfahren will in den Pfingstferien, der sollte diese Woche noch buchen oder dann eben spätestens die nächste. Und dann steht einem entspannten, spontanen Urlaub sicherlich nichts mehr im Wege.

0: geht was. Attraktive Veranstaltungen vor eurer Haustüre. Am Pfingstsonntag ist wieder Weinbergswanderung in Eibelstadt. Auf 6 Kilometern erwarten euch Wein und Kulinarik. Los geht's ab 10 Uhr auf dem Eibelstädter Marktplatz. 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
11: Ja, das fällt ein bisschen trüb aus. Wir haben ja einen fulminanten Start erlebt mit viel Sonne heute früh. Jetzt ist es, wie gesagt, etwas bewölkt und es kann sogar schauern, einzeln zumindest. Das Ganze im Moment bei 19 Grad bei euch in Wernfeld und in Würzburg an der Uniklinik. Morgen dann Schauer und Gewitter möglich bei rund 20 Grad, also ganz ähnlich wie heute. Donnerstag dann schon besser und das Wochenende wird dann richtig schön und warm mit bis zu 30 Grad.
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12: mit Schari Golla. Gute Nachrichten für den Wirtschaftsstandort Schweinfurt. Der Automobilzulieferer ZF will Elektromotoren weiterhin selbst vor Ort produzieren. Die IG Metall spricht von einem wichtigen Signal für die Zukunft der Industrie in der Region.
13: Den Beschäftigten der E-Division bei ZF in Schweinfurt dürfte ein Stein vom Herzen gefallen sein. Der Konzern setzt bei Elektromotoren weiter auf Eigenproduktion statt auf den Einkauf bei externen Herstellern. Nach monatelanger Unsicherheit und Protesten ist das für viele ein klares Bekenntnis zum Standort. In Schweinfurt arbeiten allein in der E-Division rund 5.500 Menschen. Trotzdem rechnet Betriebsrat und IG Metall mit einem Stellenabbau durch die laufende Umstrukturierung. Leon Wagner, Nachrichtenredaktion.
12: Geld für die Dörfer in Unterfranken. Insgesamt knapp 4 Millionen Euro gehen an 12 Projekte im ländlichen Raum. Gefördert wird das Ganze über den Europäischen Landwirtschaftsfonds. In den Landkreisen Würzburg, Kitzingen, Schweinfurt, Bad Kissingen und Haßberge sollen damit Ortskerne aufgewertet, die Infrastruktur verbessert und auch Natur- und Klimaschutzprojekte umgesetzt werden. Unter anderem Ochsenfurt, Rüdenhausen, Stadtlauchringen und Bad Kissingen profitieren davon. Mit einem neuen Angebot wollen die Johanniter in Würzburg Kinder und Jugendliche in ihrer Trauer besser unterstützen. Das Projekt Lacrima soll jungen Menschen nach einem Verlust einen geschützten Raum und altersgerechte Begleitung bieten. Gerade die Reaktion von Kindern würde oft unterschätzt, so die Johanniter. Für den Aufbau werden derzeit noch ehrenamtliche Helfer gesucht. Haben Amazon Prime Video Kunden Anspruch auf Schadenersatz wegen eingespielter Werbung? Darüber verhandelt ab heute das Bayerische Oberste Landesgericht. Geklagt hat die Verbraucherzentrale Sachsen, stellvertretend für fast 220.000 deutsche Kunden. Kern ist die Frage, ob Amazon von seinen Kunden zusätzlich Geld verlangen darf, damit der ursprünglich als werbefrei angekündigte Bezahldienst auch tatsächlich werbefrei bleibt.
11: Dankeschön, Schari Golla, für diese Infos. Nachschub gibt's natürlich bei uns im Netz.
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11: 15.32 Uhr haben wir und es geht auf die A3. Nürnberg Richtung Würzburg zwischen Schlüsselfeld und Geiselwind haben wir auf der rechten Spur Reifenteile. Bitte Vorsicht Und die A3 Würzburg Richtung Frankfurt zwischen Wertheim-Lenkfurt und Marktheidenfeld. Immer noch rechte Spur und mittlere Spur blockiert aufgrund des Unfalls. Jetzt sind es im Moment 3,5 Kilometer und 20 Minuten, die euch das mehr kostet. Wir schauen auf die Blitzer. Da ist nur noch einer übrig, und zwar in Lengfeld in der Flüllandstraße. Hier sind 30 erlaubt. Damit auf jeden Fall eine gute Fahrt. Und wenn ihr noch was gesehen habt, dann immer her damit. Schreibt uns doch gerne eine WhatsApp.

0: Ein aktueller Klassiker. Neu hier bei Charivari, David Guetta, Teddy Swims und Tones and I zusammen. Gone, gone, gone. Das ist euer Dienstagnachmittag. Ja, und öfter bekommen wir ja Post und es gibt auch Telefonanrufe, wo uns Leute übers Ohr hauen wollen. Die bekannten Telefontrickbetrüger zum Beispiel. Aber das Ganze passiert auch per Mail. Und es gibt wohl eine neue Masche. Eine angebliche GZ-Gebühr soll bezahlt werden. Das hat unser Hörer Alfred Stein aus der Dürbachau uns erzählt. Das ist tatsächlich eine perfide Betrugsmasche. Klingt jetzt erstmal normal natürlich, diese GEZ-Gebühr zu bezahlen, da eine Aufforderung zu bekommen, aber die Sache hatte einen Haken. Eva Friedrich aus dem Charivari-Team erklärt uns mal, was dahinter steckt.
1: In der Mail wurde Alfred dazu aufgefordert, nicht nur seinen Rundfunkbeitrag zu zahlen, ihm wurde sogar ein Rabatt angeboten, wenn er mehrere Monate oder ein Jahr im Voraus bezahlt. Zum Glück kam ihm das sofort komisch vor.
2: Dass das Ganze gar nicht echt ist, habe ich bemerkt, indem wir gar keine Kunden der GEZ sind, sondern die GEZ-Gebühr läuft auf die Schwiegermutter. Wenn man schnell überweist oder wenn man jährlich überweist, kann man so und so viel Prozent sparen. Und das habe ich mir gedacht, das gibt's beim GEZ mit Sicherheit auch nicht.
1: Der Beitragsservice von ARD und ZDF, der verschickt die Zahlungsaufforderungen grundsätzlich per Post und nicht per Mail. Die Nachricht, die wirkte aber täuschend echt, im Rahmen der fortschreitenden Digitalisierung. Dann das offiziell aussehende Design. Nur 3 Tage Zahlungsfrist, sonst Mahngebühren. Genau damit setzen die Betrüger die Menschen unter Druck.
0: Ja, da sollten wir auf jeden Fall gut aufpassen, denn natürlich beim Telefonanruf, da ist es eher der Druck, der uns gemacht wird. Hier natürlich einfach die Echtheit, zumindest die vermeintliche Echtheit der E-Mail. Also bei solchen Mails lieber zweimal hinschauen und Zahlungsaufforderungen für den Rundfunkbeitrag kommen natürlich niemals per Mail, sondern immer per Post.

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13: Strahlender Sonnenschein bei 30 Grad, der Schweiß tropft. Nein, ich lüge euch nicht an, das ist tatsächlich das Wetter, aber erst fürs Pfingstwochenende. Dann wird es tatsächlich richtig schön freundlich. Jetzt heute müssen wir im Moment mit 19 Grad vorlieb nehmen, beispielsweise bei euch in Nordheim und hier in Würzburg am Dom. Heute Nacht aber dann schon moderat, war ja schon durchaus kälter. Wir haben 11 bis 9 Grad dazu, häufig bewölkt. Später gibt es dann auch Regen, der kommt dann auch morgen nochmal vorbei, inklusive Gewittern. Das Ganze bei rund 20 Grad. Donnerstag haben wir dann schon mehr Sonne und dann, wie versprochen, die 30 Grad am Wochenende.
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14: Ich bin Moritz Einzel. Harmonie, die gibt's in der schwarz-roten Koalition bekanntlich nicht immer im Übermaß, aber Bundeskanzler Merz hat heute deutlich gemacht, gemeinsam haben Union und SPD eine Mehrheit im Bundestag. Man sei einig im Ziel, miteinander nachzuweisen, dass aus der politischen Mitte heraus Entscheidungen möglich sind. Das sagte Merz zu Beginn eines Besuchs bei der SPD-Fraktion.
15: Ich möchte uns alle bitten, das gilt für die Unionsfraktion genauso wie für die SPD-Bundestagsfraktion, uns nicht gegenseitig öffentlich rote Linien aufzuzeigen. Und ich möchte das Wort da drüben nicht hören, das ist mit der Union nicht zu machen. Ich möchte es auch hier nicht hören, das ist mit der SPD nicht zu machen. Ich möchte, dass wir die Gemeinsamkeiten zeigen, die wir haben.
14: Nötig seien Strukturreformen, so Merz. Zugleich warnte der Kanzler davor, die Verschuldung aus dem Blick zu verlieren. Den deutschen Wäldern machen die Folgen von Hitze und Trockenheit weiter zu schaffen. Im neuen Waldzustandsbericht steht, dass nach wie vor 4 von 5 Bäumen krank sind. Der Wald habe sich noch nicht von den extrem trockenen und heißen Sommern 2018 bis 2020 erholt. Agrarminister Rainer sagte aber, dass sich die Situation stabilisiere. Für Anträge bei Behörden müssen in Bayern künftig weder beglaubigte Kopien noch eine Geburtsurkunde vorgelegt werden. Das hat das Kabinett beschlossen. In Zukunft reichten für alle im Landesrecht verankerten Bestimmungen einfache Kopien, sagte Staatskanzleichef Herrmann. Und anstelle der Geburtsurkunde genüge der Personalausweis. Ein mit dem Ebola-Virus infizierter US-Patient soll in Deutschland behandelt werden. Die US-Behörden hätten die Bundesregierung um Hilfe bei der Behandlung gebeten, hat das Gesundheitsministerium in Berlin mitgeteilt. Im Zuge des Ebola-Ausbruchs in der Demokratischen Republik Kongo hat sich der Amerikaner infiziert. Wohin genau in Deutschland er gebracht werden soll, ist unbekannt.
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11: Homeoffice ist seit der Corona-Pandemie bundesweit deutlich verbreiteter. Laut einer Studie der Bertelsmann Stiftung liegt der Anteil der Jobs mit Homeoffice-Angebot inzwischen bei rund 20%. In Unterfranken sind es dagegen nur etwa 13%, bedingt durch viele Berufe in Industrie, Handwerk und Pflege. Ausnahme ist Würzburg mit rund 21% und damit leicht über dem Bundesschnitt. Vor der Pandemie lag der Wert regional noch bei etwa 2%. Tierischer Nachwuchs im Schweinfurter Wildpark. Dort ist am Samstag ein Elchkalb geboren worden. Dem kleinen Tier geht es gut und es ist bereits ein echter Besucherliebling. Ob es ein Weibchen oder ein Männchen ist, steht allerdings noch nicht fest. Einen Namen bekommt das Elchbaby in Schweinfurt übrigens nicht. Im Dezember soll es an einen anderen Wildpark abgegeben werden und da dann einen Namen bekommen.
13: Dankeschön, Shari Golla. Die Nachrichten gibt's auch zum Nachlesen im Netz.
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13: Um 16 Uhr und 3 Minuten und auf der A3 Nürnberg Richtung Würzburg haben wir zwischen Schlüsselfeld und Geiselwind auf der rechten Spur Reifenteile. Bitte Vorsicht, und es staut sich ein Stück weiter A3 Würzburg Richtung Frankfurt. Zwischen Wertheim-Lenkfurt und Marktheidenfeld hier sind nach wie vor die rechte Spur und die mittlere Spur blockiert. Es gab einen Unfall und im Moment sind es 3,5 Kilometer Stau und 10 Minuten, die es euch ungefähr mehr kostet. Die Blitzer in der Region, die stehen in Lenkfeld in der Flühlandstraße. Hier sind 30 erlaubt und sonst, zumindest nach dem, was wir wissen, nirgends mehr. Vielleicht habt ihr aber noch einen Blitzer entdeckt. Und wenn das so ist, dann geht's gerne durch über die 0800 30 80 700, natürlich kostenlos. Und wir geben das Ganze dann gleich weiter. Eine gute Fahrt.
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13: Einen schönen Dienstag.

aus der Zeit der Boybands, aus den 90ern. Take That mit Pray hier bei Charivari. Das ist euer Dienstagnachmittag und wir machen einen Abstecher, aber diesmal in die 80er. Und zwar am Pfingstmontag natürlich. Nächste Woche ist es Feiertag und damit ist bei uns wieder der große Charivari 80er-Tag. Ihr könnt euch den ganzen Tag freuen auf legendäre Klassiker aus dem Kultjahrzehnt, egal ob es die Ärzte sind oder Herbert Grönemeyer oder auch Fleetwood Mac oder Billy Idol. Und natürlich die absoluten Klassiker haben wir auch mit dabei, wie zum Beispiel den hier. Ja, und vieles mehr.

Das groovt richtig und natürlich auch The Police dürfen nicht fehlen. Die sind also auf jeden Fall schon mal alle mit dabei. Und wir haben natürlich noch mehr für euch. Auch handverlesene Perlen, seltene Sache, Sachen, die wir heute einfach nicht mehr so oft hören. Cliff Richard zum Beispiel und die Blow Monkeys. Ihr könnt euch also auf jeden Fall auf diesen schönen 80er-Tag freuen, der da am Montag kommt, am Pfingstmontag von 8 bis 21 Uhr. Also der große 80er-Tag. Gerne einschalten. Mehr Infos gibt's natürlich auch bei uns auf meinscharivari.de. Und jetzt hören wir natürlich auch einen 80er, um schon mal Lust drauf zu machen. Too Shy für unsere Dienstag.

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2: Bisschen müssen wir noch aushalten mit diesem Wetter, aber ich meine, so schlimm ist es ja auch wirklich nicht. Ich zum Beispiel habe heute schon kurze Hosen an. Lohnt sich auch bei 20 Grad in Winterhausen und in Würzburg zum Beispiel am Juliusspital. Aber die langen Hosen, die kurzen Hosen, die werden wir auf jeden Fall sowieso noch viel nötiger haben, denn Richtung Wochenende wird es richtig warm. Am Donnerstag dann schon ja einiges an Sonne und über 20 Grad und danach dann bis zu 30 übers Wochenende. Also richtig schön. Zwischendrin jetzt allerdings noch etwas Regen, zum Beispiel heute Nacht und dann auch morgen noch mal ab und an Schauer und Gewitter bei rund 20 Grad.
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20: Mit Schari Gorlauer. Beim Blick auf die Spritpreise dürfte in Mainfranken aktuell kaum Jubelstimmung aufkommen. Zu groß ist noch der Anteil an Verbrennern. Eine Auswertung des Kraftfahrtbundesamts zeigt, Anfang des Jahres waren hier rund 326.000 Autos zugelassen. Gut 87% davon Benziner oder Diesel. Besonders viele gibt es im Landkreis Würzburg. Auch bei Dieselautos liegt der Kreis vorne. E-Autos sind dagegen noch klar in der Minderheit. Die meisten fahren aber ebenfalls im Landkreis Würzburg. Vereine, Initiativen und Ehrenamtliche in Würzburg können wieder auf Unterstützung aus Berlin hoffen. Das Bundesprogramm Demokratie leben startet erneut in der Stadt. Die Förderung war Ende 2024 ausgelaufen. Jetzt können wieder Gelder für Projekte rund um Demokratie, Vielfalt und gesellschaftlichen Zusammenhalt fließen. Unterstützt werden zum Beispiel Jugendaktionen, Schulprojekte oder Workshops gegen Rassismus und Antisemitismus. Bereits seit 2015 wurden in Würzburg mehr als 450 Projekte über das Programm gefördert. Bei ihrer Flucht hat eine Frau einem Supermarktmitarbeiter am Freitagnachmittag in Kist in den Arm gebissen. Die Unbekannte hatte sich zuvor im Laden gemeinsam mit einer weiteren Frau zahlreiche Artikel in die eigene Tasche gesteckt, während zwei Männer Schmiere standen. Die vierköpfige Diebesgruppe verließ den Supermarkt ohne zu bezahlen. Als der Mitarbeiter eine der beiden Frauen aufhalten wollte, schnappte sie zu. Anschließend flüchtete die Gruppe mit einem Van. Die Polizei bittet nun um Hinweise. Deutschland rüstet auf und Bayern will davon besonders profitieren. Ministerpräsident Söder hofft auf einen überdurchschnittlichen Aufwuchs der Bundeswehr im Freistaat. Außerdem auf Mittelstreckenraketen made in Bayern. Das sagte Söder nach einer Kabinettssitzung in München. Außerdem wolle Bayern auch den Ausbau von Kasernen beschleunigen, so Söder.
2: Dankeschön, Schari Gorlauer. 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
2: 16.32 Uhr. Wir schauen noch mal kurz auf die A3 Würzburg Richtung Frankfurt. Da gab es einen Unfall zwischen Wertheim-Lenkfurt und Marktheidenfeld. Rechte und mittlere Spur blockiert. Das ist auch jetzt immer noch so. Das heißt, es staut sich. Allerdings ist es moderat. 2 Kilometer sind es und 5 Minuten ungefähr, die ihr länger braucht. Also das ist auf jeden Fall noch im Rahmen. Und wir schauen deshalb nach Würzburg. Rund um den Berliner Ring dauert es länger. Der übliche Feierabendverkehr 5 bis 10 Minuten obendrauf. Ähnlich im Moment auch rund um die Hettstatter Steige. Abwärts zum Beispiel ist es auch nochmal 10 Minuten. Und von der Frankfurter Straße auf die Steige bzw. runter nach Oberzell auch die 10 Minuten. Etwas Geduld. Und die Blitzer in der Region. Lengfeld, die Flöhlandstraße, hier sind 30 erlaubt. Das war es dann aber auch schon. Und falls euch noch was auffällt, immer her damit. Schreibt uns doch einfach eine WhatsApp.

0: Ein ganz ruhiger Klassiker von Bruce Springsteen für unseren Nachmittag. Ihr hört Charivari, das Radio von hier. Ja, und ich glaube, alle, die ein Kuscheltier haben, und viele sind ja richtige Fans, auch im Erwachsenenalter, wissen, Mensch, denen geht's auch mal nicht gut. Die müssen auch mal ein bisschen betreut werden oder vielleicht sogar zum Onkeldoktor. Und das ist bis Donnerstag wieder möglich in Würzburg. Die Teddy-Klinik ist richtig beliebt bei den Kindern jedes Jahr. Das Ziel ist einfach dabei, den Kleinen spielerisch die Angst vor dem Besuch beim Arzt zu nehmen. Sprich, die Kinder kommen vorbei, erklären, was dem kleinen Kuscheltier fehlt, und die Ärzte kümmern sich dann drum. Und wir waren heute an der Uniklinik mit dabei und wollten wissen, welche Tiere denn da genau Hilfe brauchen.
1: Ein T-Rex, Lennart, linkes Bein gebrochen.
2: Ein Hase.
3: Hasi.
4: Am Ohr. Er ist auf einen Baum geklettert beim Spielen, ist runtergesprungen und dann Ohrknacks.
5: Ist die laufen und dann hat er sich was gebrochen.
6: Dass mein Bär wieder heil wird.
7: Das ist ein Dino.
8: Der hat sich beim Skateboard verletzt, den Arm gebrochen.
9: Der Löwe und der Molson gekämpft.
0: Ein Dino hat sich zum Beispiel beim Skateboardfahren verletzt. Ja, das sind doch mal Geschichten auf jeden Fall, und die machen es natürlich auch sehr interessant. Da sind die Kleinen sehr kreativ, und dann bekommen die Kuscheltiere eben die Behandlung und die Kinder sehen, Mensch, das ist ja eigentlich alles halb so schlimm beim Onkeldoktor, und das tut mir dann auch nichts, wenn ich mal dahin muss. Wenn ihr auch zu Hause ein krankes Kuscheltier habt, dann könnt ihr noch bis Donnerstag bei der Teddy-Klinik an der Kinderklinik vorbeischauen in Würzburg. Das geht immer von 13 bis 16.30 Uhr.

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8: Mit im Moment entspannten 20 Grad bei euch in Aschfeld im Landkreis Main-Spessart und hier in Würzburg am Alten Kranen. Die Sonne schaut auch wieder so ein bisschen raus jetzt am Abend, aber es kann durchaus auch noch mal regnen. Das wird dann wahrscheinlich erst in der Nacht der Fall sein bei 11 bis 9 Grad. Und auch morgen haben wir dann Schauer und Gewitter hier in Mainfranken bei rund 20 Grad, zumindest immer mal wieder. Da können es ein paar Tropfen regnen. Donnerstag aber schon besser, wir haben mehr Sonne und anschließend wird es richtig schön und warm übers Wochenende, vor allem bei rund 30 Grad.
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9: Ich bin Moritz Einzel. Gravierende Folgen von Hitze und Trockenheit machen den deutschen Wäldern weiter zu schaffen. Das geht aus dem neuen Waldzustandsbericht hervor, den Agrarminister Rainer vorgestellt hat.
10: Schlechter geht es nämlich zum Beispiel der Kiefer. Nur noch 13% der Kiefern sind gesund und ähnlich sieht es bei der Eiche aus. Auch hier sind es nur noch 13%, die gesund sind.
9: Die Wälder hätten sich immer noch nicht von den Folgen der extrem trockenen und heißen Sommer 2018 bis 2020 erholt, so Rainer. Wer die neue Kaufprämie für Elektroautos nutzen will, kann die staatliche Unterstützung ab sofort beantragen. Das Antragsverfahren läuft digital. Nötig ist dafür eine Bund-ID, ein Konto, bei dem man sich online bei Behörden ausweisen kann. Die staatliche E-Auto-Förderung kann bis zu 6.000 Euro betragen. Die Mittel sollen für bis zu 800.000 Fahrzeuge ausreichen. Die bayerische Staatsregierung will ja Bürokratie abbauen und dabei soll auch künstliche Intelligenz helfen. Das sieht ein neues Modernisierungsgesetz vor, das das Kabinett beschlossen hat. Staatskanzleichef Herrmann spricht von Rechtsgeschichte.
11: Bisher braucht es für Ermessensentscheidungen immer einen Beamten, eine Beamtin, also einen Menschen, der sozusagen die unterschiedlichen Aspekte abwägen kann und dann halt das Ermessen ermessensfehlerfrei ausübt. Und das Neuland an dieser Ermöglichung ist, dass das in Zukunft von einer KI gemacht werden kann.
9: Als Beispiele nannte Herrmann einfache Baugenehmigungen, Zulassungen von Veranstaltungen oder auch Autozulassungen. In Deutschland sind im vergangenen Jahr mehr als 15.000 Verstöße gegen den Jugendschutz im Internet registriert worden. Das zeigt der Jahresbericht eines Kompetenzzentrums von Bund und Ländern. In den meisten Fällen ging es dabei um Missbrauchsdarstellungen von Kindern und um Jugendpornografie.
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12: Autofahrer brauchen aktuell starke Nerven. Gleich zwei Baustellen sorgen in und um Würzburg für lange Staus. Auf der B27 wird am Übergang zum Stadtring Nord die Stützmauer saniert. Dort regelt jetzt eine Ampel den Verkehr. Lange Staus sind das Ergebnis. Die Arbeiten dauern wohl bis Ende Oktober. Zusätzlich ist am Kreuz Bibelried die Überleitung von Würzburg nach Fulda gesperrt. Der Verkehr wird über die B8 umgeleitet. Tierischer Einsatz für die Polizei am Wochenende. Gleich zwei Hunde sind in der Region einfach ausgebüxt. Einer wurde in Leinach entdeckt, der andere in Gleisenau in den Haßbergen. Die Beamten konnten die beiden Ausreißer aber schnell sichern. Für die Besitzer gab es ein Happy End. Beide Hunde sind wieder zu Hause.
8: Na, das sind doch gute Nachrichten. Dankeschön, Shari Goller. Alle Infos gibt's natürlich nochmal im Netz zum Nachlesen und in der Charivari-App. Und dort findet ihr auch immer aktuelle Meldungen von der Straße.
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8: Dinge zu euch um 17 Uhr und 3 Minuten und es geht auf die A3 Nürnberg Richtung Würzburg zwischen Geiselwind und Wiesentheid. Immer noch Fahrzeugteile auf der Fahrbahn, also bitte Vorsicht. Und auf der A3 Würzburg Richtung Frankfurt haben wir zwischen Wertheim-Lenkfurt und Marktheidenfeld eine blockierte rechte Spur und eine mittlere Spur ebenfalls blockiert. Unfall gab es da vor einer Weile jetzt schon. Inzwischen, wenn ich aber nochmal drauf schaue, sollte sich das Ganze so ziemlich aufgelöst haben. Also zunächst mal freie Fahrt. Wir schauen noch nach Würzburg in den Stadtverkehr rund um den Berliner Ring. 5 bis 10 Minuten plus, das kennen wir auf jeden Fall schon. Und im Moment ist es auch an der Hettstatter Steige zäh. Runterwärts Richtung Oberzell auf jeden Fall schon mal 5 bis 10 Minuten. Und die Frankfurter Straße rauswärts Richtung Hettstatter Steige auch noch mal 8 bis 10 Minuten extra einplanen. Staut sich im Moment schon zurück bis zum Kreisverkehr. Also hier Geduld. Und wir schauen noch auf die Blitzer. Ist im Moment nur einer in Lengfeld. Bitte Fuß vom Gas, die Flürleinstraße. Hier sind 30 erlaubt. Und damit eine gute und sichere Fahrt durch den Nachmittag.
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8: Genau so ist es. Ich wünsche euch einen schönen Dienstag.

0: ein Rockklassiker. Am Dienstagnachmittag, Toto Hold the Line hier bei Charivari. Das ist euer Radio von hier. Ja, das war tatsächlich ein Thema, das uns viele Wochen beschäftigt hat, uns alle wohl, nämlich Timmy der Buckelwal, der an der Ostseeküste gestrandet war. Letztendlich ist er auch gerettet worden. Jetzt ist er wohl gestorben. Derzeit liegt er vor der dänischen Küste. Aber was passiert jetzt eigentlich mit so einem toten Wal? Das ist ja ein riesiges Tier im offenen Meer. Pia Wegner aus dem Charivari-Team hat sich da mal schlau gemacht.
1: Kurz gesagt, aus ihnen entsteht ein ganz neues Ökosystem. Im Meer treiben sie zuerst an der Oberfläche und sinken dann auf den Grund. Das ist der sogenannte Walsturz. Am Meeresboden wird der Körper dann über Jahrzehnte hinweg zur Nahrungsquelle für viele andere Meerestiere. Und der tote Körper gibt zusätzlich jede Menge wichtigen Kohlenstoff an den Boden ab. Außerdem können Mikroorganismen von der Energie, die durch die Verwesung freigesetzt wird, jahrzehntelang leben. Und diese Mikroorganismen wiederum, die reinigen das Wasser und liefern Sauerstoff. Selbst das Skelett wird noch zum Lebensraum, und zwar für Oktopusse oder Schnecken.
0: Also wenn man es ganz nüchtern betrachtet, tatsächlich jede Menge Energie und Rohstoffe, die in so einem Wal drinstecken, wichtig fürs Ökosystem. Können wir Menschen aber auch was tun, damit sich solche dramatischen Geschichten wie bei Timmy nicht wiederholen?
1: Also das Wale stranden, das passiert immer mal wieder und ganz verhindern können wir das nie. Aber ein ruhiges und sauberes Meer, das schützt die Tiere vor Notsituationen und Desorientierung. Und zu eben diesem Schutz beizutragen, fängt schon dabei an, den Müll im Meer weniger werden zu lassen. Heißt, wer im Alltag Plastik vermeidet und diesen ordnungsgemäß entsorgt, der entlastet das Ökosystem. Und auch die Überfischung der Meere ist ein Problem. Da können wir beim Einkauf einfach bewusster auf Umweltsiegel achten und nur dementsprechend gekennzeichnete Produkte kaufen. Na klar, gerne. Nichts zu danken.
0: Also da haben wir auf jeden Fall jede Menge zu tun und können natürlich auch im Kleinen anfangen. Das ist das Gute daran. Und das heißt, wir können jetzt schon damit beginnen. Und dann wiederholen sich hoffentlich solche Geschichten nicht so oft wie bei Timmy. Dankeschön, Pia.

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16: Und da kommt sie jetzt so langsam raus am Abend. Die Sonne, da freuen wir uns natürlich drüber. Trotzdem wird es nochmal Regen geben, heute Nacht nämlich. Und auch morgen Schauer und Gewitter bei rund 20 Grad. Aber anschließend geht es dann schon wieder nach oben. Und zwar ziemlich steil, denn am Wochenende schaffen wir bis zu 30. Also ein richtig schönes, langes Pfingstwochenende haben wir uns so gewünscht, haben wir bekommen. Perfekt. Derweil hat es jetzt erstmal noch 90 Grad, zum Beispiel bei euch in Main-Bernheim oder in Würzburg an der alten Mainbrücke.
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17: Mit Schari Gorla. Gute Nachrichten für den Industriestandort Schweinfurt. Das Unternehmen ZF will weiterhin vor Ort Elektromotoren selbst produzieren. Damit sind die Pläne, auf externe Zulieferer zurückzugreifen und die Sparte zu verkaufen, vom Tisch. Laut Unternehmen sollen so wichtiges Fachwissen und mehr Unabhängigkeit bei Schlüsseltechnologien gesichert werden. Die IG Metall spricht von einem wichtigen Signal für die Zukunft der Region. Gleichzeitig warnen Gewerkschaft und Betriebsrat aber davor, dass durch die laufende Rekonstruierung trotzdem weitere Stellen wegfallen könnten. Es hört einfach nicht auf. Aktuell sind in der Region Kupferdiebe in Solarparks unterwegs und machen dabei ordentlich Beute. Bisher sind über 150.000 Euro Schaden zusammengekommen. Im Landkreis Bad Kissingen haben Unbekannte letzte Woche an einem Solarpark zwischen Elfershausen und Langendorf zugeschlagen. Das teilt die Polizei jetzt mit. Zu zwei weiteren schweren Diebstählen kam es zuletzt im Landkreis Würzburg. Aus Solarparks in Reichenberg und Hettstadt stahlen Täter ebenfalls gezielt Kupferkabel. Die Polizei ermittelt und bittet um Zeugenhinweise. Für viele Fußballvereine in Unterfranken geht es jetzt um alles. Die Relegation im Amateurfußball ist gestartet. Von der Landesliga bis in die Kreisklasse kämpfen die Teams um Aufstieg oder den Klassenerhalt. Heute stehen unter anderem die Duelle Büchold gegen Tulba und Neuhütten-Wiesenthal gegen Heidingsfeld an. Am Donnerstag und Freitag wird es dann beispielsweise für Kleinrinderfeld, Marktbreit und Reichenberg ernst. Eine Übersicht aller Spiele gibt es online auf unserer Webseite. Den deutschen Wäldern machen die Folgen von Hitze und Trockenheit weiter zu schaffen. Im neuen Waldzustandsbericht steht, dass nach wie vor 4 von 5 Bäumen krank sind. Der Wald habe sich noch nicht von den extrem trockenen und heißen Sommern 2018 bis 20 erholt. Agrarminister Rainer sagte aber, dass sich die Situation stabilisiere.
16: Dankeschön, Shari. 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
16: Um 17.32 Uhr und da gibt es eine Meldung aus dem Main-Tauber-Kreis zwischen Bronnbach und Kühlsheim. Da läuft die Unfallaufnahme, daher ist die Straße im Moment komplett gesperrt. Wenn ihr könnt, fahrt also weit außen rum. Ansonsten der Blick nach Würzburg in den Stadtverkehr. Hier hängt es an der Hettstatter Steige runterwärts Richtung Oberzell. 5 bis 10 Minuten das gleiche rauswärts aus der Frankfurter Straße. Und die Blitze in der Region? Es gibt gerade keine, aber vielleicht habt ihr welche gesehen. Und wenn das so ist, dann ruft gerne an, kostenlos wie immer. Und es geht über die 0800 30 80 700.
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0: Die Klassiker unserer Zeit am Dienstagnachmittag hier bei Charivari. Und wir schauen jetzt schon auf den Freitag, denn da laden wir euch natürlich ein, und zwar nach Volkach ins frisch sanierte Freibad. Lange hat es gedauert, aber jetzt ist es soweit. Und noch vor der offiziellen Eröffnung am Samstag könnt ihr planschen, die Sonne genießen und natürlich die Klassiker unserer Zeit hören, denn wir sind mit dabei. Monique und Andrea aus Guten Morgen Mainfranken und das Charivari-Team. Wir haben jede Menge Spaß für euch dabei. Lasst euch überraschen. Und auf das alles darf sich schon jetzt die Hanna aus Neuses am Berg freuen. Die hat sich nämlich beworben auf meinscharivari.de und darf jetzt mit nach Volkach. Monique und André haben sie heute früh überrascht.
1: Hallo.
2: Oh, du lachst schon.
3: Was machst du am Freitagnachmittag?
1: Noch nicht.
2: Na dann, pack mal die Kinder ein und freu dich aufs Volkacher Freibad.
1: Wirklich? Ja, cool.
3: Warum möchtest du unbedingt dabei sein?
1: Ja, weil wir es früher schon immer im Volkacher Freibad waren und ja, den Kindern das halt mal zeigen und so. Ja. Also, die sind ja eh noch relativ klein.
2: Aber du wirst jetzt im neu sanierten Freibad wirklich eine der ersten sein, die dann vielleicht auch mit den Kleinen mal ins Babybecken geht.
1: Ja, genau. Weil der Leo, der ist ja 2,5 und die Ida ist ja also 10 Monate.
2: Ja, die will gerade Frühstücksbrei haben, so wie das klingt.
1: Ja, genau.
0: Ja, und am Freitag kann sie dann in Volkach planschen und die Mama vielleicht ein paar Freibad-Pommes genießen. Wenn ihr das auch möchtet, ihr habt jetzt eine halbe Stunde Zeit mitzumachen. Schaut vorbei auf meinscharivari.de. Ich wünsche euch viel Glück, dass es klappt. Und jetzt gibt's hier gleich die Geschichten aus den Landkreisen mit Markus Braun und Charivari dahin.

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5: Und wie gewohnt sind wir auch zum Start in den Feierabend wieder in den einzelnen Ortschaften unterwegs, beispielsweise in Eisingen im Landkreis Würzburg. 19 Grad, genauso wie in Würzburg am Kongresszentrum. Also nutzt den Abend noch. Es sind ein paar Wolken unterwegs, aber noch sind sie harmlos, Gott sei Dank. Das kann sich im Tagesverlauf oder in der Nacht, besser dann gesagt, noch ein bisschen ändern. Gelegentlich etwas Regen, in der zweiten Nachthälfte aber deutlich entspannter. Das Ganze bei 9 bis 11 Grad. Morgen erwartet uns erstmal ein wolkenreiches Wetter mit nur etwas Sonne, aber dann wird es zunehmend freundlicher. Am Nachmittag deutlich mehr Sonne. Dahinter kann es aber auch wieder Gewitter geben, ein Hin und ein Her. Trotzdem 17 bis 20 Grad morgen möglich.
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7: Ich bin Moritz Einzel. Die Erhöhung der Diäten für die Bundestagsabgeordneten soll ausgesetzt werden. Das hat Unionsfraktionschef Spahn jetzt nochmal bekräftigt.
8: Wenn wir den Bürgerinnen und Bürgern Reformen und Belastungen zumuten, sollte auch Politik zeigen, dass sie ihren Teil beiträgt. Deshalb werden wir über die Aussetzung der Abgeordnetenentschädigung entscheiden, zeitgleich mit den Entscheidungen zur Krankenversicherungsreform. Das ist für uns ein Zeichen gemeinsamer Verantwortung.
7: Spahn betonte aber auch, der Unionsfraktion sei es wichtig, wenn es darum geht, wie viel Geld Abgeordnete kriegen, grundsätzlich am bestehenden Mechanismus festzuhalten. Die Höhe der Diäten bemisst sich an der Lohnentwicklung. Das Europäische Parlament hat Ermittlungen gegen die CSU-Politikerin Angelika Niebler gestoppt. In einer geheimen Abstimmung votierte eine Mehrheit der Abgeordneten gegen einen Antrag der Europäischen Staatsanwaltschaft zur Aufhebung von Nieblers Immunität. Gegen die CSU-Vizevorsitzende gibt es Betrugsvorwürfe. Es geht um die Erstattung von Reisekosten und darum, dass sie unrechtmäßig Assistenten beschäftigt haben soll. Wer kennt das nicht? Vor dem Damenklo gibt es in Konzertpausen immer lange Schlangen, während Männer einfach durchgehen. Das liegt auch an den geltenden Toilettenvorschriften in Bayern. Der Bauausschuss im Landtag hat jetzt eine Verordnung geändert. Bei Veranstaltungen soll es künftig gleich viele Toiletten für Männer und Frauen geben. Die Umsetzung kann aber dauern. Die Grünen hatten unter dem Motto »Frauen müssen auch mal« auf das Problem aufmerksam gemacht. Berichte und Andeutungen gibt es seit Tagen. Nun verdichten sich die Hinweise, dass Manuel Neuer ins Tor der deutschen Fußballnationalmannschaft zurückkehrt. Die Bild-Zeitung meldet, Bundestrainer Julian Nagelsmann wolle den 40-jährigen Bayern-Keeper als Nummer 1 zur WM mitnehmen. Die offizielle Kadernominierung ist am Donnerstag.
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9: Nach der Niederlage gegen Bonn gestern steht fest, die Fitness First Würzburg Baskets werden im Viertelfinale mindestens 4 Spiele bestreiten. Spiel 4 der Serie findet am Sonntag um 16.30 Uhr in Würzburg statt. Der Vorverkauf der Tickets hat jetzt begonnen. Diese dürften schnell weg sein, denn möglicherweise fällt da die Entscheidung, welches Team ins Halbfinale einzieht. Spiel 3 steigt am Freitag ebenfalls in Würzburg. Hier gibt es noch wenige Restkarten. Mit einem Rettungshubschrauber ist ein schwer verletzter Autofahrer gestern nach einem Unfall bei Lohr ins Krankenhaus gebracht worden. Der 60-Jährige war zwischen Sendelbach und Pflocksbach mit seinem Wagen gegen einen Baum geknallt. Dabei wurde er in seinem Auto eingeklemmt und musste von der Feuerwehr befreit werden. Warum das Auto von der Fahrbahn abkam, ist noch unklar. Die Polizei ermittelt.
5: Und weitere Nachrichten für Mainfranken immer zum Nachlesen wie gewohnt auf meinscharivari.de.
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5: Einen schönen guten Abend, lieber Autofahrer. Wir starten mit einem frischen Blitzer bzw. mit einem Unfall und zwar auf der B8 erstmal. Höhe Waldbüttelbrunn, nämlich hier ein Unfall, deswegen ist nur ein Fahrstreifen befahrbar, das bitte mit einplanen. Und dann eben gleich zu diesem neuen Blitzer, der abgedatet wurde und zwar von der Annika, vielen Dank dafür. Und zwar Lengfeld hier, Flörleinstraße im 30er Bereich, bitte Fuß vom Gas. Sollte mehr sein, gerne her damit und immer kostenlos anrufen unter der 0800 30 80 700 oder wie immer einfach gerne WhatsAppen. Alle Infos bei uns auf der Website.
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5: Und auch heute gucken wir zu ganz tollen Geschichten. Positiv sind sie durch und durch. Und ich habe gleich für euch besondere Schnuppertage. Und da wird's auch musikalisch. Mehr verrate ich aber nicht. Außer vielleicht noch musikalisch bleibt's auch sowieso bei uns hier bei Charivari. Gleich mit Sir David Bowie, mit Melanie C. Und jetzt mit UB40 und Robert Palmer. I'll be your baby tonight. Ganz entspannt geht's durch diesen Feierabend. Schön, dass ihr bei Charivari dabei seid.

Ganz entspannt geht's rein in diesen Feierabend mit David Bowie. This is not America. Und zwar hier bei Charivari in der neuesten Ausgabe von Dahem. Schön, dass ihr mit dabei seid. Und am Sonntag gab es den Tag der Musikschule an der Volkacher Musikschule. War quasi wie so ein Tag der offenen Tür. Und da konnte man mal hinter die Kulissen blicken. Und weil das so gut lief, hat man sich gedacht, wir erweitern das ein kleines bisschen. Und zwar mit der sogenannten Schnupperwoche. Die läuft eben seit gestern. Und während der Schnupperwoche könnt ihr euch wirklich mal informieren und ganz, ganz exklusiv hinter die Kulissen blicken der Musikschule. Und das Schöne ist auch, die Musik spielt natürlich eine ganz zentrale Rolle. Toll finde ich persönlich auch, man kann bei den Proben im Jugend- und Kulturspeicher auch mit dabei sein und eben mal gucken, wie machen das die Expertinnen und Experten. Und parallel gibt es dann eben auch weitere Veranstaltungen, beispielsweise auch, und das wollen wir euch heute mal ans Herz legen, ab Donnerstag am 21. Mai findet um 20 Uhr in der Musikschule für interessierte Eltern ein Informationsabend statt, und zwar zum Thema Früherziehung mit dem Thema musikalische Früherziehung für 4- bis 6-Jährige. Und wer sagt, ja Mensch, mein Kind hat irgendwie da Lust drauf, ich merke schon, könnte musikalisch sein, möchte ich mal ausprobieren, schaut da gerne vorbei, eben in der Schnupperwoche an der Volkacher Musikschule. Eine sehr, sehr schöne Veranstaltung. Und übrigens weitere Veranstaltungen für heute, für morgen und auch für die restlichen Tage, natürlich wie gewohnt, immer zusammengefasst bei uns auf der Homepage auf meinscharivari.de. Klickt euch da also gerne rein und wir begleiten euch, passend zum Thema natürlich auch heute Abend, wieder musikalisch. Unter anderem gleich mit Pink. Und jetzt mit Uriah Heep hier bei Charivari.

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15: Und wir sind bei euch in Gemünden unterwegs. Hier noch 17 Grad im Landkreis Main-Spessart auf dem Thermometer. In Würzburg am Alten Kranen schaffen wir sogar noch 19. Und im jetzigen Abend ist es noch sehr entspannt. Dann in der ersten Nachthälfte fängt es schon an, streckenweise ein bisschen Regen. Jetzt das Update, in der zweiten Nachthälfte kann es auch noch ein bisschen Regen geben. Aber danach wird es entspannter, 9 bis 11 Grad. Morgen früh viele Wolken unterwegs, nur etwas Sonne. Im Tagesverlauf kann es dann auch teilweise kräftige Gewitter geben. Dahinter kommt aber auch nochmal die Sonne raus. Das Ganze bei 20 Grad maximal auf dem Thermometer.
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16: Mit Schari Golla. Der Automobilzulieferer ZF hält an der Produktion von Elektromotoren in Schweinfurt fest. Der Konzern hat entschieden, die Motoren weiter selbst zu fertigen, statt sie extern einzukaufen. Als Gründe nennt das Unternehmen unter anderem die Sicherung von Know-how und eine engere Zusammenarbeit von Entwicklung und Produktion. Die Gewerkschaft IG Metall sieht darin eine große Chance für die industrielle Zukunft Schweinfurts. Dennoch müsse man wegen der laufenden Umstrukturierung weiter mit Stellenabbau rechnen. Arbeiten von der Küche, dem Arbeitszimmer oder dem Wohnzimmer aus ist längst Alltag geworden, aber nicht überall gleich stark. Das zeigt eine neue Studie der Bertelsmann Stiftung zum Homeoffice.
17: Bundesweit können rund 20% der Jobs im Homeoffice erledigt werden. In Unterfranken liegt der Anteil mit etwa 13% deutlich darunter. Grund sind viele Branchen wie Industrie, Handwerk, Pflege oder Logistik, in denen Präsenz nötig ist. Anders in Würzburg. Hier liegt der Anteil bei rund 21%, unter anderem durch viele Büro- und Forschungsjobs, etwa an der Uni, dem Uniklinikum oder in der Verwaltung. Vor Corona spielte Homeoffice in der Region mit rund 2% noch kaum eine Rolle. Hanna Mörlein, Nachrichtenredaktion.
16: Mit einem Biss in den Arm hat eine mutmaßliche Ladendiebin in Kist die Flucht ermöglicht. Die Frau soll am Freitag gemeinsam mit einer weiteren Frau zahlreiche Artikel aus einem Supermarkt geklaut haben. Zwei Männer passten dabei offenbar auf. Als ein Mitarbeiter eingreifen wollte, biss ihn eine der Täterinnen. Anschließend floh die Gruppe mit einem weißen Van mit britischer Zulassung. Jetzt sucht die Polizei nach Zeugen. In Deutschland sind im vergangenen Jahr mehr als 15.000 Verstöße gegen den Jugendschutz im Internet registriert worden. Das zeigt der Jahresbericht eines Kompetenzzentrums von Bund und Ländern. In den meisten Fällen ging es dabei um Missbrauchsdarstellungen von Kindern und um Jugendpornografie.
15: Dankeschön, Shari Golla, und weitere Nachrichten für Mainfranken auch heute wieder zum Nachlesen bei uns auf der Website und jederzeit in der Charivari-App.
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15: Hallo liebe Autofahrer, unser Update wie gewohnt, und ich habe im Moment nur eine Meldung für euch, und die kommt von der B8 auf Höhe von Waldbüttelbrunn nämlich. Es gab einen Unfall und deswegen ist nach wie vor nur ein Fahrstreifen hier befahrbar. Also bitte Fuß vom Gas. Ansonsten alles entspannt, auch keine Blitzer mehr, aber ihr wisst ja Bescheid. Mithelfen immer möglich, wir sagen schon mal vielen Dank, und nach wie vor könnt ihr das zum Beispiel tun, kostenlos per Telefon. Einfach anrufen unter der 0800 30 80 700 oder natürlich auch immer gerne WhatsAppen. Die Telefonnummer dazu mit allen wichtigen Infos auf meinscharivari.de.

Sie war schon die Rockröhre vom Dienst, die tolle Tina Turner, the best hier bei Charivari. So geht's rein in diesen Dienstagabend. Ja, den zweiten Arbeitstag der Woche hätten wir fast schon geschafft. Falls ihr noch arbeiten müsst, kein Problem, wir begleiten euch sehr gerne hier bei Charivari. Und das Tolle ist ja, es steht ein verlängertes Wochenende an. Der nächsten Montag ist der Pfingstmontag, bedeutet genau, wir haben wieder einen Feiertag. Und das muss eben hier bei uns im Programm auch gebührend gefeiert werden. Und das tun wir mit unserem großen 80er-Tag, er kommt endlich zurück. Und ganz grundsätzlich muss man sagen, die 80er Jahre, das war schon eine ganz besondere Zeit. Es gab viele Höhepunkte, beispielsweise auch den Höhepunkt der Umweltbewegungen sowie einer schrittweisen Öffnung der politischen Verhältnisse im Ostblock. Das ging so ab 1985 los und das hat dann schlussendlich auch alles gegipfelt im Mauerfall im November 1989. Darüber hinaus natürlich ganz, ganz tolle Musik und da wird unsere Musikredaktion tief ins Archiv greifen und bei den Temperaturen, die ja jetzt so langsam ansteigen, bis zum Wochenende wieder 30 Grad hier in Mainfranken, muss das auch musikalisch passen, deswegen unter anderem bestimmt auch dabei die Goombay Dance Bands. Ha, schon schön. Son of Jamaica, komm noch eine Runde. Da könnte ich jetzt so einen Cocktail vertragen, aber ist ein anderes Thema. Denn musikalisch gibt es noch viel, viel mehr am 80er Tag. Beispielsweise auch etwas Besonderes, was man nicht so oft im Radio hört. Und zwar das Omen Teil 1 von Mysterious Arts. Das Omen. Ich sag's ja, wir greifen ganz tief ins Musikarchiv und natürlich auch deutsche Musik mit dabei mit der Spider-Murphy-Gang.

Na, auch textsicher? Also, ihr merkt schon, da werden einige Perlen gespielt am großen 80er-Tag und zur perfekten Einstimmung jetzt ein ganz großer, der eben auch die 80er mitgeprägt hat wie kein anderer. Es geht zurück ins Jahr 1988. Die Legende, Phil Collins und Two Hearts. Und wir bereiten euch vor, denn am Montag, am Pfingstmontag ist er wieder zurück. Der große 80er-Tag hier bei Charivari.

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15: Also die Temperaturen sind noch sehr angenehm. Auf jeden Fall der aktivierte Frühlingsmodus, beispielsweise in Geiselwind im Landkreis Kitzingen bei 17 Grad. Und in Würzburg am Dom, da haben wir noch gute 19. Die Sonne ist auch streckenweise noch unterwegs. Jetzt am Abend gibt es schon ein paar Wolken. Die sind noch harmlos. Noch ist hier das Stichwort. Denn im Laufe der Nacht kann es gelegentlich ein bisschen Regen geben. In der zweiten Nachthälfte breitet sich dann vom Spessart her ein neues Regengebiet aus. Bedeutet aber nicht, dass es

0: nonstop regnet, immer wieder kann es Schauer geben, das Ganze bei 9 bis 11 Grad. Morgen erwarten uns dann erstmal viele Wolken mit nur etwas Sonne. Zwischendurch wird es aber ab dem Nachmittag auch mal freundlich, keine Sorge. Nur davor und danach kann es starke Gewitter geben, das Ganze bei 20 Grad in der Spitze. Doch ab Donnerstag wird es dann zunehmend freundlicher und bis zum Wochenende erreichen wir sagenhafte 30 Grad. Jetzt kommt so langsam auch schon der Frühsommer. Na servus.
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2: Ich bin Moritz Einzel. Bundeskanzler Merz hat die schwarz-rote Koalition zu mehr Zusammenarbeit aufgerufen. Vor einem Besuch bei der SPD-Bundestagsfraktion sagte Merz, CDU, CSU und SPD seien zwar unterschiedliche Parteien,
3: aber uns alle eint das Ziel, miteinander nachzuweisen, dass aus der politischen Mitte unseres Landes heraus Entscheidungen möglich sind, dass Regierung möglich ist.
2: Beide Seiten sollten damit aufhören, im Streit über Reformen rote Linien aufzuzeigen, so Merz. Die Bundesregierung hat das neue Förderprogramm für Elektroautos offiziell gestartet. Die Anträge laufen digital. Die Förderung ist gestaffelt nach Einkommen, Familiengröße und Fahrzeug. Unter bestimmten Bedingungen ist eine staatliche Zuwendung von bis zu 6.000 Euro möglich. Die bayerische Staatsregierung will weniger Bürokratie. Dabei soll künftig auch künstliche Intelligenz helfen. Das sieht ein Modernisierungsgesetz vor, das Kabinett beschlossen hat. Demnach sollen behördliche Ermessensentscheidungen auch von einer KI getroffen werden können. Staatskanzleichef Herrmann nannte Beispiele.
4: Einfache Baugenehmigungen zum Beispiel, Zulassung von Veranstaltungen und so weiter oder auch Kfz-Zulassungen in Standardfällen. Das sind relativ simple Vorgänge, die aber trotzdem Ermessensentscheidungen sind und dort kann die KI das dann übernehmen.
2: Noch eine Vereinfachung für Anträge. Bei Behörden in Bayern müssen künftig keine beglaubigten Kopien mehr vorgelegt werden. Außerdem soll statt der Geburtsurkunde der Personalausweis reichen. Der spanische Tennisstar Carlos Alcaraz muss nach seiner Absage für die French Open in Paris auch beim darauf folgenden Grand Slam-Turnier passen. Alcaraz wird in Wimbledon, also beim berühmtesten Tennisturnier der Welt, nicht an den Start gehen. Das hat der 23-Jährige via Instagram mitgeteilt. Alcaraz kuriert derzeit eine Handgelenksverletzung aus.
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5: Nach der Niederlage gegen Bonn gestern steht fest, die Fitness First Würzburg Baskets werden im Viertelfinale mindestens 4 Spiele bestreiten. Spiel 4 der Serie findet am Sonntag um 16.30 Uhr in Würzburg statt. Der Vorverkauf der Tickets hat jetzt begonnen. Diese dürften schnell weg sein, denn möglicherweise fällt da die Entscheidung, welches Team ins Halbfinale einzieht. Spiel 3 steigt am Freitag ebenfalls in Würzburg. Hier gibt es noch wenige Restkarten. Mit einem neuen Angebot wollen die Johanniter in Würzburg Kinder und Jugendliche in ihrer Trauer besser unterstützen. Das Programm Lacrima soll jungen Menschen nach einem Verlust einen geschützten Raum und altersgerechte Begleitung bieten. Gerade die Reaktionen von Kindern würden oft unterschätzt, so die Johanniter. Für den Aufbau werden derzeit noch ehrenamtliche Helfer gesucht.
0: Und alles zum Nachlesen nochmal bei uns auf der Website meinscharivari.de. Vielen Dank, liebe Schari Golla. 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
0: Der Mittwochabend, hallo liebe Autofahrer, und verkehrsmäßig jetzt. Nichts los, grünes Licht, ihr kommt ruhig von A nach B. Auch bei den Blitzern, lasst mich gucken. Nein, nichts los, wenn ihr aber etwas sehen solltet. Alle gerne kostenlos informieren den ganzen Abend und zwar unter der 0800 30 80 700 oder gerne WhatsAppen. Alle Infos auf meinscharivari.de.
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0: Rein geht's in die zweite Stunde. Schön, dass ihr mit dabei seid. Und Unterfranken kann sich freuen, denn es sind Millionenförderungen geplant und die sollen die Ortskerne lebendiger gestalten und auch die Dorfgemeinschaften stärken. Ein sehr spannendes Thema. Was dahinter steckt, verrate ich euch gleich nach Man Without Hats, Everything But the Girl und jetzt Terence Trent D'Arby mit Sign Your Name. Ganz entspannt geht's durch den Dienstagabend.

zaubert immer wieder ein Lächeln aufs Gesicht. Ist aber auch eine richtig gute Nummer. Man Without Hats und Safety Dance. Hier bei Charivari in der neuesten Ausgabe von Dahem. Und jetzt kommen wir zu Millionenförderungen beziehungsweise auch zu sehr spannenden Projekten hier aus Unterfranken. Und sie wollen ihre Ortskerne lebendiger gestalten und auch die Dorfgemeinschaften stärken. Und genau dafür erhalten jetzt eben auch 12 Projekte in ganz Unterfranken knapp 4 Millionen Euro. Und dieses Geld kommt aus dem Europäischen Landwirtschaftsfonds für die Entwicklung des ländlichen Raums, wie es ganz offiziell heißt. Und was steckt dahinter? Naja, gefördert werden dabei beispielsweise unterschiedliche Maßnahmen, beispielsweise auch in den Landkreisen Würzburg und Kitzingen. Und da ist wirklich sehr viel dabei. Da geht es beispielsweise von der Gestaltung von Dorfplätzen über den Ausbau der Infrastruktur bis hin zu Projekten für mehr Natur- und Klimaschutz. Und dieser Klimaschutz, naja, der soll beispielsweise auch durch die Renaturierung von Gewässern erzielt werden. Renaturierung, ganz kurz erklärt, darunter versteht man im Grunde die Rückführung geschädigter oder vom Menschen stark veränderter Lebensräume in einem möglichst natürlichen und ökologisch wertvollen Zustand. Das ist sehr aufwendig, kostet viel Geld, aber dafür gibt es eben ja auch diese Millionenförderung. Und freuen können sich beispielsweise auch unter anderem Ochsenfurt oder auch der Markt Rüdenhausen. Und nach Erhalt der Förderbescheide können die Projekte jetzt auch offiziell starten. Und alle wichtigen Infos dazu haben wir euch nochmal zusammengeschrieben bei uns auf der Website meinscharivari.de. Klickt euch da also wie gewohnt gerne rein. Und musikalisch jetzt ganz entspannt Supertramp bei Charivari.

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19: Und die Sonne ist noch unterwegs über Mainfranken. Auch die Temperaturen, die noch sehr angenehm sind. Und zwar beispielsweise in Waldbüttelbrunn im Landkreis Würzburg 18 Grad, in Würzburg am Sternplatz gute 19. Genießt es noch, denn heute Abend fällt es auf jeden Fall ein. Das Temperaturgerüst, es wird deutlich kälter, 9 bis 11 Grad. Und heute Abend merken wir es auch gelegentlich schon, ein bisschen Regen kann es geben. In der zweiten Nachthälfte kommt ein neues Regenband. Das ist teilweise kräftig, teilweise schwach, so ein Hin und ein Her. Bedeutet unterm Strich aber einfach nur, es wird jetzt nicht die ganze Zeit regnen, aber es kann schon noch ein paar Regenschauer geben. Morgen dann ein ähnliches Bild, erstmal viele Wolken, morgen früh auch Regen möglich. Dann kommt mal am Vormittag kurz die Sonne raus, am Nachmittag eher wieder durchwachsen mit vielen Gewittern, dahinter aber nochmal Sonne bei 20 Grad. Und durchhalten ist die Devise, denn ab Donnerstag wird es dann zunehmend freundlicher und bis zum Wochenende sagenhafte 30 Grad auf dem Thermometer.
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19: Unser Abend, hallo liebe Autofahrer, und verkehrsmäßig schaut das richtig gut aus. Wir haben keine Meldungen, aber es gibt noch einen frischen Blitzer auf der B279, Autobahnausfahrt hier von der A71 kommend in Richtung Bad Neustadt. Also bitte Fuß vom Gas. Falls mehr sein sollte, gerne her damit und wie immer kostenlos anrufen unter der 0800 30 80 700 oder gerne WhatsAppen. Alle Infos bei uns auf der Website.

0: Was für eine Formation. The Four Tops. Und die haben damals richtig, richtig große Erfolge feiern dürfen. Unter anderem auch mit Loco in Acapulco. Und damit einen schönen Dienstagabend mit Charivari und der neuesten Ausgabe von Dahem. Und das Schöne ist, die Pfingstferien, die kommen in ganz großen Schritten auf uns zu. Wir wollen beispielsweise schon ab diesem Freitag mit euch feiern bei unserer schönen Aktion, bei unserem Pre-Opening im frisch sanierten Volkacher Freibad. Und zur perfekten Einstimmung schenke ich uns jetzt mal ganz kurz Strandfeeling. Ja, das hat schon etwas. Einfach mal die Seele baumeln lassen. Und viele sagen sich, Mensch, also irgendwie, wir würden schon noch gerne mit der Familie zum Beispiel wegfahren, haben aber noch keine konkreten Pläne. Kein Problem, hier bei Charivari gibt es auch dafür immer Tipps. Und da kann uns weiterhelfen heute Abend Alexander Riedler vom Reisebüro Takeoff in Würzburg. Herr Riedler, ein absoluter Renner ist Ägypten. Aber wenn ich jetzt sage, okay, kurzfristig nochmal nach Ägypten, kein Problem, mache ich. Was steckt dahinter und warum ist vielleicht auch Ägypten der Renner?
1: Aufgrund dessen, dass es immer wieder preislich und wetterbeständig ist, preislich interessant ist nach wie vor Ägypten, hat der Renner. Da liegt man zum Beispiel, wenn man in den Ferien noch weg möchte, ab 650 Euro mit All-Inclusive. Und wenn man das natürlich im Vergleich wieder zu Deutschland sieht, ist das ein super Preis.
0: Also vielleicht noch das Richtige für euch nach Ägypten. Das Wetter sollte da auf jeden Fall auch passen. Und viele sagen aber auch, nee, ich möchte gar nicht so weit wegfliegen. Ist mal alles zu stressig mit der Familie, vielleicht nur mit der buckligen Verwandtschaft, um Gottes Willen. Gibt es nicht vielleicht auch etwas, was ich hier in Deutschland machen kann? Und da sagen Sie ja auch, Deutschland hat durchaus als Reise- und Urlaubsziel ein paar Vorteile.
1: Deutschland ist nach wie vor immer ein Renner, gerade aufgrund der Situation jetzt, dass der eine oder andere sich verunsichert fühlt, ob er mit dem Flugzeug ins Ausland fliegen möchte. Deutschland ist ein wunderschönes Reiseziel, gerade eben mit Bahn und mit Auto super erreichbar.
0: Also auch das, noch ein Tipp vom Experten. Vielen Dank, Alexander Riedler vom Reisebüro Takeoff in Würzburg. 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Und so oder so, die Pfingstferien werden einfach großartig. 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Nehmt euch auch immer gerne mit in den Urlaub, denn wir spielen überall die Klassiker unserer Zeit.

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12: Und wir sind nochmal unterwegs, beispielsweise jetzt in Zellingen im Landkreis Main-Spessart. Da werden 17 Grad noch gemessen, in Würzburg am Kulturspeicher 18. Und so langsam geht es dann nach unten. Jetzt im Laufe des Abends kann es immer wieder mal ein paar Regenschauer geben. Die kühlen dann auch runter. Generell in der Nacht Werte zwischen 9 und 11 Grad. In der zweiten Nachthälfte auch noch ein bisschen Regen möglich. Morgen früh erstmal eine kurze Verschnaufpause, dafür aber generell viele Wolken.

0: Wolken, zwischenzeitlich am Vormittag die Sonne und dann gibt es erstmal kräftige Gewitter bei 20 Grad maximal. Könnte durchaus sehr schwül werden. Im Laufe des späten Nachmittages ist dann aber auch nochmal die Sonne dabei. Und durchhalten ist angesagt, denn ab Donnerstag dann zunehmend freundlicher, mehr Sonnenschein und Temperaturen auch wieder über 20 Grad.
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2: Ich bin Moritz Einzel. 2 Wochen nach seinem Transport aus der Wismarer Bucht in die Nordsee wurde der als Timmy bekannte Buckelwal tot vor der dänischen Insel Anholt entdeckt. Und eigentlich sollte der Walkadaver dort auch liegen bleiben. Jetzt wollen die dänischen Behörden ihn aber doch bergen. Und nicht nur das, der Wal soll auch zu Forschungszwecken obduziert werden. Die frühere Bundeskanzlerin Angela Merkel ist im Europaparlament mit dem Europäischen Verdienstorden ausgezeichnet worden. In ihrer Dankesrede mahnte Merkel, die Demokratie in Europa sei bedroht durch soziale Medien und die rasante Entwicklung von KI.
3: Und ich kann Sie alle nur ermutigen, gehen Sie weiter auf dem Weg der Regulierung dieser sozialen oder vermeintlich sozialen Medien. Gehen Sie weiter auf dem Weg der Regulierung der künstlichen Intelligenz. Vielleicht werden Fehler gemacht, ja. Aber nur durch Fehler wird man lernen.
2: Merkel gehört zu den ersten 20 Preisträgerinnen und Preisträgern des neuen Europäischen Ordens. Am Bahnhof von Mühldorf am Inn ist eine Fliegerbombe aus dem Zweiten Weltkrieg gefunden worden. Aus Sicherheitsgründen wurde der Zugverkehr rund um die Stadt eingestellt. Es komme zu Verkehrsbehinderungen, teilte der Landkreis mit. Ein Sprengmeister schaut sich die Bombe jetzt an. Den deutschen Wäldern geht es nach wie vor nicht besonders gut. Das zeigt der neue Waldzustandsbericht, den Bundeslandwirtschaftsminister Rainer vorgestellt hat.
4: Der Wald hat sich bis heute nicht von den Dürrejahren vollständig erholt. Die Jahre 18 bis 20 wirken nach. Die Auswirkungen des Klimawandels stellen unsere Wälder nach wie vor großen Herausforderungen.
2: Trotz ungünstigerer Wetterbedingungen stabilisiere sich die Lage aber und der Wald verjünge sich, so Rainer.
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16: Ich bin Moritz Einzel. Hitze, Trockenheit, Schädlinge. Den Wäldern in Deutschland geht's nach wie vor nicht besonders gut. Das zeigt der aktuelle Waldzustandsbericht. Allerdings sieht Bundeslandwirtschaftsminister Rainer auch ermutigende Signale.
17: Die Zahl neu abgestorbener Bäume ist weiter zurückgegangen. Sowohl bei Laubbäumen als auch bei den Nadelbäumen. Und der Wald verjüngt sich. Vielerorts wächst eine neue Baumgeneration nach.
16: Umweltverbände mahnen aber angesichts der Klimakrise, es gebe keinen Grund zur Entwarnung. Weniger Bürokratie bei Behördengängen in Bayern, das ist das Ziel der Staatsregierung. Staatskanzleichef Herrmann hat verkündet, alle Bestimmungen, für die man beglaubigte Kopien braucht, werden gestrichen.
18: Werden in Zukunft einfache Kopien reichen. Ich glaube, jeder kann sich ungefähr vorstellen, was das für eine Vereinfachung ist. Genauso wie wir die Bestimmungen im Landesrecht streichen, wo Sie bisher eine Geburtsurkunde vorlegen müssen. Da reicht in Zukunft auch der amtliche Lichtbildausweis.
16: Außerdem soll bei Entscheidungen zum Beispiel über einfache Baugenehmigungen oder Kfz-Zulassungen künftig auch künstliche Intelligenz zum Einsatz kommen können. Am Bahnhof von Mühldorf am Inn, da ist eine Fliegerbombe gefunden worden. Das hat einige Verkehrsbehinderungen zur Folge. Der Zugverkehr rund um die Stadt wurde aus Sicherheitsgründen eingestellt. Vom Landkreis hieß es, dass sich ein Sprengmeister die Bombe anschaut. Berichte und Andeutungen gibt es seit Tagen. Nun verdichten sich die Hinweise, dass Manuel Neuer ins Tor der deutschen Fußballnationalmannschaft zurückkehrt. Die Bild-Zeitung meldet, Bundestrainer Julian Nagelsmann wolle den 40-jährigen Bayern-Keeper als Nummer 1 zur WM mitnehmen. Hoffenheims Oliver Baumann, der zuletzt Stammkeeper war, sei informiert worden. Die offizielle Kadernominierung ist übermorgen.

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1: Guten Abend, liebe Klassikfreunde aus Würzburg, Gemünden, Kitzingen, Karlstadt, Lohr, Marktheidenfeld, Ochsenfurt und wo auch immer, in jeder schönen Ecke Mainfrankens. Es begrüßt Sie auch heute Abend ganz herzlich Ihr Blagoj Apostolow. Radio Opera, fünfmal in der Woche, Sonntag bis Donnerstag um 21 Uhr hier auf Charivari. Unsere lange dreistündige Sendungen können Sie rund um die Uhr im Internet hören. www.radioopera.de. Und nun viel Spaß mit der heutigen Sendung. Meine Damen und Herren, bei der Vorbereitung meines neuen Buches Regie oder Regisseuritis habe ich zahlreiche Intendanten, Regisseure, Kollegen getroffen und befragt. Die Gespräche wurden als Tonspur aufgezeichnet und im Radio Opera ausgestrahlt. Eine sehr interessante Sendereihe mit höchst informativem Wert. Nun möchte ich diese Gespräche wieder ins Programm aufnehmen, denn es sind strahlende Juwelen im Bereich der Opernkunst. Quelle des Wissens, ein Schlüssel zur Bühnenmagie und bedeutende Komponente der Regiegrammatik. Die Meister sprechen, so werden heute Abend und in den kommenden Sendungen einige der besten Koryphäen aus der Welt der Oper bei Radio Opera sein. Heute Abend hören wir den zweiten Teil meines Gesprächs mit dem Magier der Bühnengestaltung und der Personenführung, dem österreichischen Regisseur Otto Schenk.
2: Sie haben immer mit sehr guten Darstellern gearbeitet,
3: ja.
2: Sängern, Darsteller. Lassen sich solche Stars irgendwas sagen?
3: Alles.
2: Oder alles. Sagen die, nee, das mache ich nicht?
3: Nein, das habe ich nicht erlebt. Habe ich eigentlich noch nie erlebt. Ich habe eigentlich noch nie erlebt. Im Gegenteil, die Zweifel kamen eher von mir. Glauben Sie, dass Sie das machen können? Versuchen wir es. Sowas. Es war eher umgekehrt, dass ich an irgendeiner Sache gezweifelt habe. Und was nicht machbar ist, ist ja gar nicht gut. Man muss ja nichts Artistisches machen. Ich habe unter den Sängern, die ich gearbeitet habe, das waren dabei die Größten, waren die Schwierigen und Großen die Einfachsten. Es war eher die nicht so Begabten, waren für mich schwieriger, aber auch unschuldigerweise.
2: Weil die auch gezweifelt haben, wahrscheinlich in sich.
3: Ja, dass sie auch nicht, weil sie nicht konnten.
2: Oder angeben wollten.
3: Ja, da muss man halt dann eine Notlösung finden. Oder die spielen ja nicht die gewaltigen großen Rollen. Nicht? Mhm. Dafür hatte ich schon immer sehr gute Leute. Ich hatte großes Glück. Mit der Besetzung.
2: Ja, die Ergebnisse sprechen dafür. Sie haben eine sehr helle Spur hinterlassen und Sie werden noch in diese Richtung vieles uns sagen. Naja, nicht mehr viel. Ich meine, wir sind nicht die Jüngsten, aber wir sind reif. Und die Reife produziert manchmal mehr als ein Jugendwahn. Ne?
3: Ihr Wort in Gottes Ohren.
2: Möge es so sein.
1: Sie hören Radio Opera. Ich unterhalte mich mit Otto Schenk in seiner Privatwohnung in Wien über Opernregie und Regisseure. An dieser Stelle lassen wir Otto Schenk uns seine einmalige Charge über den Opernregisseur präsentieren. Auch ohne Bild ist sie frisch und lachansteckend.
4: dieser seltsamen Regisseur-Vögel vorstellen. Zuerst gleich den intellektuellen Typ, den präzisen Typ, der die Konzeptionsprobe abhält. Die erste Probe vor leerer Bühne mit seinem gesamten Stab. Und wer von seinem Stab auch nur ein präzises Wort verliert, der geht rettungslos unter. Rettungslos, denn er kann nie wieder ein... Hat, was ist denn?
5: Meine Herrschaften, ich glaube, dass wir uns klar sein müssen, dass es eine absolute Gesne ist. Unsere vom Kon... Es, ich möchte... Ich glaube, ich... Ja, ich möchte den ersten Akt überhaupt einen Stemm machen und auch verschiedene Glänzern nennen. Ein Stemm. Die Maske zum Beispiel spielt eine rasend wichtige. Sie müssten alle Bärte und schon auch die Haare, es müsste alles sehr verstellt werden und sehr gemünzen. Und ich glaube nicht, dass wir im Generellen einem hängen werden. Ich glaube, es ist die Präzision notwendig, dass man sich versteht. Und das ist auch absolut wichtig. Kostümmäßig haben Sie Verschiedenes gezeigt. Ich glaube, es ist ein Geld. Und Sie werden auch noch weiter durchgemäht. Es entstellt auch Sie Kleines, muss gewinnt werden. Und wir müssen schauen, dass die Ritter werden und alles in Erden kommt. Wir haben gesprochen und wir werden weiter im Kontakt werden. Es muss bleiben. Gestellt werden und Sie müssen auch durch. Klar, das muss sein. Und auch sehe ich da keine Schwierigkeiten im Herrn, oder? Wie? Habe ich mich klar ausgedrückt? Es ist, Fetlana, Sie haften mir dafür, dass alles aber wirklich alles muss gestellt werden, in jeder Kleinigkeit muss alles begrenzen. Und ich glaube nicht, dass Sie irgendetwas, oder? Glauben Sie nicht? Was? Schreiben Sie es jedenfalls auf, Feitlaner. Schreiben Sie es auf, schreiben Sie vor allem, da habe ich, schreiben Sie Laden. Das muss aufgeschrieben werden, Laden muss es sein. Und das Allerentscheidende unserer ganzen Sache ist Merzen.
6: Wie bitte?
5: Merzen. Und jetzt, meine Herrschaften, dann an die Fahrt. Und dann wir sehen uns dann wieder, wenn ich sage, wir gehen wir also. Bitte schön, ich wollte nur sagen, dass Sie nicht vergessen haben. Und das ist das Allerärgste.
1: Eine einmalige, ewig frische Parodie, Otto Schenk hatte sie dann in seinem Videoclip eingebaut, Tosca auf dem Trampolin. Weiter im Gespräch mit Otto Schenk über die Opernregie.
2: Angenommen, wir hätten eine Universität zu leiten, die in erster Stelle Regie beibringen soll, Opernregie. Wir haben da das Auditorium und wir wollen den jungen Leuten etwas hinterlassen. Was sagen wir diesen Leuten? Wo fängt's an?
3: Da bin ich die falsche Instanz. Ich glaube nicht an Universitäten, die Regie beibringen können. Ich glaube, Regie, ich weiß, wie ich Regisseur geworden bin, nicht wissend, was überhaupt Regie ist.
2: Intuition?
3: Nicht einmal. Schon Fremdworte habe ich nicht verstanden. Ich hätte damals nicht gewusst, was Intuition heißt. Heute kann ich mir das ein bisschen vorstellen. Aber ich habe als Schauspieler bin ich dem Theater beigetreten, sozusagen als relativ begabter junger Schauspieler und sogar besonders seltsam begabter Schauspieler und habe dreingeredet, meinem Partner nicht antworten können, wenn er mich falsch gefragt hat, habe ihm das zurechtgewiesen und er hat es gemacht. Und war glücklich. Und dann haben sich Kollegen gefunden und gesagt, geh, hilf uns in der Szene. Sag ich, wie denn? Naja, sag uns, wie es. Und ich habe so Meuchelregie geführt, wusste aber nicht, dass das Regie ist. Dann kam ich in ein Stück, ein russisches Stück, Quadratur des Kreises, oder das Strich geht durchs Zimmer, hat es geheißen, von Avertschenko. Spielte eine Rolle, habe mir meine Partnerin hergerichtet. Dann habe ich unten zugeschaut, die Szene hat mir nicht gefallen, habe ich denen was gesagt. Dann hat der Regisseur, der sehr nett war und hilflos, der hat mir gesagt, geh komm, hilf mir wieder. Und plötzlich habe ich eigentlich das ganze Stück Regie geführt, aber wusste nicht, dass das der Regisseur ist. War mit dem jüdischen Wort, ich war ein Ezesgeber, wenn Sie wissen, als Germane das verstehen.
7: Ich bin eher Romane und Slave, aber
3: naja, da werden Sie
7: Germanisch habe ich mir auch erlernen müssen, weil so ist mein Schicksal
3: ja,
7: gewesen.
3: Ja. Naja, hierher und wir Österreicher müssen gepustet. Ja auch das Germanische lernen.
7: Ja.
3: Und danach kamen die vom Burgtheater zu mir. Ich war plötzlich, hatte ich einen Nebenberuf, so. Und eines Tages kam einer und sagt, du mach jetzt einmal ein Stück. Dann habe ich ein Stück gemacht, das wurde ein Riesenerfolg. So in einem Kellertheater, der Unwiderstehliche von Moreto. Und dann sollte ich im Theater arbeiten und im kleinen Theater. Noch eins. Und ich wurde plötzlich so gefragt in der zweiten Linie. Dann war noch ein großer Schritt ins große Theater. Da ging es nicht so schnell. Und dann kam dort auch ein Stück, das ich so zwischentönlich bedient habe, aber so ganz akribistisch. Das war O Wildnis von O'Neill. Ich habe das so ganz durchleuchtet und komödiantisch und mit großen Schauspielern, die mir plötzlich hörig wurden. Das war so, ohne dass ich was dazu beigetragen habe, sondern durch meine Vorspielerei oder durch mein Horchen können oder ich weiß gar nicht durch was. Hm. Ich weiß gar nicht, wo mein Talent war, ich habe das nie gewusst.
7: Aber das Publikum hat es genossen?
3: Naja, das war dann ein immer überschätzter Riesenerfolg. Nach solchen überschätzten Riesenerfolgen gab es immer einen Niedergang. Das nächste war wieder, da hat man so viel erwartet, was ich nicht erfüllen konnte.
7: War kann ich mir kaum vorstellen
3: nicht,
7: bei Ihnen,
3: war nicht so schlecht,
7: dass ich etwas nicht erfüllen konnte.
3: Ja, ich kann mich erinnern, es war der Wald von Ostrowski. Das habe ich fand ich sehr gut inszeniert, fand ich. Aber das Echo war eine Enttäuschung auf O Wildnis.
7: Ja, vielleicht, weil Ostrowski und seine Sprache ist ja nicht die eines Shakespeare oder eines Goethe oder was auch immer. Die haben eine andere Kunst zu kodieren
3: ja.
7: Und das muss man dekodieren können.
3: Ja, möglich. Also jedenfalls war das so. Aber es ging dann so wie die Kurse der Börse, so mit Höckern und Tälern, ging es doch hinauf.
7: Mhm.
3: Und dann konnte ich einmal in einem blöden Stück mit Musik arbeiten und konnte denen beibringen, so ein Duett Schauspielern. Die haben das so gern gemacht, dass ich gemerkt habe, ich kann mit Musik arbeiten. Ich bin ja kein großer Notenleser und Partiturenleser. Ich muss es hören. Ich muss hören, was gemeint ist. Was ich nicht höre, kann der 100-mal schreiben in Noten. Das interessiert mich nicht.
7: Ja.
3: Interessiert nur, was man hört.
7: Die Wirkung des Klanges.
3: Und ja, nicht nur des Klanges, auch der Schwierigkeiten, die manchmal komponiert sind. Das ist mir dann bei Lulu so gegangen. Das hat mich fasziniert, diese schwierige Musik, diese seltsame Stimmung, die einfach die Zerrissenheit der Leute zeigt, die Schwierigkeiten, wie es drinnen ausschaut und dieses Nicht-Auskönnen aus der eigenen Art und Unart, das ist genial komponiert vom Alban Berg. Mhm.

0: Finale der Oper Lulu von Alban Berg mit Kerstin Meyer als Gräfin Geschwitz, Gerhard Unger als Alva und Anneliese Rothenberger als Lulu und mit dem Philharmonischen Staatsorchester Hamburg unter der Leitung von Leopold Ludwig. 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Wir sind heute zu Gast bei Otto Schenk in Wien und ich unterhalte mich mit dem Meister über Opern, Regie und Regisseure.
1: Sind Sie lieber auf der Bühne oder vor der Bühne als Regisseur?
2: Wenn ich vor der Bühne bin, wäre ich gern auf der Bühne und wenn ich auf der Bühne bin, wäre ich gern weg von der Bühne. Es ist immer umgekehrt. Ich habe immer eine Sehnsucht nach dem anderen hatte ich immer. Hatte während meiner ganzen Regiezeit, wo ich bis zu sechs Opern im Jahr gemacht habe, nur die Sehnsucht, wieder Theater zu spielen. Und bei den ersten großen Rollen, die ich dann gespielt habe, habe ich sofort wieder die Sehnsucht gehabt, einmal wieder unten zu sitzen und zu helfen.
1: Um selber zu gestalten. Ich habe als Opernsänger angefangen, wie gesagt, dritte Bundesliga und immerhin einige italienische Auftritte. Ich habe 1365 Vorstellungen gesungen.
2: Wahnsinn.
1: Kein Mensch weiß was davon, weil das ist so in der Luft vergangen, in Kleinstückchen. Und ich habe mir immer gewünscht, wie Sie sagten, wie würde ich es machen, wenn ich unten wäre vor der Bühne. Und so bin ich auch damals zur Idee gekommen, mein eigenes Theater zu gründen. Ich habe zugestimmt, fast unmenschliche Bedingungen, um das machen zu dürfen, wo sich keiner sonst einmischt. Ich habe nach wie vor Albträume. Ich stehe auf der Bühne, der Dirigent macht so und ich weiß nicht, was ich singen soll.
2: Ja, habe ich
1: Kommt
2: auch.
1: Ihnen das auch vor?
2: Ja, wunderbar. Ich träume nur von Regie führen und Versagen. Es geht mir ununterbrochen alles schief im Traum. So, wenn ich aufwache, habe ich das Gefühl, es ist mir im Leben auch alles schief gegangen.
1: Das glaube ich nicht. Ich hätte eher gesagt, irgendwo muss es schief gehen, dann lieber im Traum.
2: Ja, das ist mir auch lieber.
1: Lieber im Traum.
2: Ja, das ist mir auch lieber. Aber es ist so, ich wache nicht glücklich auf, dass ich nur geträumt habe, sondern ich wache auf mit dem Gefühl, es kann wirklich jederzeit so passieren.
1: Ja, das kann passieren. Es kann passieren. Ich hatte 30 Vorstellungen gehabt hinter mir als Papageno und Auftrittsarie Der Vogelfänger bin ich ja. Wusste ich den Text nicht mehr, war weg. Und die Soufflöse, so was Blödes, die Soufflöse hat versucht und gesagt, lach das, ich singe es mit la la la la und irgendwie fange ich mich an. Ich weiß nicht, was passiert ist.
2: Ja, ja.
1: Und das hat mich verfolgt bis viele Jahre danach.
2: Ich habe den ersten Satz nicht gewusst, wie ich bin in einem Nestor bis nach vorn gegangen, stumm, mich umschauend und soll den ersten Satz sagen. Der erste Satz, den man schaut, sagt, wenn man auftritt, sagt man sich den vor und geht dann und schaut die Soufflöse an, die schaut mich an und sagt, toi, toi, toi.
1: Ich habe auch eine lustige Geschichte, als ich angefangen habe, damals mit einem festen Vertrag in Würzburg, Don Pasquale wurde gespielt. In diesen Zeiten war italienische Sprache tabu auf einer kleineren Bühne, wurde alles deutsch gesungen.
2: Ja, ja.
1: Don Pasquale, der Kollege Dr. Malatesta, ist krank geworden. Der Chefdirigent hat mich gefragt, hast du die Partie drauf? Ich sagte, ja, ich habe sie. Übermorgen singst du sie. Kommst heute Nachmittag, wir machen eine kleine Verständigungsprobe. Und ich fange natürlich an zu singen, Bella, si come un angelo. Da sagt, was? Hier wird Deutsch gesungen. Übermorgen singst du Deutsch. Das war für mich wie ein Donner vom helllichten Himmel. Und was ich gemacht habe, ich habe mir Zettelchen geschrieben, nummeriert. Und meine Kollegin, die Norina, hatte auf den Rücken solche Zettelchen. Und ich habe ihr gesagt, du drehst dich nicht um, bis ich die Zettel nicht entferne. Und auf jedem Zettel gab es auch einen Pfeil, in welche Richtung ich das nächste Zettel suchen soll. Ich sage Ihnen, das hat mich 10 Jahre an Leben gekostet. bis ich diese Vorstellung hintergebracht habe.
2: Also, und das ist ja dann sogar im Rhythmus anders.
1: Alles ist anders.
2: Das ist dann
1: das Duett mit Don Pasquale, und da verstecken wir uns hinter den Hecken, wollen wir uns verstecken, und weiter dann sind wir beide plötzlich da. Italienisch läuft ganz anders. Aber egal, ich hab's geschafft.
0: Diese Vorstellung wurde damals aufgezeichnet und ich konnte damals nicht wissen, dass ich viele Jahre später meinen eigenen Rundfunksender haben werde, Radio Opera. Und ich darf Ihnen jetzt diese Arie des Dr. Malatesta, Sie gleichet einem Engelsbild, anbieten mit Blagoj Apostolov 1975.

0: Ja, ihr sehr ergebener Blagoj Apostolow, vor vielen, vielen Jahren 1975 mit der Arie des Dr. Malatesta, sie gleichet einem Engelsbild. Ja, meine Damen und Herren, wir alle auf der Bühne sind mehr oder weniger ein bisschen narzisstisch gebaut und verpassen nie die Gelegenheit, auf uns aufmerksam zu machen. Ganz leicht. Ja, heute unterhalte ich mich auf jeden Fall mit Otto Schenk und wir sprechen von Regie und von Regisseur. Herr Schenk, Sie haben viele Bücher verfasst, geschrieben. In welche Richtung sind Sie in Ihre Belletristik, kann man wohl sagen?
1: Ja, er hat angefangen mit einem Briefband. Ich habe Briefe geschrieben als Direktor. Und wie ich aufgehört habe, hat mir meine rührenden Assistenten, also Sekretärinnen, mir meine gesammelten Briefe, die ich diktiert habe, aufgedruckt. Das war rührend und da bin ich erst drauf gekommen, wie gut diese Briefe waren. Bin ganz stolz gewesen. Und mein Agent, der mich meine Abende so betreut, der Fechter, hat das gelesen, so ein, zwei Dinge, und sagt, das ist ein Schatz, das muss man, und da hat seine Schwester hat dann diese Briefe zusammengestellt, ein Buch, das war mein erstes Buch. Und dazu noch ein bisschen eine Lebensgeschichte, nicht einmal eine Lebensgeschichte, so ein Werkverzeichnis oder was weiß ich was. Es wurde ein Bestseller in Österreich. Ein Bestseller sind 20.000 Bücher. Das ist
2: ja, es ist jede Menge trotzdem.
1: Das ist viel, ja, für Österreich. Amerikaner lacht nur, wenn man das sagt. Aber, also kam eine Verlegerin und gesagt, ich muss noch ein Buch schreiben. Ich kann kein Buch schreiben. Ich kann nicht schreiben. Ich kann nur diktieren. Ja, also dann diktier. Jetzt saß sie da und da saß eine entzückende Dame. Wir sind befreundet mit ihr, den Namen fällt mir jetzt nicht ein. Die hat geschrieben, aber sie hat geschrieben als Publikum. Sie musste lachen oder Dings und hat nicht weiter können manchmal. Das habe ich gebraucht, ich habe ein Publikum gebraucht. Ja. Und ich habe bestanden darauf, dass alles wörtlich so geschrieben wird. Und ich habe gleich erklärt, ich schreibe keine Lebensgeschichte, ich kann nur Momente schreiben aus meinem Leben. Das Buch wurde auch ein Erfolg. Und dann musste ich noch eins schreiben. Immer habe ich erklärt, ich kann nichts mehr, ich weiß nichts mehr. Dann saßen wir oft zwei Minuten so, sie saß da, die Verlegerin, mir ist mir nichts eingefallen, dann habe ich irgendeine Wut bekommen. Ja, jetzt schreib. Und dann habe ich diktiert. Und jedes Mal so zwei Stunden, dann wieder weg. Und dann kam das Buch, das zweite, das dritte, das vierte, das fünfte und alle wurden heute Erfolge. So bin ich ein Schreiber geworden.
0: Die sind noch zu bekommen, Ihre Bücher,
1: ja,
0: oder
1: ja.
0: Sind die vergriffen?
1: Nein, sind alle zu bekommen. Das war das erste. Nach außen bin ich ja viel jünger. Das waren die Briefe. Das sind nur Briefe. Dann kam darum das ganze Theater und es war nicht immer komisch. Und warum er so fad ist. Darum das ganze Theater. Nichts ist so komisch wie das Leben. So zum Beispiel, dass der Kampf zwischen Lust und Unlust zu schreiben so spät in meinem Leben einsetzte, ist merkwürdig. Eigentlich wollte ich einst Dichter werden, so wie einer Lokomotivführer werden will. Ganz früh in meiner Gymnasiastenzeit schrieb ich die unvermeidlichen Gedichte. Sie wirkten wie Rilke-Fälschungen. Ein Dichter, in den ich lebenslang verliebt bin. Als ich dann zum Theater ging, fraß dieses Talent die Schreibelust samt den Dichter talentiert mit Haut und Haar auf und so weiter. So geht das. Ich schreibe halt über mich. Ich horche in mich hinein. Das ist überhaupt, wenn Sie sagen, Regie, in sich hineinhorchen.
0: Ja.
1: Was würde ich tun, wenn es so wäre? Wie würde ich das singen, wenn ich singen könnte. Ja. Wie singt man oder singe ich?
3: Vielleicht hilft auch diese Tatsache, dass diese Dualität aus der Bühne, vor der Bühne. Ich habe mich immer bemüht, auch von den anderen Theaterberufen etwas zu erfahren, von Beleuchtungstechnik,
1: ja, ja.
3: Bühnentechnik, Maschinerie, damit ich weiß, was überhaupt möglich ist. Und das war auch, als ich im Stadttheater Würzburg einen Vertrag unterschrieben habe, das Erste, was ich gemacht habe, ich habe mich führen lassen überall, um zu sehen, um zu wissen, was für Versenkungen, was für Gassen, was für Auftritte und so weiter und so fort. Und das hilft vielleicht so, um sich etwas vorzustellen, zu bilden. Wenn jetzt junge Leute zu Ihnen kommen und sagen, ich will Opernregisseur werden, was soll ich tun? Was würden Sie ihm empfehlen?
1: Ihn hinausschmeißen und sagen, das kann man nicht werden wollen. Das kann man nicht, man muss einmal was werden. Man kann nicht gleich Opernregisseur. Das ist so, wie wenn Sie sagen, ich möchte Kapitän werden. Na, da muss man doch einen anderen Zugang finden. Der weiß ja noch gar nicht, was Opernregie ist. Wie soll er da Opernregisseur werden wollen? Man kann nicht Donaudampfschifffahrtskapitän oder Ozeanriesenkapitän werden wollen. Da muss man halt einmal zur Marine gehen. Oder schwimmen lernen. Oder ich meine, die früheren Matrosen durften gar nicht schwimmen. Sie wissen das, sie sollten gar nicht schwimmen können. Die sollen gleich untergehen, wenn das Schiff.
3: Sonst quälen sie sich retten.
1: Sonst quälen sie sich, ja. Mhm. Oder sonst könnten sie ans Land schwimmen, wenn sie irgendwo gelandet wären. Mhm. Also das ist eine Endstation oder eine man muss einmal zur Marine und man muss einmal zum Theater. Man muss einmal schauen, einmal 100 Mal in der Oper gewesen sein, manchmal Sänger kennen, versuchen, ob man selber singen kann, spielen. Ich bin sogar ein Gegner, dass man Regieassistent zuerst ist und dann langsam. Es gibt keinen Gegen, es gibt alle Gegenbeweise. Der Stein ist über den Regieassistenten zum Regisseur geworden. Ich hätte nie Regieassistenz machen können. Das wäre mir fad gewesen.
3: Ja, ich glaube, es ist ein ganz anderer Beruf. Sogar.
1: Ja, ich glaube auch, ja. Es ist so ein dienender
3: Bin ich auch
1: Beruf,
3: nie gewesen.
1: Ein verzichtender Beruf.
3: Bin ich auch nie gewesen.
1: Es gibt Gegenbeispiele, aber die haben es nicht ausgehalten als Regieassistenten. Dann sind sie Regisseur geworden. Sie waren nicht wunderbare Regieassistenten oder waren es vielleicht, aber immer ungern. Der wollte eigentlich immer gleich hinauf. Mhm. Und dann hat es gibt viele Arten, ein Theater kennenzulernen. Und es gibt, eigentlich muss man zuerst, ich hätte nie Regie führen können, ohne Schauspieler zu sein.
3: Ja, die Bühnenerfahrung.
1: Die Sprache nicht gekannt.
3: Die Bühnenerfahrung. Was ich auch feststelle, das haben Sie bestimmt auch festgestellt, die Sprache, weil Sie das gesagt haben. Wenn ich ältere Kollegen von meiner Zeit auf der Bühne erlebe oder auch im Fernsehen, verstehe ich jedes Wörtchen.
1: Ja.
3: Deutlich artikuliert.
1: Ja.
3: Eine völlig andere Sprachtechnik. Wenn ich die Jungen habe, frage ich mich, hat sich die Sprache geändert oder bin ich taub geworden? Ich verstehe die Hälfte nicht.
1: Ja, geht mir auch so. Und das ist ein Problem. Es gibt keine oder nicht genügend Sprechlehrer, für die neue Art zu fühlen und hysterisch, die Hysterie, die Nervensprache, die Natürlichkeit, die verständliche Natürlichkeit zu bedienen. Das müssen sich einzelne Talente selber suchen. Eine Techniklehrer in diesem Gebiet gibt es nicht. Man kann die alte Sprache, die leider unverwendbare Sprache dieser alten Kollegen, die kann man ja in einem modernen Kriminalfilm nicht verwenden. Aber es gehört eine Technik der Hysterie oder der Schwierigkeit, die das heutige Nerventheater verlangt. Diese Technik hat keine Schulung. Diese Schulung gehört gefördert und gesucht. Es gehören die Sprechlehrer her, die die hysterische Sprache, die natürliche Sprache verständlich machen.
3: Ich glaube, es ist auch was noch dazu. Die Jungen denken, ich höre es gut. Der da muss es auch gut hören.
1: Das stimmt nicht.
3: Und er vergisst, dass es eine Übertragung gibt. Es gibt Raum.
1: Ja.
3: Es ist eins, wenn wir jetzt so sitzen, und es ist völlig anders, wenn ich von der Bühne aus auch die allerletzte Reihe ansprechen muss und sie soll mich genauso gut verstehen.
1: Ja, aber Sie müssen natürlich bleiben.
3: Ja.
1: Natürlich bleiben und lauter werden.
3: Ja.
1: Das ist die große Schwierigkeit.
3: Ja.
1: Und
3: ja.
1: Das wird nicht gelehrt.
3: Ja. Wer soll es lehren? Wer soll es lehren?
1: Der erfahrene Lehrer. Die damit umgehen können.
3: Die
1: man kann
3: sich,
1: es schon beibringen.
3: Die sind sich zu schade wahrscheinlich, ich weiß nicht.
1: Man kann es schon, und dann müssen halt die Partisanen her.
3: Ja.
1: Ich nenne das die Partisanen. Da müssen die paar Schauspieler, die es können, der Matic am Burgtheater, ich behaupte, ich bin verständlich.
3: Und wie?
1: Und da müssen die paar her und müssen anstecken,
3: mhm.
1: und auch den Partner, wenn er dir da was sagt, das habe ich nicht verstanden. Die Wesseli hat einmal gesagt, da ist einer gekommen, spielt mit mir eine Szene, lang, und dann geht er weg. Ich habe ihn nicht einmal gesehen. Sie hat ihn nicht einmal gesehen, sie hat ihn nicht wahrgenommen, weil das so verblasen war.
3: Ja. Welche Pläne hat Otto Schenk in seiner zweiten Jugend?
1: Ich werde das Schlaue Füchslein an der Oper inszenieren. Ich spiele noch jetzt zwei Stücke, die sehr gut gehen. Und ich werde viele Abende machen, wo ich mich mit meinen Blödsinnen ans Publikum wende. Ich mache jetzt als nächstes einen Abend, der mich sehr interessiert. Ich lese Hoffmann, E.T.A. Hoffmann vor. Ich werde Meistersinger in New York, meine Meistersinger noch einmal beleben oder wieder aufnehmen. Und ja, das wird hoffentlich noch vor meinem Tod stattfinden.
3: Wir sterben alle irgendwann mal.
1: Ja, relativ unmittelbar bevorsteht.
3: Ich denke, daran sollten wir nicht denken, sondern das, was wir zu leben haben, mit Sinn erfüllen, damit nicht nur wir zufrieden sind, sondern auch diese, an die wir uns hinwenden. In diesem Sinne herzlichen Dank für dieses sehr interessante Gespräch. Für mich eine Sternstunde, das alles zu hören und zu erfahren oder eine Bestätigung zu bekommen aus Ihrem Munde für das, was ich mir vorgestellt habe. Ich darf Sie bitten, zum Schluss einen Gruß an die Zuhörerinnen und Zuhörer von Radio Opera zu richten.
1: Also, ich grüße mit großer Freude die Zuhörer von Radio Opera als alter Opernenthusiast und Wahnsinniger.
3: Herzlichen Dank. Lassen wir weiter Bacillus Theatralicus in uns wühlen. Ich glaube, das ist eine angenehme Erkrankung.
0: Und ganz zum Schluss lassen wir auch Otto Schenk wühlen mit einem kleinen Ausschnitt aus dem Programm, was er demnächst wieder seinem Publikum anbieten wird.
4: Ich habe daher einige Aussprüche von Fußballern gesammelt und zur Verfügung gestellt bekommen. Peter Backul: Ja, der FC Tirol hat eine Obduktion auf mich. Paul Breitner: Dann kam das Elfmeterschießen. Wir hatten alle die Hosen voll, aber bei mir lief's ganz flüssig. Roland Wohlfahrt: Zwei Chancen, ein Tor, das nenne ich 100%ige Chance. Berti Vogt: Kompliment an meine Mannschaft und meinen Dank an die Mediziner. Sie haben Unmenschliches geleistet. Andreas Müller, Mailand oder Madrid? Hauptsache Italien. Keine nicht ganz verbürgte Aussage wird dem armen Kranke zugedacht. Kranke soll gesagt haben, ich habe zwei deutsche Angebote, Deutsch Landsberg und Deutsch Altenburg.
1: Neulich gehe ich in der Wüste, auf einmal hinter mir ein Löwe. Ich schaue mich um, renn, der Löwe rutscht aus, ich renne ein paar Meter, der Löwe hinter mir, ich spüre schon fast sein Pranken, er rutscht aus, ich gewinne wieder ein paar Meter, der Löwe rutscht aus, ich sehe eine Palme, der Löwe rutscht aus, ich kletter auf die Palme und bin gerettet. Sagt der andere, du entschuldige, aber sei mir nicht böse, aber wenn mir das passiert, ich kann mir nicht helfen, ich mach mich an von oben bis unten. Sagt der, von was glaubst du, ist der Löwe ausgerutscht? Manöver in Israel. Manöver in Israel, eine Brücke und auf der Brücke ein großes Transparent, da steht drauf, Brücke gesprengt. Und die Kommission schaut auf diese Brücke und da marschiert eine Einheit drüber, auch mit einem Transparent in der Hand. Und auf dem Transparent steht drauf, wir schwimmen. Der schlechteste Mathematiker kommt irgendwie doch durch die Matura nach mehrmaligen Anlauf und wird aber steinreich. Wird steinreich und fährt einen Rolls-Royce. Und mit dem Rolls-Royce bleibt er bei Rot irgendwo stehen. Da steht sein armer alter Mathematikprofessor, schaut und erkennt ihn und sagt, Kohn, hören Sie, Sie fahren einen Rolls-Royce, Sie waren doch so schlecht in Mathematik, wie haben Sie das gemacht? Sagt der Herr Professor, schauen Sie, ich kaufe alte Stahlknippel für einen Schilling und verkaufe sie für 4 Schilling. Und von den 3% lebe. Eine Nonne trifft ihre Freundin und die Freundin hat einen Solitär, einen wunderschönen Brillantring und die Nonne sagt, du hast aber einen schönen Brillantring, sagt die Freundin, ja, das war so nett, das war ein Wochenende mit einem Freund da, in Bertschach, und hat er mir den Ring geschenkt dann. Und dann zieht sie einen wunderschönen Pelz an, Zobel, und ich sage, ein Zobel hast du auch? Ja, stell dir vor, Russ. Wir waren in Petersburg, haben eine wunderbare Zeit verbracht und nachher hat er mir den Zobel geschenkt. Und dann steigt sie in einen Lamborghini ein. Sagt, ja, was? Lamborghini hast du da? Ja, ich war einen Sommer in Florida mit einem Ami, ein sehr lieber Kerl. Nachher hat er mir dann diesen Lamborghini geschenkt und gesagt, steig ein und fahr nach Haus. Also, die Nonne fährt nach Haus, trifft den Pfarrer und sagt der Pfarrer, Servus. Und die Nonne sagt, du pass auf, du schleichst dich jetzt mit deinem Mannerschnitten.

0: geht einer. Es geht einer zum Friseur vor den Ferien. Der Friseur, sehr redeselig, sagt: Na, wo fahren Sie denn heuer im Sommer hin? Sagt er: Na, heuer im Sommer fahren wir nach Venedig. Sagt der Friseur: Scheißlich, scheißlich. Hören Sie, Venedig, das ist ja scheißlich. Die engen Gassen, wie in einem Autobus ist. Die Kanäle stinken scheißlich. Sagt: Wo fahren Sie denn da noch hin? Dann fahren wir nach Florenz. Florenz, ui, scheißlich. Florenz, scheißlich, kann ich noch sagen. Das Florenz, das wie ein Ofen, diese Paläste. Sie können kaum atmen, so heiß ist. Wo fahren Sie denn noch hin, dann nach Rom? Sag, scheißlich. Scheißlich, Rom, das Auto brauchen Sie nach 5 Minuten stehen lassen, ist gestohlen. Das kann ich noch sagen. Dann gehen Sie zum Papst auch. Ja, wir haben eine Audienz. Sag, Audienz haben Sie, scheißlich. Scheißlich. Der Heilige Vater in einem Riesensaal. Ganz klein hinten, der reißt dann sehr was und ist draußen, sie ist weg gar nicht. Also, der macht diese ganze Reise, kommt zurück, lässt sich wieder die Haare schneiden und der Friseur ist schon ganz neugierig, fragt: Wo waren Sie? Waren Sie in Venedig? Sagt er: Ja, wir waren in Venedig und es war wunderschön in Venedig. Die Kanäle, es war immer eine Meeresluft und wirklich, und in den Gassen waren wir ganz allein, sind wir durch diese wunderbare Stadt. So, und in Florenz waren wir auch, wir haben in Fiesole gewohnt und am Abend sind wir in die Stadt, es war ein Lüftel dort, wunderbar, es war herrlich. Ja, und in Rom, ja, stellen Sie sich vor, wir waren auch in Rom und haben das Auto unversperrt irrtümlich stehen lassen, mit der Kamera, mit dem ganzen Geld, mit allem, nichts gestohlen, gar nichts, so. Und beim Papst waren es auch, wir waren beim Heiligen Vater. Und es war ein relativ kleiner Raum. Und der Heilige Vater direkt vor mir, direkt vor mir. Und ich habe mich hingekniet vor ihm und er hat mir die Hand aufgelegt. Die Hand hat er mir aufgelegt, sagt er so. Und hat er geredet mit Ihnen? Ja, er hat auch geredet. Sagt er: Na, was hat er denn gesagt? Er hat gesagt: Wer hat Ihnen denn so scheißlich die Haare geschnitten?
1: Sie haben ein Denkmal bestellt, doch scheint der Platz verfehlt, denn die Vergangenheit, die stört sehr viele Leute. Der Krieg ist auch passé und tut uns nicht mehr weh. Das kostet. Darf ich noch mal? Das kostet. Sie haben ein Denkmal gestellt. Ich kann nicht. Ich werde das weglassen.
2: Was nochmal? Was?
1: Da brauchen Sie Ihre Probleme. Das geht. Sie haben ein Denkmal gestellt. Doch, nein.
2: Ich gehe jetzt mal los. Ich
1: habe ja 70 Mal durchgelesen.
2: Ja, jetzt mal. Kurzsatz.
1: Sie haben ein Denkmal gestellt, doch scheint der Platz verfehlt. Denn die Vergangenheit, was?
2: Nein, das macht. Nein, komm, versuch mal, das ist so ein guter Text.
1: Das erste Wort ist das Wichtigste immer, Warnstoße. Das ist so ein guter Wort.
2: Das müssen wir noch mitteilen.
1: Sie haben ein Denkmal bestellt. 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
3: Was? Und steigst du?
1: Wer souffliert? Jetzt souffrieren zwei und
2: Zu der Volkesschmiede haben wir
1: gesprochen. 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
1: Radio Opera war heute zu Gast bei Otto Schenk. Ich unterhielt mich mit dem Künstler über Regie und Regisseure und wir hörten zum Schluss auch einige Sketches und die wird Otto Schenk demnächst wieder seinem breiten Publikum präsentieren.

Radio Opera seit 33 Jahren für Sie auf Sendung. Ich setze weiter meine Bestrebungen nach, um ein werkgetreues Theater, damit wir keine Qualen und Schrecken auf der Bühne erleben. Diesbezüglich können Sie etliches in meinem neuen Buch lesen. Zum Beispiel, warum Don Giovanni als Dealer Drogen auf der Straße verkauft. Oder der Komtur aus einer Metzgerei zwischen hängenden Kälbern und Schweinen erscheint. Oder warum König Philipp II., der mächtige spanische Herrscher, am Boden auf einer Matratze schläft. Oder aber auch, warum Verdis Traviata an einer Tankstelle angesiedelt ist. Ja, das alles, liebe Freunde, nenne ich Regisseuritis. Und so heißt auch mein neues Buch Regie oder Regisseuritis. Es gibt ja Meningitis, es gibt Hepatitis, Phlebitis und was weiß ich noch an Itis. Und es gibt auch Regisseuritis. Das ist die aktuelle Bühnenepidemie, welche die Werke verkrüppelt, damit man zeitgenössisch und modern ist. Ja, das nenne ich Regisseuritis. Auf etwa 400 Seiten verfolge ich auch die Geschichte der Opernregie seit der Gründung der Gattung im 16. Jahrhundert in Florenz. Ich denke, es ist eine interessante Lektüre und auch ein passendes Geschenk für Theaterfreunde.

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1: Heute Nacht halten sich viele Wolken. Zunächst fällt nur gelegentlich etwas Regen in der zweiten Nachthälfte. Da breiten sich dann ja vom Spessart her ein Regengebiet bei uns aus. Die Temperaturen sinken auf 11 bis 8 Grad. Ja, und aktuell in Burgsinn im Landkreis Main-Spessart, da haben wir noch 12 Grad. In Würzburg am Kongresszentrum noch etwas über 17 Grad. Der Charivari-Wettertrend. Morgen erwarten uns viele Wolken mit etwas Sonne zwischendurch. Immer wieder fällt Regen, in der zweiten Tageshälfte auch örtliche Gewitter. Die Höchstwerte 17 bis 20 Grad. Donnerstags haben wir dann einen Mix aus Wolken, Sonne und leichten Schauern. Von Freitag bis Montag

0: meist strahlend sonniges Hochdruckwetter. Es wird deutlich wärmer mit über 25 Grad an den Nachmittagen. An Pfingsten selbst sind es dann bis zu 30 Grad.
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2: Ich bin Florian Klaus. Wer die neue Kaufprämie für Elektroautos nutzen will, kann die staatliche Unterstützung ab sofort beantragen. Das Antragsverfahren läuft digital. Nötig ist dafür eine Bund-ID, ein Konto, bei dem man sich online bei Behörden ausweisen kann. Die staatliche E-Auto-Förderung kann bis zu 6.000 Euro betragen. Die Mittel sollen für bis zu 800.000 Fahrzeuge ausreichen. 2 Wochen nach seinem Transport aus der Wismarer Bucht in die Nordsee wurde der als Timmy bekannte Buckelwal tot vor der dänischen Insel Anholt entdeckt. Eigentlich sollte der Walkadaver dort auch liegen bleiben. Jetzt wollen die dänischen Behörden ihn aber doch bergen. Und nicht nur das, der Wal soll auch zu Forschungszwecken obduziert werden. Entwarnung in Mühldorf am Inn. Am dortigen Bahnhof war am Abend eine Fliegerbombe gefunden worden. Doch von den Blindgänger aus dem Zweiten Weltkrieg geht keine Gefahr aus. Das hat ein Sprengmeister festgestellt. Weitere Maßnahmen sind demnach nicht erforderlich. Der Zugverkehr läuft wieder an. Die deutschen Wälder leiden nach wie vor an den Folgen von Hitze, Trockenheit und Schädlingen. Die Dürrejahre von 2018 bis 2020 wirken nach. Wie aus dem neuen Waldzustandsbericht hervorgeht, trägt nur jeder 5. Baum eine volle, gesunde Krone. Positiv ist aber, die Zahl neu abgestorbener Laub- und Nadelbäume ist zurückgegangen.
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0: Die A7 am Kreuz, A7 Würzburg Richtung Nürnberg, genau, dass man auch weiß, wo auf der A7 am Kreuz Bibelried ist die Nebenfahrbahn der A3 gesperrt. Überfahrt von Frankfurt kommend auf die A7 Richtung Fulda ist nicht möglich. Umleitung über die Anschlussstelle Kitzingen, das dauert noch bis morgen, Mittwoch 12 Uhr. Dann haben wir Volkach, die Georg-Berz-Straße, Verbindung vom Kreisverkehr in die Innenstadt ist gesperrt. Wegen Aufbau eines Gerüsts am Rathaus. Das geht auch bis einschließlich Mittwoch. Und Würzburg B27 Übergang in den Stadtring Nord. Da ist eine Baustellenampel wegen Sanierungsarbeiten an den Stützmauern. Es besteht Staugefahr. Voraussichtlich bleibt das Ganze bis, genau, mal ganz kurz, Ende Oktober. Wenn ihr noch etwas wisst, dann ruft uns an, kostenfrei, auf unserer Blitz- und Verkehrshotline der 0800 30 80 700.
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0: Bis 24 Uhr, also ganze 2 Stunden. Schön, dass ihr mit dabei seid. Wir gehen ja in diese Ausgabe am heutigen Dienstag mit Enya und Ari Nockerflow. Schön, dass ihr mit dabei seid. Einen wunderschönen guten Abend in die Runde. Ja, und ihr wisst ja, ihr könnt die Sendung mitgestalten. Ich verrate euch auch gleich wie.

Direkt von Herzen, straight from the heart, Bryan Adams hier auf Radio Charivari. Und vorher gab's die Eurythmics und The Miracle of Love. Und jetzt gibt's von der Ute Grüße, die gute Ute, die möchte nämlich ihren Schatz, den Volker, grüßen, ihm eine gute Nacht wünschen und ihm sagen, dass er an ihn denkt. Ja, und wenn ihr jetzt auch sagt, Mensch, das könnte ich eigentlich auch mal machen, ich könnte mich mal bemerkbar machen oder mal jemanden mit Grüßen überraschen, dann geht das natürlich immer Sonntag bis Donnerstag, ja, 22 bis 24 Uhr hier auf Radio Charivari bei den Kuschelklassikern. Was müsst ihr tun? Uns entweder eine WhatsApp schicken, die Nummer gibt es auf www.meincharivari.de oder kostenfrei anrufen, die 0800 30 80 700 oder euch zurücklehnen und jetzt Miley Cyrus lauschen. Hier ist es schon mit Flowers. Bitteschön. 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
9: Heute Nacht, da haben wir viele Wolken. Zunächst fällt nur gelegentlich etwas Regen in der zweiten Nachthälfte. Da breiten sich vom Spessart her dann ein kleines Regengebiet bei uns aus. Die Temperaturen, die sinken auf 11 bis 9 Grad aktuell in Marktstädt im Landkreis Kitzingen. Da haben wir noch 11 Grad und in Würzburg an der Neubaukirche
1: noch knapp 17 Grad. Der Charivari-Wettertrend. Morgen erwarten uns viele Wolken mit etwas Sonne zwischendurch. Immer wieder fällt mal Regen. In der zweiten Tageshälfte gibt es auch örtlich Gewitter. Die Höchstwerte 17 bis 20 Grad. Am Donnerstag haben wir einen Mix aus Wolken, Sonne und leichten Schauern. Von Freitag bis Montag gibt es meist strahlend sonniges Hochdruckwetter. Es wird deutlich wärmer. Mit über 25 Grad an den Nachmittagen und an Pfingsten selbst sind es bis zu 30 Grad. Lassen wir uns mal überraschen.
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1: Die A7 Würzburg Richtung Nürnberg am Kreuz Bibelried ist die Nebenfahrbahn der A3 gesperrt. Überfahrt von Frankfurt kommend auf die A7 Richtung Fulda ist nicht möglich. Umleitung über die Anschlussstelle Kitzingen, das Ganze noch bis morgen, sprich Mittwoch 12 Uhr. Ja, ebenfalls bis Mittwoch gilt auch die in Volkach der Georg-Berth-Straße-Verbindung vom Kreisverkehr in die Innenstadt. Die ist gesperrt wegen Aufbau eines Gerüstes am Rathaus, eben bis morgen auch, einschließlich Mittwoch. Und Würzburg, die W27 Übergang. In den Stadtring Nord, da ist eine Baustellenampel wegen Sanierungsarbeiten an den Stützmauern. Ja, und die bleibt uns bis Ende Oktober unterhalten. Ja, erhalten und wahrscheinlich wird sie uns auch unterhalten, mehr oder weniger unfreiwillig. Wenn ihr noch etwas bemerkt, dann ruft uns einfach kostenfrei an. Auf unserer Blitz- und Verkehrshotline der 0800 30 80 700. Mit Tom Böttcher und hier ist Jan Hammer. Ihr erinnert euch, Miami Vice, Crockett Sam. Bitteschön.

Das war der Paul Young, Love of the Common People. Und vorher gab's Ronan Keating und Cat Stevens mit Father and Son. Gleich gibt's Nazareth und Love Hurts. Ja, wer kennt das nicht? Und vorher haben wir noch Grüße. Und zwar haben wir hier von der Marion Grüße. Die möchte den Leon grüßen und den Sebastian, ihre zwei Lieblingsarbeitskollegen und alle, die sie kennen. Und wenn ihr auch wollt, ihr wisst ja, dann dürft ihr auch lediglich eine, ja, WhatsApp müsst ihr uns schicken. Die Nummer gibt's auf www.meinscharivari.de oder ihr ruft hier kostenfrei an, die 0800 30 80 700. So, jetzt ziehe ich mich dezent zurück und wie schon eben angekündigt, Nazareth, Love Hurts.

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11: Heute Nacht erhalten sich viele Wolken. Zunächst gibt es noch gelegentlich etwas Regen. In der zweiten Nachthälfte breiten sich vom Spessart her ein Regengebiet bei uns aus. Die Temperaturen sinken auf 11 bis 8 Grad. Aktuell in Marktstetten, Landkreis Kitzingen, da haben wir noch 11 Grad. Und in Würzburg am Berliner Ring noch etwas über 16 Grad. Der Charivari-Wettertrend. Morgen erwarten uns viele Wolken mit etwas Sonne zwischendurch. Immer wieder fällt Regen. In der zweiten Tageshälfte, da entladen sich auch örtlich Gewitter. Die Höchstwerte erreichen 17 bis 20 Grad. Donnerstags haben wir dann einen Mix aus Wolken, Sonne und leichten Schauern. Von Freitag bis Montag gibt es meist strahlend sonniges Hochdruckwetter. Es wird deutlich wärmer, mit über 25 Grad an den Nachmittagen. An Pfingsten selbst sind es dann bis zu 30 Grad.
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12: Ich bin Florian Klaus. Die Folgen von Hitze und Trockenheit machen den deutschen Wäldern weiter zu schaffen, aber Bundesagrarminister Reiner zufolge ist ihr Zustand im vergangenen Jahr immerhin nicht schlechter geworden. Er sprach bei der Vorstellung neuer Daten von einer Stabilisierung. Immer noch hat nur jeder fünfte Baum eine volle, gesunde Krone. Positiv ist aber, dass weniger Laub- und Nadelbäume neu abgestorben sind. Die neue E-Auto-Prämie ist schnell auf große Nachfrage gestoßen. Alleine bis zum Ende der Veranstaltung, bei der das Antragsportal freigeschaltet worden ist, gab es schon fast 2000 Anträge. Gefördert werden E-Autos und bestimmte Hybride, die seit dem 1. Januar zugelassen worden sind. Es gibt bis zu 6000 Euro pro Wagen. Die Fördermittel sollen für bis zu 800.000 Fahrzeuge reichen. 15 Monate lang hat der Landtag von Sachsen-Anhalt den Anschlag auf den Magdeburger Weihnachtsmarkt intensiv aufgearbeitet. Ein zentrales Ergebnis: Schwächen und Fehler im Handeln von Behörden haben es dem Täter zumindest leicht gemacht, die Tat zu begehen. So steht es im Abschlussbericht. Thomas Thunfeld berichtet.
13: Ein Betonblock an der falschen Stelle, Schutzkonzepte, die nicht gründlich gecheckt worden sind, Informationen zum späteren Täter, die nicht zentral zusammengeführt wurden. Im Abschlussbericht werden eine ganze Reihe von Fehlern aufgelistet. Und mindestens die Oppositionsfraktionen im Magdeburger Landtag sind sich einig, der Anschlag hätte verhindert werden können.
12: Wer kennt das nicht? Vor dem Frauenklo gibt es in Konzertpausen immer lange Schlangen, während Männer einfach durchgehen können. Das liegt auch an den geltenden Toilettenvorschriften in Bayern. Der Bauausschuss im Landtag hat jetzt eine Verordnung geändert. Bei Veranstaltungen soll es künftig gleich viele Toiletten für Männer und Frauen geben. Die Umsetzung kann aber dauern.
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11: Ja, was haben wir denn? Ein paar Dauerbaustellen sozusagen. Die A7 Würzburg Richtung Nürnberg am Kreuz Biebelried ist nach wie vor die Nebenfahrbahn der A3 gesperrt.

0: Die Überfahrt von Frankfurt kommt auf die A7, ist Richtung Fulda nicht möglich. Umgeleitet wird über die Anschlussstelle Kitzingen bis morgen Mittwoch 12 Uhr. Und auch bis morgen einschließlich, ja, den ganzen Mittwoch ist in Volkach die Georg-Berz-Straße ja gesperrt wegen Aufbau eines Gerüsts am Rathaus. Und in Würzburg haben wir noch die B27, Übergang in den Stadtring Nord. Da gibt es eine Baustellenampel wegen Sanierungsarbeiten an Stützmauern. Ja, und das dauert ein bisschen an, so bis Ende Oktober etwa. Wenn ihr noch etwas bemerkt, ruft uns einfach kostenfrei auf unserer Blitz- und Verkehrshotline an, der 0800 30 80 700.
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0: Noch eine ganze Stunde, jawohl, ja. Die zweite Stunde bricht an, wir haben sozusagen Halbzeit. Und die zweite Stunde eröffnen wir, wie unüberhörbar, ist mit Elton John. Da ist er schon mit Can You Feel the Love. Kannst du die Liebe fühlen? Na, ich konzentriere mich mal.

Ist es nicht schön? Dolly Parton und Kenny Rogers, Islands in the Stream. Blick auf die Uhr, ja, 23:15 Uhr, Zeit für unseren Blick in den Kalender. Ja, mal schauen, was der Kalender so zu blicken hat. Heute ist der Malcolm X Tag. Der Malcolm X Tag ist der Gedenktag zu Ehren des Bürgerrechtlers Malcolm X, welcher am 19. Mai Geburtstag hatte. Der Tag wurde am 19. Mai 1971 in Washington D.C. ins Leben gerufen. Seitdem wird der Malcolm X Day als mehr oder weniger offizieller Gedenktag begangen. Jawohl, und mehr gibt's heute auch nicht am 19. Mai. Da schau mal her. Namenstag gibt's heute noch, und zwar von Verena, Ivo, Dustin, Hakan, Yvonne, Ivona, Erdmut, Jaif und Kuno. Ja, das waren jetzt mal stellvertretend die heute Namenstag feiern am 139. Tag der 21. Kalenderwoche. Ja, wir haben immer noch Stier im Sternzeichen und Post Malone auf Radio Charivari. Hier sind sie mit Circles.

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16: Es halten sich viele Wolken heute Nacht. Zunächst fällt nur gelegentlich Regen. In der zweiten Nachthälfte gibt es vom Spessart her ein Regengebiet. Die Temperaturen 11 bis 9 Grad. Aktuell ja in Arnstein im Landkreis Main-Spessart, da haben wir noch 13 Grad. Und in Würzburg an der Adalbero-Kirche, da haben wir noch etwas über 16 Grad. Der Charivari-Wettertrend. Morgen erwarten uns viele Wolken. Nur etwas Sonne zwischendurch. Es gibt immer wieder Regen. Nachmittags auch örtlich Gewitter. Die Temperaturen 17 bis 20 Grad. Donnerstags gibt es einen Mix aus Wolken, Sonne und leichten Schauern. Von Freitag bis Montag meist strahlend sonniges Hochdruckwetter. Es wird deutlich wärmer. 25 Grad an den Nachmittagen, an Pfingsten selbst sind es dann bis zu 30 Grad.
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16: Die A3, Nürnberg Richtung Würzburg zwischen Pommersfelden und Höchstadt-Matt. Gefahr durch einen defekten PKW. Die rechte Spur ist blockiert. Ja, und unsere Dauerbaustellen, also die wird uns ganz lang erhalten bleiben. Würzburg B27, Übergang in den Stadtring Nord. Eine Baustellenampel wegen Sanierungsarbeiten an den Stützmauern. Und das Ganze gilt voraussichtlich bis Ende Oktober. Dann haben wir Volkach, die Georg-Bertz-Straße, Verbindung vom Kreisverkehr in die Innenstadt. Der ist gesperrt wegen Aufbau eines Gerüsts am Rathaus bis einschließlich den morgigen Mittwoch. Und die A7 Würzburg Richtung Nürnberg am Kreuz Biebelried ist die Nebenfahrbahn der A3 gesperrt. Die Überfahrt von Frankfurt kommt auf die A7 Richtung Fulda ist nicht möglich. Umleitung über die Anschlussstelle Kitzingen bis Mittwoch 12 Uhr, also morgen 12 Uhr, ist damit noch zu rechnen. Mit Tom Böttcher und hier sind, ja, Bon Jovi, John Bon Jovi auf Radio Charivari. Ja, und der Schmuseklassiker von Bon Jovi schlechthin, Bed of Roses.

Die Lighthouse Family und Free. Und ich bin jetzt auch mal so frei, gebe die letzten Grüße durch, und zwar vom Sebastian, der möchte gerne die Barbara grüßen und wünscht allen, die noch am Arbeiten sind, dass um die Uhrzeit noch eine gute Schicht und eine gute Nacht. Das wünsche ich auch und verrate euch jetzt noch, was es noch bis 24 Uhr zu hören gibt. Ein paar Takte Adele mit Hello, die Cars und Drive, und hier ist Lisa Stansfield und All Around the World. Ich wünsche auch eine gute Nacht und würde mich freuen, wenn wir uns morgen Abend wieder hören. Um 22 Uhr gibt es dann die Mittwochsausgabe der Kuschelklassiker.

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11: Heute Nacht halten sich viele Wolken. Zunächst fällt nur gelegentlich etwas Regen in der zweiten Nachthälfte. Da breiten sich vom Spessart her ein Regengebiet bei uns aus. Die Temperaturen sinken auf 11 bis 9 Grad. Ja, aktuell in Röttingen im Landkreis Würzburg, da hat es noch knapp 12 Grad. Und in Würzburg, ja, am Kulturspeicher, da messen wir noch etwas über 16 Grad. Der Charivari-Wettertrend. Morgen erwarten uns viele Wolken mit nur etwas Sonne zwischendurch. Immer wieder fällt Regen. In der zweiten Tageshälfte entladen sich auch örtlich Gewitter. Die Höchstwerte erreichen 17 bis 20 Grad. Dazu gibt's flotten Westwind. Am Donnerstag haben wir dann einen Mix aus Wolken, Sonne und leichten Schauern. Von Freitag bis Montag gibt's meist strahlend sonniges Hochdruckwetter. Es wird deutlich wärmer mit über 25 Grad an den Nachmittagen. An Pfingsten selbst sind's bis zu 30 Grad.
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12: Ich bin Florian Klaus. Die Sommer von 2018 bis 2020 waren extrem trocken und heiß und die deutschen Wälder haben sich davon immer noch nicht erholt. Das steht in einem neuen Bericht. Bei den häufigsten Arten sind nach wie vor 4 von 5 Bäumen krank. Bundesagrarminister Reiner zufolge hat sich der Zustand der Wälder aber immerhin nicht verschlechtert im letzten Jahr. Umweltverbände sehen das angesichts der Klimakrise aber nicht als Grund zur Entwernung. Wer die neue Kaufprämie für Elektroautos nutzen will, kann die staatliche Unterstützung jetzt beantragen. Bundesumweltminister Schneider hat das Förderportal freigeschaltet. Das Antragsverfahren läuft ausschließlich digital ab, rückwirkend für Neuzulassungen ab Januar. Tine Klimach berichtet.
13: Viele Interessierte standen offenbar schon in den Startlöchern. Bis zum Ende der Veranstaltung mit Umweltminister Schneider, die gerade mal eine halbe Stunde dauerte, gab es schon über 1.800 Anträge. Die Höhe des Zuschusses hängt von Fahrzeug, Einkommen und Familiengröße ab und kann bei bis zu 6.000 Euro liegen.
12: Ein US-Amerikaner, der sich im Kongo mit dem Ebola-Virus angesteckt hat, soll in Berlin behandelt werden. Er kommt laut Bundesgesundheitsministerium in die Sonderisolierstation der Charité. US-Behörden hatten die Bundesregierung um Unterstützung gebeten, auch weil der Flug nach Deutschland kürzer ist. Der Ausbruch des Ebola-Fiebers im Kongo weitet sich weiter aus. Die dortige Regierung meldet schon mehr als 100 vermutete Todesfälle. Die deutsche Fußball-Bundesliga ist schon durch, in der englischen Premier League wird aber noch gespielt. Der FC Arsenal steht dort jetzt schon vor dem letzten Spieltag als Meister fest, nachdem Rivale Manchester City beim FC Bournemouth Punkte liegen gelassen hat. Das Spiel endete 1:1 unentschieden. Die Londoner um den deutschen Nationalspieler Kai Havertz sind damit nach 22 Jahren wieder englischer Meister.
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16: Ich bin Florian Klaus. Vor einer Weile hat der geplante Abzug tausender US-Soldaten aus Deutschland Schlagzeilen gemacht. Jetzt hat der oberste NATO-Kommandeur angekündigt, dass die USA in den kommenden Jahren weitere Truppen aus Europa abziehen wollen. Wann genau das passieren soll, sagte er nicht. Auch weitreichende Mittelstreckenwaffen sollen demnach anders als geplant nicht in Deutschland stationiert werden. 2 Wochen nach seinem Transport Richtung Nordsee wurde der als Timmy bekannte Buckelwal tot vor der dänischen Insel Anholt entdeckt. Der Kadaver soll nun doch abtransportiert und nach Möglichkeit obduziert werden, Skandinavien-Korrespondentin Julia Weschenbach berichtet.
17: Der Wal liegt an einem gut besuchten Strand im flachen Wasser, schreibt die dänische Umweltbehörde. Wenn man sich Strömung und Wasserstand dort ansieht, ist es demnach sehr wahrscheinlich,

0: Wahrscheinlich, dass er ohne Zutun dort liegen bleibt. Dann allerdings fürchten die Dänen, könnte er Badegäste und Einheimische stören.
1: Das Rauchen verursacht hohe Kosten im Gesundheitswesen, also sollten zusätzliche Einnahmen aus der Tabaksteuer auch für die Gesundheit verwendet werden. So argumentiert der Drogenbeauftragte der Bundesregierung Streeck in der Bild. Das Geld solle gezielt in Prävention, Rauchentwöhnung und Behandlung fließen. Eine höhere Tabaksteuer war ursprünglich als Ausgleich zur Entlastungsprämie für Arbeitnehmer geplant. Ob sie nach deren Scheitern noch kommt, ist nicht sicher. Entwarnung in Mühldorf am Inn. Am dortigen Bahnhof war am Abend eine Fliegerbombe gefunden worden, doch von dem Blindgänger aus dem Zweiten Weltkrieg geht keine Gefahr aus. Das hat ein Sprengmeister festgestellt. Weitere Maßnahmen sind demnach nicht erforderlich. Der Zugverkehr konnte darum wieder anlaufen.
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15: Ich bin Florian Klaus. Die USA wollen sich militärisch wohl weiter aus Europa zurückziehen. Wie der oberste NATO-Kommandeur, der US-General Grinkiewicz, gesagt hat, will das Land in den kommenden Jahren weitere Soldaten zurückholen. Einen Zeitplan nannte er nicht, die Europäer sollen aber genug Zeit bekommen, um die amerikanischen Streitkräfte mit eigenen zu ersetzen. Vor einiger Zeit hatte US-Präsident Trump schon den Abzug von 5000 Soldaten aus Deutschland angekündigt. Die neue E-Auto-Prämie ist schnell auf große Nachfrage gestoßen. Alleine bis zum Ende der Veranstaltung, bei der das Antragsportal freigeschaltet worden ist, gab es schon fast 2000 Anträge. Gefördert werden E-Autos und bestimmte Hybride, die seit dem 1. Januar zugelassen worden sind. Es gibt bis zu 6000 Euro pro Wagen. Die Fördermittel sollen für bis zu 800.000 Fahrzeuge reichen. 15 Monate lang hat der Landtag von Sachsen-Anhalt den Anschlag auf den Magdeburger Weihnachtsmarkt intensiv aufgearbeitet. Ein zentrales Ergebnis: Schwächen und Fehler im Handeln von Behörden haben es dem Täter zumindest leicht gemacht, die Tat zu begehen. So steht es im Abschlussbericht. Thomas Thunfeld berichtet.
16: Ein Betonblock an der falschen Stelle, Schutzkonzepte, die nicht gründlich gecheckt worden sind, Informationen zum späteren Täter, die nicht zentral zusammengeführt wurden. Im Abschlussbericht werden eine ganze Reihe von Fehlern aufgelistet. Und mindestens die Oppositionsfraktionen im Magdeburger Landtag sind sich einig, der Anschlag hätte verhindert werden können.
15: Weil sie nicht wirtschaftlich waren, sind in der Vergangenheit viele Bahnstrecken stillgelegt worden. Die Allianz pro Schiene freut sich jetzt darüber, dass wieder mehr Strecken reaktiviert werden. Bis 2035 könnten demnach mehr als 900 Kilometer Schiene wiederbelebt werden. Geschäftsführer Pflege sagte, die Bahn halte das Land zusammen, wenn sie funktioniere. Dafür müsse sie auch im ländlichen Raum fahren.